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1: Es ist 2 Uhr, ich bin Christian Lang. Tanken soll ab heute wieder billiger werden. Seit heute gilt der 2. Tankrabatt in diesem Jahr. Bis zum Jahresende werden die Energiesteuern auf Benzin und Diesel gesenkt. Unterm Strich um knapp 17 Cent pro Liter. Claudia Wächter berichtet.
2: Tanken ohne Frustattacken, das wünschen sich wohl viele, zumal es im September an der Zapfsäule so teuer war wie nie. Und die Mineralölwirtschaft verspricht, wir geben den Rabatt auch sofort weiter. Die Frage ist allerdings, ob das 1:1 passiert. Viele, auch der ADAC, vermuten, dass wieder einmal ein Teil verpufft. Und Kritiker sagen vom Rabatt würden auch Gutverdiener profitieren. Der sei also ungerecht.
1: Bei dem mutmaßlichen Angreifer einer Fly-Dubai-Maschine, die von Dubai nach Tel Aviv unterwegs war, soll es sich um einen Einzeltäter handeln. Das berichtet ein israelischer Sender unter Berufung auf Sicherheitskreise. Nach Angaben von Ministerpräsident Netanyahu hatte einer der Piloten mit einem Messer auf seinen Kollegen eingestochen. Er habe offenbar versucht, das Flugzeug zum Absturz zu bringen. Wer keine Kinder hat, muss ab Januar wohl mehr für die Pflegeversicherung zahlen. Das Bundeskabinett hat die umstrittene Pflegereform gebilligt. Die Zusatzbeiträge für Kinderlose sollen damit von 0,6 auf 0,9% steigen. Daneben hat das Kabinett auch beschlossen, dass Attacken auf Busfahrer, Zugbegleiter, Polizisten und Klinikpersonal künftig schärfer bestraft werden sollen. Im dritten Anlauf will der neue Bundestrainer Jürgen Klopp endlich den ersten Sieg einfahren. Die deutsche Fußballnationalmannschaft trifft heute Abend in München auf Serbien. Gelingt wieder kein Sieg, wäre Klopp der erste DFB-Cheftrainer, der keine seiner ersten drei Partien gewinnen konnte. Anpfiff ist um 20.45 Uhr. 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

0: Kobold.
1: Ich bin Gemeindereferent in Dessau. Mit welcher Einstellung gehen Sie eigentlich täglich zum Briefkasten? Ich denke mir meistens, nur ein leerer Briefkasten ist ein guter Briefkasten. Denn das heißt, keine Rechnungen, keine Mahnungen, keine Nachrichten, die ich beantworten muss. Ein leerer Briefkasten bedeutet für mich, ich muss mich um nichts kümmern. Aber nie Post zu erhalten, wäre auch ziemlich komisch. Schließlich bedeutet zum Beispiel eine Postkarte aus dem Urlaub ja auch, da denkt jemand an mich. Jemand möchte mit mir in Verbindung treten. Vielleicht sorgen Sie ja heute oder in den kommenden Tagen dafür, dass jemand nicht nur Rechnungen und Werbung bekommt. Eine Karte, ein kurzer Brief, ein paar handgeschriebene Zeilen. Dann ist ein gefüllter Briefkasten nicht einfach nur voller Post, sondern er enthält auch ein Zeichen. Da denkt jemand an dich.
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2: Es ist 3 Uhr, ich bin Christian Lang. Tanken soll ab heute wieder billiger werden, denn um Mitternacht ist der zweite Tankrabatt gestartet. Bis Jahresende werden Energiesteuern auf Benzin und Diesel gesenkt, und zwar um 17 Cent pro Liter. Claudia Wächter, müssen wir da heute mit langen Schlangen an den Tankstellen rechnen?
3: Ja, doch, das kann ich mir gut vorstellen. Also ein Puffer auf dem Weg zur Arbeit ist sicher keine schlechte Idee. Viele wollen heute sicher voll tanken, zumal die Preise ja auch um 12 Uhr mittags vermutlich wieder raufgehen werden. Das kennen wir mittlerweile ja alle. Und darauf zu spekulieren, dass in ein paar Tagen die Preise noch stärker sinken, tja, das könnte auch schief gehen.
2: Außenminister Wadefuhl hat sich erleichtert über den Ausgang des gewaltsamen Vorfalls im Cockpit eines Fly-Dubai-Flugs geäußert. Der Flieger war auf dem Weg von Dubai nach Tel Aviv. Er habe mit großem Schrecken von dem versuchten Entführungsfall des Flugzeugs erfahren.
4: Wir sind alle das tiefste erschrocken, dass ein derartig schrecklicher Anschlag auf eine mit Israelis besetzte Maschine versucht wurde. Es ist der Tapferkeit des Piloten und weiterer Passagiere zu verdanken, dass dieser Absturz in letzter Sekunde verhindert werden konnte.
2: Der Bundesgerichtshof beschäftigt sich heute mit einer Preiserhöhung für Amazon Prime in Deutschland. Die Verbraucherzentrale NRW ist dagegen vorgegangen und war vor Gericht erfolgreich. Das Landgericht und das Oberlandesgericht Düsseldorf erklärten eine Klausel zur Preisanpassung für unwirksam. Amazon legte dagegen Revision in Karlsruhe ein. Ob es heute schon ein Urteil gibt, ist unklar. Jonas Urbik vom FC Bayern München gibt gegen Serbien sein Debüt im Tor der deutschen Fußballnationalmannschaft. Bundestrainer Klopp kündigte den Einsatz des 23-jährigen Bayern-Keepers an, machte aber keine weiteren Angaben zur Aufstellung. Wer Kapitän wird, bleibt FC Bayern München, gibt gegen Serbien sein Debüt im Tor der deutschen Fußballnationalmannschaft. Bundestrainer Klopp kündigte den Einsatz des 23-jährigen Bayern-Keepers an, machte aber keine weiteren

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1: Es ist 4 Uhr, ich bin Christian Lang. Seit Mitternacht gilt erneut ein Tankrabatt. 3 Monate lang werden die Energiesteuern auf Benzin und Diesel gesenkt. Das macht 16,7 Cent pro Liter aus. Ob die Ersparnis komplett bei den Autofahrern ankommt, ist noch nicht klar. Die Tankstellen müssen ihre Preise nicht zwingend senken. Erwartet wird aber, dass viele Tankstellen ihre Preise frühzeitig anpassen. 1,5 Wochen nach der Berlin-Wahl starten heute Gespräche zur Regierungsbildung. Spitzenvertreter von Linken, Grünen und SPD kommen zu einem Vorgespräch zusammen. Ziel ist eine gemeinsame Linie im Umgang mit Antisemitismus, Rassismus und organisierter Kriminalität. Eine Voraussetzung für mögliche Sondierungsgespräche. Hintergrund sind umstrittene Vorfälle in der Linken. Der Bund der Steuerzahler stellt heute in Berlin sein neues Schwarzbuch 2026-2027 vor. Darin listet der Verband 100 Fälle auf, in denen Bund, Länder und Kommunen nach seiner Ansicht sorglos mit Steuergeld umgehen. Im Fokus stehen diesmal staatliche Förderprogramme. Der Verband kritisiert unter anderem komplizierte Verfahren, mögliche Folgekosten für Kommunen und zu wenig Transparenz.

0: Steht erstmals Bayerns Ersatzkeeper Jonas Urbich. Abwehrspieler Nico Schlotterbeck muss dagegen verletzt abreisen. Gegner Serbien hat die ersten beiden Spiele verloren und wird sich wohl auf die Defensive konzentrieren, ähnlich wie Griechenland.
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5: Willkommen im Donnerstag. Zack, ist Donnerstag. Ich meine, es ist jede Woche so. Und wir staunen immer wieder. Aber die Freude aufs Wochenende wird größer. Das ist das Gute daran. Also raus aus dem Bett, frisch in den Tag mit der besten Musik für Sachsen-Anhalt. David Guetta und Alphaville, Forever Young. Das Beste von heute nach Ultravox bei Radio Brocken.

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0: Das Radiobrocken Morgenshow Warm-up ist bei Ihnen am frühen Donnerstagmorgen und es ist noch so dunkel. Aber wann auch immer bei Hans-Jürgen aus Naumburg das Licht angeht, passiert was?
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0: Ja, geil. Und zack, springt Ihnen jetzt unser Meister für unnützes Wissen entgegen.
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4: Na, Sie schlimmer Finger, schon mal was auf Pump gekauft? Ist ja nicht schlimm, sagen Sie jetzt nicht. Stimmt, aber etwas auf Pump zu kaufen, kommt eigentlich aus der Gaunersprache. Ja, von den Räubern. Die haben schon vor gut 400 Jahren das Wort pompen für sich etwas borgen benutzt. Inzwischen benutzen wir das alle, ne, wenn wir etwas auf Pump kaufen. Ne. Nicht zu verwechseln übrigens mit den Pumpern. Das sind die aus der Muckibude. Verstehen Sie? Pumpen.
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3: Ich bin Christian Lang. Seit Mitternacht gilt erneut ein Tankrabatt. 3 Monate lang werden die Energiesteuern auf Benzin und Diesel gesenkt. Das macht 16,7 Cent pro Liter aus. Ob die Ersparnis komplett bei den Autofahrern ankommt, ist noch nicht klar. Die Tankstellen müssen ihre Preise nicht zwingend senken. Erwartet wird aber, dass viele Tankstellen ihre Preise frühzeitig anpassen. 1,5 Wochen nach der Berlin-Wahl starten heute Gespräche zur Regierungsbildung. Spitzenvertreter von Linken, Grünen und SPD kommen zu einem Vorgespräch zusammen. Ziel ist eine gemeinsame Linie im Umgang mit Antisemitismus, Rassismus und organisierter Kriminalität. Eine Voraussetzung für mögliche Sondierungsgespräche. Hintergrund sind umstrittene Vorfälle in der Linken. Der Bund der Steuerzahler stellt heute in Berlin sein neues Schwarzbuch 2026-2027 vor. Darin listet der Verband 100 Fälle auf, in denen Bund, Länder und Kommunen nach seiner Ansicht sorglos mit Steuergeld umgehen. Im Fokus stehen diesmal staatliche Förderprogramme. Der Verband kritisiert unter anderem komplizierte Verfahren, mögliche Folgekosten für Kommunen und zu wenig Transparenz. Im 3. Anlauf will Bundestrainer Jürgen Klopp endlich den 1. Sieg einfahren. Die deutsche Fußballnationalmannschaft trifft am Abend in München auf Serbien. Thomas Bremser berichtet.
4: Von Druck ist bei Jürgen Klopp nicht zu spüren. Gut gelaunt präsentiert er sich in München und verweist immer wieder darauf, dass das Team Zeit brauche. Ein neu zusammengestelltes Ballett renne sich schließlich nach 4 Tagen auch noch über den Haufen. Im Tor steht erstmals Bayerns Ersatzkeeper Jonas Urbich. Abwehrspieler Nico Schlotterbeck muss dagegen verletzt abreisen. Gegner Serbien hat die ersten beiden Spiele verloren und wird sich wohl auf die Defensive konzentrieren, ähnlich wie Griechenland.
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6: Guten Morgen, dann mal rein in den Donnerstag. Schön, dass Sie da sind.

Der Donnerstagmorgen. 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

Na, bereit für den Donnerstag? Dafür gibt's ja unser Radio Bocken Morgenshow Warm-up. Für alle frühen Vögel im Land sind wir schon ab 4 Uhr da. Mit Kaffee und der besten Musik für Sachsen-Anhalt wuppen wir den Morgen. Lionel Richie und Michael Patrick Kelly jetzt für Sie.

0: Einen wunderschönen guten Morgen mit dem Wetter in Sachsen-Anhalt. Wir starten ins Herbst mit 11 Grad. In Schmalzerode bei Eisleben sind es 9. Ja, so langsam richten wir uns auf kühlere Temperaturen ein. Aber heute wird es nochmal richtig schön. Der Regen ist abgesagt. Der kommt dann erst ab morgen. Und wir bekommen heute nochmal bis zu 26 Grad. Das genießen wir doch in vollen Zügen.
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2: Es ist 5 Uhr, ich bin Christian Lang. Guten Morgen. Tanken soll ab heute wieder billiger werden, denn um Mitternacht ist der zweite Tankrabatt gestartet. Bis Jahresende werden Energiesteuern auf Benzin und Diesel gesenkt, und zwar um 17 Cent pro Liter. Claudia Wächter, müssen wir da heute mit langen Schlangen an den Tankstellen rechnen?
3: Ja, doch, das kann ich mir gut vorstellen. Also ein Puffer auf dem Weg zur Arbeit ist sicher keine schlechte Idee. Viele wollen heute sicher voll tanken, zumal die Preise ja auch um 12 Uhr mittags vermutlich wieder raufgehen werden. Das kennen wir mittlerweile ja alle. Und darauf zu spekulieren, dass in ein paar Tagen die Preise noch stärker sinken, tja, das könnte auch schief gehen.
2: 1,5 Wochen nach der Berlin-Wahl nehmen heute die Gespräche zur Regierungsbildung Fahrt auf. Spitzenpolitiker von Linken, Grünen und SPD treffen sich zu einem ersten Vorgespräch. Im Mittelpunkt steht eine gemeinsame Linie gegen Antisemitismus, Rassismus und organisierte Kriminalität. Das gilt als Voraussetzung für weitere Sondierungen. Auslöser sind umstrittene Vorfälle in der Linkspartei. Der Bundesgerichtshof prüft heute eine umstrittene Preiserhöhung für Amazon Prime in Deutschland. Die Verbraucherzentrale NRW hatte dagegen geklagt, und das mit Erfolg. Landgericht und Oberlandesgericht Düsseldorf stuften eine Klausel zur

0: keine weiteren Angaben zur Aufstellung. Wer Kapitän wird, bleibt offen. Gnabry und Wirtz sind die Top-Kandidaten. Deutschland steht in der Nations League nach 2 Spielen auf Platz 3. Serbien ist noch punktlos. 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
2: Schönen guten Morgen mit dem Blick auf die Straßen. Da kommen Sie soweit gut vorwärts. Geblitzt werden Sie im Moment noch nicht. Melden Sie gerne Staus und Blitzer kostenlos unter 08052 58 52.
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2: Wir murkeln uns jetzt erstmal in diesen Donnerstag. Das wird unser deutsches Fußballnationalteam natürlich auch tun, ein bisschen später, dann sind sie ausgeschlafen für heute Abend um 8:45. Wenn es dann in der Nations League gegen Serbien geht, wie das Spiel ausgeht, das wissen nicht mal die Sterne, aber eine Richtung geben sie uns für diesen Donnerstag. Das früheste Horoskop des Tages, das gibt's in 7 Minuten und die beste Musik gibt's dazu mit London Beat, I've Been Thinking About You und das Beste von heute mit dieser sanft weichen, aber doch kraftvollen Stimme von Teddy Swims, Mr. Know-It-All. Schönen guten Morgen, schön, dass Sie mit uns aufstehen.

0: Guten Morgen.
1: Um 10 nach 5.
0: Ihr Radiowecker hat gerade geklingelt und gleich gibt's ein schönes Duett auf die Ohren. Elton John und Britney Spears. Vorher der Blick in die Sterne.
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3: Widder. Lassen Sie es heute entspannt angehen. Sie liegen gut im Rennen.
2: Stier.
3: Jupiter macht Sie heute besonders charmant. Das merken Sie vor allem im Freundeskreis.
2: Zwillinge.
3: Sie sind unser Glücksständchen des Tages. Sie boxen heute Ihre Ideen durch und stehen somit positiv vorm Chef da.
2: Krebs.
3: Körperlich fühlen Sie sich prima.
2: Löwe.
3: Im Beruf geht's steil bergauf. Genießen Sie es.
2: Jungfrau.
3: Das Vergnügen sollte heute nicht zu kurz kommen.
2: Waage.
3: Ihr Tag verläuft sehr unkompliziert und ungezwungen.
2: Skorpion.
3: Blicken Sie nicht wehmütig zurück, sondern optimistisch nach vorn.
2: Schütze.
3: Geben Sie sich ruhig Ihren Gefühlen hin.
2: Steinbock.
3: Sie sind sehr zuversichtlich und das ist auch gut so, sonst könnte nämlich ein Projekt in die Brüche gehen.
2: Wassermann.
3: Fangen Sie lieber nichts Neues an, sondern bringen Sie das Angefangene lieber erst einmal zu Ende.
2: Fische.
3: Es reicht, wenn Sie heute das Nötigste erledigen. Also übernehmen Sie sich nicht.
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0: Die Radio Brocken Morgenshow ist hier zum Start in den Donnerstag. Und Sie bekommen direkt einen Schenkelklopfer.
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2: Guten Morgen zusammen, hier ist Marc Angerstein mit einer wichtigen Frage. Wenn ein Krokodil krank wird, geht es dann in die Schnapotheke?

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2: Schönen guten Morgen am 1. Oktober. Da starten wir in Klötze mit 10 Grad, auch in Bad Dürrenberg 10 Grad. Es gibt erstmal viel Sonne heute, später zeigt das Radio-Brocken-Wetterradar auch mehr Wolken und am Nachmittag gibt es vor allem zwischen Harz und Altmark Schauer, also sind möglich und bis zu 25 Grad sind nochmal drin.
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3: Ich bin Christian Lang, guten Morgen. Tanken soll ab heute wieder billiger werden, denn um Mitternacht ist der zweite Tankrabatt gestartet. Bis Jahresende werden Energiesteuern auf Benzin und Diesel gesenkt, und zwar um 17 Cent pro Liter. Claudia Wächter, müssen wir da heute mit langen Schlangen an den Tankstellen rechnen?
4: Ja, doch, das kann ich mir gut vorstellen. Also ein Puffer auf dem Weg zur Arbeit ist sicher keine schlechte Idee. Viele wollen heute sicher voll tanken, zumal die Preise ja auch um 12 Uhr mittags vermutlich wieder raufgehen werden. Das kennen wir mittlerweile ja alle. Und dann darauf zu spekulieren, dass in ein paar Tagen die Preise noch stärker sinken, tja, das könnte auch schief gehen.
3: 1,5 Wochen nach der Berlin-Wahl nehmen heute die Gespräche zur Regierungsbildung Fahrt auf. Spitzenpolitiker von Linken, Grünen und SPD treffen sich zu einem ersten Vorgespräch. Im Mittelpunkt steht eine gemeinsame Linie gegen Antisemitismus, Rassismus und organisierte Kriminalität. Das gilt als Voraussetzung für weitere Sondierungen. Auslöser sind umstrittene Vorfälle in der Linkspartei. Der Bundesgerichtshof prüft heute eine umstrittene Preiserhöhung für Amazon Prime in Deutschland. Die Verbraucherzentrale NRW hatte dagegen geklagt und das mit Erfolg. Landgericht und Oberlandesgericht Düsseldorf stuften eine Klausel zur Preisanpassung als unwirksam ein. Amazon will das nicht akzeptieren und hat Revision in Karlsruhe eingelegt. Ob bereits heute ein Urteil fällt, ist offen. Jonas Urbik vom FC Bayern München gibt gegen Serbien sein Debüt im Tor der deutschen Fußballnationalmannschaft. Bundestrainer Klopp kündigte den Einsatz des 23-jährigen Bayern-Keepers an, machte aber keine weiteren Angaben zur Aufstellung. Wer Kapitän wird, bleibt offen. Gnabry und Wirtz sind die Top-Kandidaten. Deutschland steht in der Nations League nach 2 Spielen auf Platz 3. Serbien ist noch punktlos. 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
5: Auf der A14 ist einer stecken geblieben, der ist zu dick. Ein Schwertransport Richtung Dresden zwischen Magdeburg-Stadtfeld und Wandsleben steckt er in der Baustelle. Und A2 Richtung Hannover zwischen Allingersleben und Marienborn-Helmstedt. 2 Kilometer stockender Verkehr. Und das kostet sie im Moment auch ein paar Minuten. Geblitzt werden sie aktuell auf der A2 Richtung Berlin hinter Allingersleben, Höhe Raststätte Buckautal, und A9 Richtung Berlin, Höhe Raststätte Köckern, beziehungsweise A9 Richtung München zwischen Niemeck und Kleinmarzehns. Sie finden alle Staus und Blitzer jederzeit in unserer kostenlosen Radio-Brocken-App. Gute Fahrt.
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2: Amrei und Thilo hier.
6: Ja, moin.
2: Ja, der Thilo ist wieder da, das ist schön. Und Sie sind auch da, wie Radio-Brocken-Hörerin Tabea.
7: Ich höre auch jeden Tag Radio-Brocken, ab dem Aufstehen jeden Morgen im Auto, wenn ich auf dem Weg zur Arbeit bin. Und ja, höre gerne eure Morgenshow.
2: Das freut uns.
6: Auf jeden Fall. Und die beste Musik für Sachsen-Anhalt, die lockt sie ja hierher. Da hören wir gleich Take That and the Flood nach Tina Turner. Lasst tief in den Donnerstag mit Radio Brocken. Schönen guten Morgen.
2: Oh, je.

0: 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Man findet tatsächlich auch welche, trotz der ganzen Trockenheit im Sommer. 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

0: Katy Perry mit ihrem aktuellen Hit Watch It Burn.
1: Der fetzt.
0: In der Radiobocken-Morgenshow. Das ist cool. Wir sind Amra und Thilo um 10 vor 6 und unsere Doro Oster aus den Radiobocken-Nachrichten.
1: Guten Morgen. Guten Morgen. 2,17 Euro der Diesel an meiner Tankstelle in Halle-Trotha heute Morgen. Ich habe ganz genau hingeguckt. Der Tankrabatt greift ab heute,
2: Doro. Um rund 17 Cent pro Liter soll es ja runtergehen, weil die Energiesteuer gesenkt wird. Man hat ja schon gestern gemerkt, dass die Preise so ein bisschen niedriger waren, wenn man das jetzt zum Beispiel mit Preisen von vorletzter Woche vergleicht. Und die Mineralölkonzerne, die haben gesagt, wir geben die Steuersenkung auf jeden Fall weiter. Kann jetzt aber je nach Tankstelle auch variieren, weil die Tankstellen natürlich auch erstmal den alten Sprit, den sie noch zu den alten Preisen gekauft haben, verkaufen wollen.
0: Natürlich.
2: Aber ich fand, insgesamt heute hat man auf dem Weg zur Arbeit schon gesehen, dass die Tankstellen ein bisschen günstiger waren.
1: Naja, ich habe mich gefragt, ob ich irgendwann mal wieder eine 1 vorne sehen werde. Und dann, wenn man dann mal so in die Apps guckt, ne, billiger tanken oder wie auch immer. In Magdeburg gibt es das tatsächlich an einer Star-Tankstelle. Diesel 1,99, Benzin 1,93.
0: Gut, aber wenn du das bis Magdeburg fährst, von hier.
1: Ist blöd. Also an meiner Tankstelle war das noch nicht. Vielleicht kommt das auch.
2: Vielleicht kommt es noch, ja.
0: In Braunsepetra wird heute ja eine Bombe entschärft. Zweigleich, oder wie?
2: Zweigleich. Da wurden gestern bei Bauarbeiten für die Deutsche Bahn bei einem Brückenneubau diese zwei Bomben gefunden. Müssen heute entschärft werden. Und ab 8 Uhr müssen alle, die im Sperrradius sind, raus aus den Häusern. Ein paar Anwohner, vor allem aber Firmen und Unternehmen, die da jetzt heute betroffen sind. Es gibt für alle eine Anlaufstelle im Rathaus und die Infos gibt es dann nochmal ausführlich auch auf radiobrocken.de.
1: Und ab 6 gibt es dann wieder ausführliche Nachrichten mit Doro. Und dann immer halbstündlich. Hier bei Radio Brocken. Schönen guten Morgen.
0: Guten Morgen.

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1: Ich bin Gemeindereferent in Dessau. Mit welcher Einstellung gehen Sie eigentlich täglich zum Briefkasten? Ich denke mir meistens, nur ein leerer Briefkasten ist ein guter Briefkasten. 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Ein leerer Briefkasten bedeutet für mich, ich muss mich um nichts kümmern. Aber nie Post zu erhalten, wäre auch ziemlich komisch. 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Vielleicht sorgen Sie ja heute oder in den kommenden Tagen dafür, dass jemand nicht nur Rechnungen und Werbung bekommt. Eine Karte, ein kurzer Brief, ein paar handgeschriebene Zeilen. Dann ist ein gefüllter Briefkasten nicht einfach nur voller Post, sondern er enthält auch ein Zeichen. Da denkt jemand an dich.
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3: Einen wunderschönen guten Morgen mit dem Wetter in Sachsen-Anhalt. Also unser Land ist so gut wie frei von Wolken. Im Moment noch. So ein paar im Harz sind schon unterwegs. In Halberstadt haben sie da auch 10 Grad. Stendal in der Altmark noch völlig wolkenlos mit 9 Grad heute Morgen. Und dann kommen im Laufe des Tages die Wolken. Die werden dicker am Nachmittag zwischen Harz und Altmark. Schauer möglich. Bis 25 Grad sind noch mal drin.
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4: Es ist 6 Uhr. Ich bin Dorothee Oster. Guten Morgen. Seit Mitternacht gibt es wieder einen Tankrabatt. Die Preise für den Liter Benzin oder Diesel sollen so um rund 17 Cent fallen, denn die Energiesteuer wird abgesenkt. Wie vollständig die Steuersenkung an die Verbraucher weitergegeben wird, muss sich erst noch zeigen. Schauen wir aber mal auf die Tankstellen in Sachsen-Anhalt und da macht sich der Tankrabatt schon bemerkbar. In Halberstadt bieten einige Tankstellen Superbenzin für rund 2 Euro pro Liter an. Ähnlich sieht es in Weißenfels aus. Und auch beim Diesel sind die Preise etwas runtergegangen. Der Tankrabatt gilt jetzt bis Ende des Jahres. In Braunsbedra müssen heute 2 Weltkriegsbomben entschärft werden. Die beiden 5-Zentner schweren Fliegerbomben sind gestern bei Arbeiten an einem Brückenneubau der Deutschen Bahn entdeckt worden. Heute sollen sie entschärft werden und dafür muss ein 500 Meter Sperrradius eingerichtet werden. Die Evakuierung in Braunsbedra beginnt um 8 Uhr. Für Betroffene gibt es eine Anlaufstelle im Rathaus. Auch eine Landstraße muss gesperrt werden, deswegen kann es Probleme im Nahverkehr geben. Alle Infos finden Sie auch nochmal auf radiobrocken.de. Der SC Magdeburg hat den Rekordmeister THW Kiel deutlich besiegt und übernimmt jetzt die Tabellenführung in der Handball-Bundesliga. Vor 6.600 Zuschauern gewann der Meister mit 32:26. Es ist der erste Sieg der Magdeburger gegen Kiel seit mehr als 2 Jahren. Und das ist die gute Nachricht aus Sachsen-Anhalt. Magdeburg bekommt eine neue Lehrrettungswache für schnellere Hilfe im Notfall und besser ausgebildete Retter. Oberbürgermeisterin Boris unterschreibt heute den Vertrag für den Neubau an der Feuerwache Nord. Die Stadt investiert einen 2-stelligen Millionenbetrag. Jetzt ist es kurz nach 6 und Sie sind auf dem aktuellsten Stand.
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5: Mensch, haben Sie ein Schwein, es ist gar nicht los auf den Straßen, da gibt es gar nichts zu meckern. Ist doch herrlich. Also gute Fahrt. Sie melden Staus und Blitzer kostenlos 08000 52 58 52. Gute Fahrt.
0: 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Guten Morgen mit Amrei Gericke und Thilo Liebsch. 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
3: Tankrabatt, wir haben es ja gehört, es wird sich heute durch den gesamten Tag ziehen. Wir werden uns drüber freuen, über 17 Cent.
5: Immerhin.
3: Oder?
5: 17 Cent pro Liter, das ist ungefähr für eine Tankfüllung 10 Euro.
3: Über 17 Cent.
5: Immerhin.
3: Oder?
5: 17 Cent pro Liter, das ist ungefähr für eine Tankfüllung 10 Euro, so roundabout. Was kriege ich dafür? 2 Stück Kuchen?
3: Dicke Socken. Habe ich im Supermarkt gekauft.
5: Für 10 Euro?
3: Für 10 Euro, so eine Kuschelsocken fürs Sofa.

0: Klappe die dritte für unseren neuen Bundestrainer Jürgen Klopp. Heute geht es in der Nations League gegen Serbien. Große Bühne, großer Mann, große Sprüche.
1: Oh ja.
0: Dafür steht der Kloppo. Hier ist die Radebock morgen schon mit Amre Antilo um 6.10 Uhr.
1: Guten Morgen. Und wir haben da von ihm mal so ein paar Aussagen rausgesucht. Haben da aber auch ein paar Fakes reingeschmuggelt. Klopp oder Flop? Hat er das gesagt oder ist es blanker Unsinn? Und der Detlef aus Wienrode ist schon wach. Guten Morgen, bist du bereit?
2: Ich versuch's.
1: Erstens, ich habe den Jungs gesagt, spielt einfach. Dass sie es so einfach machen, war nicht gemeint. Oder lasst euch an mir aus und lasst die Jungs in Ruhe. Ich habe damals in den ersten Pressen bei uns nicht gesagt, ihr dürft mich nicht kritisieren. Nur meine Familie nicht.
2: Na, Punkt 1 würde ich sagen.
1: Hat er gesagt?
2: Ja.
1: Ich habe den Jungs gesagt, spielt einfach. Dass sie es so einfach machen, war nicht gemeint.
2: Genau.
1: Wollen wir mal reinhören?
2: Hm?
3: Lasst euch an mir aus und lasst die Jungs in Ruhe. Ich habe damals in der ersten Presse vor uns nicht gesagt, ihr dürft mich nicht kritisieren, nur meine Familie nicht.
2: Ah. Aber, klappt, dann nehmen wir auch vorbei.
1: Aber nicht schlimm, vielleicht hast du ja einen Motivationsspruch für einen Kloppo für heute.
2: Immer nach vorne gucken, nicht zurück.
1: Und gib mal einen Tipp ab, Deutschland-Serbien.
2: Ich sag mal 2-0 für Deutschland.
0: Na gut, sind wir mal gespannt. Okay, ja. Also das Spiel heute Abend, 20.45 Uhr, das ZDF zeigt. Und wenn Sie sagen, oh nee, da schlafe ich längst, dann hören Sie das Ergebnis einfach morgen früh bei uns hier in der Radio Morgenshow.

0: Guten Morgen, um 6.13 Uhr. Wir schauen in die Radiobocken-Verkehrszentrale. Thilo.
1: Da sieht es gut aus. Kein Stau, kein Unfall im Moment. Und der aktuellste Blitzer steht in Schönebeck auf dem Wall, auf am Wall, kurz vorm Bahnübergang. 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
0: Unser Wetter heute nochmal bis zu 25 Grad. Ist das nicht irre? Der Oktober will genauso gelobt werden wie der September. Und wir bekommen anfangs viel Sonne, später am Nachmittag zwischen Harz und Altmark ein bisschen Regen möglich. Und das bei 25 Grad.

0: Der tut gut in der Morgenhektik.
1: Absolut.
0: The Police. Die besten 80er hier in der Radio Bocken Morgenshow. Und wenn Ihnen noch so ein bisschen Müdigkeit dranhängt, hilft vielleicht gleich Avicii mit Wake Me Up. Wir haben 6.18 Uhr.
1: Auch die sanfte Stimme unseres Meisters für unnützes Wissen weckt Sie. Entspannt, oder?
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4: Na, Sie schlimmer Finger, schon mal was auf Pump gekauft? Ist ja nicht schlimm, sagen Sie jetzt nicht. Stimmt, aber etwas auf Pump zu kaufen, kommt eigentlich aus der Gaunersprache. Ja, von den Räubern. Die haben schon vor gut 400 Jahren das Wort Pompen für sich etwas borgen benutzt. Inzwischen benutzen wir das alle, ne, wenn wir etwas auf Pump kaufen. Ne. Nicht zu verwechseln übrigens mit den Pumpern. Das sind die aus der Muckibude. Verstehen Sie? Pumpen.
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0: Guten Morgen mit den besten 80ern hier bei Radio Brocken. Gibt's natürlich auch gleich wieder in der nächsten halben Stunde. Wir springen direkt mit Van Halen in den Donnerstag.
1: Das Beste von heute ist dabei von Michael Schulte.
0: Na, wenn das nicht wach macht, ne?
1: Na, das sage ich aber. 6:25 ist es, um genau zu sein.
0: Hast du noch was anderes? Gibt's noch einen drauf?
1: 27, wenn wir jetzt so weitermachen.
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0: Morgen unser Wetter für Sachsen-Anhalt am 1. Oktober. 11 Grad haben wir in Rostorf bei Bitterfeld-Wolfen. Im Moment 12 in Aschersleben. Es wird erstmal spätsommerlich herrlich warm mit viel Sonne. Am Nachmittag vor allem zwischen Harz und Altmark auch ein paar Schauer möglich. 25 Grad. Also wir bedanken uns erstmal herzlich beim September, dass er so dem Oktober noch was übergegeben hat. Weil so ab morgen wird es dann deutlich, also nicht deutlich, aber langsam auch wieder ein bisschen kühler.
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11: Es ist 6.30 Uhr. Ich bin Dorothee Oster. Guten Morgen. Es gibt wieder einen Tankrabatt seit Mitternacht. Bis Ende Dezember sinken die Steuersätze auf Benzin und Diesel um jeweils rund 17 Cent pro Liter. Verschiedene Portale zeigen auch, gleich zum Start hat der Rabatt vielerorts in Sachsen-Anhalt zu sinkenden Preisen an den Zapfsäulen geführt, teilweise um rund 10 bis 11 Cent. In Magdeburg haben einige Tankstellen ihre Preise sogar auf unter 2 Euro gesenkt. In Braunsbedra müssen heute zwei Weltkriegsbomben entschärft werden. Bauarbeiter haben die 5 Zentner schweren Blindgänger gestern bei einem Brückenneubau der Bahn entdeckt. Ab 8 Uhr wird in einem 500 Meter Sperrkreis evakuiert. Danach soll der Kampfmittelräumdienst die Bomben entschärfen. Weitere Informationen finden Sie auf radiobrocken.de. Die Bahn muss ihren Fahrplan für die Modernisierung der Strecke Halle-Eichenberg überarbeiten. Größere Bauarbeiten zwischen Eisleben und Sangerhausen, die eigentlich fürs nächste Jahr geplant waren, verschieben sich jetzt um rund ein Jahr. Grund ist, dass die Strecke nächstes Jahr zusätzlich als Umleitung für die Verbindung Hannover-Berlin gebraucht wird. Der Bundesgerichtshof prüft heute die Preiserhöhungen bei Amazon Prime. Der Konzern hatte die Jahresgebühr 2022 ohne ausdrückliche Zustimmung der Kunden von 69 auf fast 90 Euro angehoben. Zwei Vorinstanzen haben die Preisanpassung schon für unwirksam erklärt. Amazon geht nun in Karlsruhe in Revision. Scheitert Amazon auch hier, drohen Rückzahlungen in Millionenhöhe. Und das ist die gute Nachricht aus Sachsen-Anhalt. Der modernisierte Stiftsberg in Quedlinburg kann ab dem Wochenende wieder besichtigt werden. Nach jahrelanger Sanierung öffnet das neu gestaltete Schlossmuseum mit einem großen Fest. Rund 51,5 Millionen Euro sind in den letzten Jahren in das UNESCO-Welterbe geflossen. Jetzt ist es kurz nach 6:30 und Sie sind auf dem aktuellsten Stand.
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1: Pferde sind unterwegs im Burgenlandkreis und Saalekreis zwischen Wengelsdorf und Kirchenferdorf. In beiden Richtungen Vorsicht bitte. 5 Pferde sind da unterwegs, die Polizei aber auch, die kümmern sich darum. Ansonsten freie Fahrt und geblitzt werden Sie in Balberge auf der Bernburger Straße. Sie finden alle Staus und Blitzer jederzeit in unserer kostenlosen Radio Brocken App. Gute Fahrt.
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0: Amra hier und Thilo auch wieder da. Es ist Donnerstag, der 1. Oktober. Und ab heute geht wieder richtig Krach machen im Garten. Die Heckenschneider, die knattern, weil Baumschneiden, Heckenschneiden geht wieder. Nestschutz ist vorbei.
1: Und Nachbarsteenager rührt mit dem Moped rum. Der Tankrabatt macht's möglich. Was sich noch ändert ab heute, wir schnattern drüber in 20 Minuten. Hey!

0: Guten Morgen.
1: Guten Morgen.
0: Radio Brocken ist hier um 6.39 Uhr. Bei uns hören Sie die beste Musik für Sachsen-Anhalt. Und die bringt Sie hin und wieder auch mal aus der Fassung.
2: 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Das ist so geil.
1: 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Und das geht mit diesen Songs hier. Philip Bailey und Phil Collins aus den 80ern. Und mit Party Mugge. Mit Dr. Alban. Also richtig schöner, gute Laune Song. Mitjubeln, Miley Cyrus mit dem
0: Besten. Und der Beat geht so richtig durch. Du kannst ihn nacheinander, ne, kannst immer weiter tanzen.
1: Genau.
0: Das ist total cool. 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Wer weiß, was heute noch passiert? Hier in der Radio Brocken Morgenshow. Mhm.

0: Jump in den Donnerstag mit der Radiobrocken-Morgenshow. Schön, dass Sie mitmachen. 6.44 Uhr. Der Tilo schaut für Sie in die Radiobrocken-Verkehrszentrale.
1: Da liegt ein Reifen auf der A9 Richtung Berlin zwischen Eisenberg und Drossig. Auf der linken Spur, Vorsicht bitte. Und der aktuellste Blitzer steht in Balberge auf der Bernburger Straße. 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
0: Unser Wetter wird nochmal richtig schön. Bis zu 25 Grad. Anfangs viel Sonne, später ein paar mehr Wolken und zwischen Harz und Altmark am Nachmittag vor allem mal ein Schauer möglich.
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0: Ab heute gucken wir noch genauer hin. Wo ist die günstigste Tankstelle für mich?
1: Ja.
0: Das ist regional unterschiedlich. Also in Halle-Trotha, Diesel heute Morgen 2,17 Euro. Der Tankrabatt greift ja, ne, bis Dezember mit 17 Cent weniger. Schreiben Sie uns gerne mal oder schicken Sie uns eine Sprachnachricht 0345 20 44 300. Wie sieht's in Ihrer Region aus an der Tankstelle?
1: Hier ist die Radiobocken-Morgenschau mit Amrei und Thilo. Es ist 6.48 Uhr. Doro Oster aus unseren Radiobocken-Nachrichten ist
0: bei Morgen.
1: Uns. Der Oktober bringt ja noch mehr Veränderungen. Ist ja nicht nur der Tankrabatt, Doro. Es dreht sich auch um die Bahnhöfe im Land.
2: Da darf man ab heute keinen Alkohol mehr trinken an den Bahnsteigen und in der Bahnhofshalle. Also kein Bierchen auf dem Weg zum Konzert, zum Fußballspiel oder ein Sektchen auf dem Weg in Urlaub. Bis Mitte Oktober soll das Verbot jetzt an allen 5000 Bahnhöfen in Deutschland gelten. Und die Bahn, die sagt, die will damit mehr Sicherheit für Fahrgäste und Mitarbeiter schaffen und eben auch die Sauberkeit verbessern. Wer sich nicht dran hält, muss einmal den Bahnhof verlassen und wer es wieder macht, der kann sogar ein Hausverbot kriegen.
1: Und in Sachen Behörden gibt es auch was Neues. Dann gibt es eine Erleichterung für alle, die so ein Führungszeugnis brauchen für zum Beispiel einen Job irgendwie in der Kinderbetreuung.
2: Ja, oder fürs Ehrenamt. Ne? Ja. Da gibt's das Führungszeugnis gibt es jetzt digital als PDF. Aber
1: krass.
2: Wer das online beantragen will, der braucht die Bund-ID dafür, also das zentrale Online-Konto für Behördengänge. Wer das noch nicht hat, der kann das online aber auch einrichten.
0: Das klingt gut. Es gibt noch mehr Veränderungen. Im Oktober haben wir ihn zusammengefasst auf radiobrocken.de. Kommt so gut in Ihren Donnerstag. Das geht hervorragend mit diesem 80er von Michael Cimbello. Maniac, dann nehmen wir mal die Füße in die Hand.

0: Guten Morgen. Im Donnerstag, die Radio Brocken Morgen schon mit Amrei und Thilo. Er ist wieder da. Es ist 6:58.
1: So ist es.
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0: Guten Morgen. Also, der Oktober sagt, danke September, ich übernehme dein Wetter. Zumindest für heute erstmal, ne? Viel Sonne am Vormittag, dann kommen ein paar mehr Wolken, zeigt das Radio Brocken Wetterradar. Und gegen Nachmittag, vor allem zwischen Harz und Altmark, auch mal Schauer möglich. Die Morgenwerte, die liegen im Moment bei 11 Grad in Bornstedt bei Eisleben, ins Herbst auch 11 Grad. Und wir landen heute nochmal bei 25 Grad.
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10: Es ist 7 Uhr. Ich bin Dorothee Oster. Guten Morgen. Seit Mitternacht gibt es wieder einen Tankrabatt. Die Preise für den Liter Benzin oder Diesel sollen so um insgesamt rund 17 Cent fallen, denn die Energiesteuer wird abgesenkt. Wie die vollständige Steuersenkung an die Verbraucher weitergegeben wird, das muss sich erst noch zeigen. Aber schauen wir mal auf die Tankstellen im Land in Sachsen-Anhalt, denn da macht sich der Tankrabatt schon bemerkbar. In Halberstadt beispielsweise bieten einige Tankstellen Superbenzin für rund 2 Euro pro Liter an. Ähnlich sieht es auch in Weißenfels aus. Und auch beim Diesel sind die Preise etwas runtergegangen. In Braunsbedra müssen heute zwei Weltkriegsbomben entschärft werden. Bauarbeiter haben die 5 Zentner schweren Blindgänger bei einem Brückenneubau der Bahn entdeckt. Ab 8 Uhr wird in einem 500 Meter Sperrkreis evakuiert. Danach soll der Kampfmittelräumdienst die Bomben entschärfen. Weitere Informationen dazu finden Sie auf radiobrocken.de. Im Osternienburger Land sind am Abend ein Auto und ein Rettungswagen zusammengestoßen. 4 Menschen sind dabei leicht verletzt worden. Eine 19-jährige Autofahrerin hatte den von rechts kommenden Rettungswagen übersehen, weil sie wohl von der Sonne geblendet wurde. Die Patientin an Bord des Rettungswagens kam dann mit einem anderen Rettungswagen ins Krankenhaus. Der SC Magdeburg hat Rekordmeister THW Kiel deutlich besiegt und übernimmt damit die Tabellenführung in der Handball-Bundesliga. Vor mehr als 6.000 Zuschauern gewannen die Magdeburger 32-26. Es ist der erste Sieg der Magdeburger gegen Kiel seit mehr als 2 Jahren. Und das ist die gute Nachricht aus Sachsen-Anhalt. Das Kinder- und Jugendhaus in Halle bekommt 100.000 Euro aus dem Infrastruktur-Sondervermögen für eine bessere Wärmedämmung, neue Fenster und eine moderne Lüftungsanlage. Sachsen-Anhalt ist das einzige Bundesland, das Jugendtreffs gezielt mit solchen Sondermitteln unterstützt. Jetzt ist es 7:15 und Sie sind auf dem aktuellsten Stand.
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1: Ein Gegenstand liegt auf der A14 Richtung Magdeburg in der Ausfahrt Magdeburg-Sudenburg. Ein totes Reh auf der B71 in Magdeburg zwischen Walter-Rathenau-Straße und Damaschke-Platz. Und Pferde sind unterwegs im Burgenlandkreis und im Saale-Kreis zwischen Wengelsdorf und Kirchferendorf in beiden Richtungen. Geblitzt werden sie A9 Richtung Berlin am Rasthof Köckern, in Balberger auf der Bernburger Straße und am Schönebeck. In Schönebeck. Auf am Wall, kurz vorm Bahnübergang. Melden Sie bitte Staus und Blitzer kostenlos 08000 52 58 52. Kaum ist der Sprit billiger. Naja.
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1: Ist der Sprit billiger? Naja.
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0: der alte Herr. Und das ist so der Mittelpunkt für eure vierköpfige Familie. Liebe Martina Schröder aus Sülldorf. Also neu wäre schöner, ne? Neue Küche. Ruf uns jetzt an unter 0345 20 44 300. Du hast genau 2 Songs Zeit.
1: Und wir genießen Jam gleich nach Alex Warren mit Ordinary hier bei Radio Brocken.
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0: Die Radio Rock'n'Morgenshow ist hier um 10 nach 7. Wer gerade renoviert zu Hause, der kennt das. Wohnzimmer ist eine Baustelle. Ja, genau so sieht es bei mir aus. Wir streichen gerade, weil wir einen neuen Ofen kriegen.
1: Ja.
0: Aber es gibt Schlimmeres.
1: Ja, ohne Küche geht nämlich gar nichts.
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1: Und wir stellen auch fest, das ist für ganz viele wirklich der absolute Traum. Endlich eine neue Küche. Bei meinem Sohnemann steht das Besteckfach gerade auf der Spüle, weil die Schublade irgendwie rausgefallen ist. Da ist die ganze Schiene abgefallen.
0: Ja. Und liebe Martina aus Sülldorf in der Börde, guten Morgen.
3: Guten Morgen.
0: Bei dir hängt die Tür unter der Spüle schief, zum Beispiel.
3: Ja, das stimmt.
0: Und ansonsten ist auch so Kochen, Küche, Kuchenbacken schwierig, oder?
3: Ja, es ist sehr schwierig. Die Küche ist seit über 20 Jahren. Wir sind erst vor ein paar Jahren in das Haus gezogen und da waren andere Räume wichtiger. Mhm, und die Küche haben wir so ein bisschen vernachlässigt. Aber es ist dringend nötig, eine neue Küche wegen dem Herd. Der Herd funktioniert nicht mehr richtig.
0: Der qualmt manchmal.
3: Ja, genau, der qualmt.
0: Das Essen kotzen. Soll qualmen, Mensch, nicht der Herd.
3: Ja, der Geschirrspüler ist seit kurzem auch kaputt.
0: Also ja.
3: Sehr schwierig.
0: Und ihr seid vierköpfig irgendwie.
3: Ja, genau.
0: Da fällt doch auch immer Geschirr an und alle haben Hunger.
3: Ja,
0: Mensch,
3: genau.
0: Martina, weißt du was? Jetzt bist du hier im Top, wo es kocht, mit deiner Küche. Du bist im Rennen um unsere Traumküche im Wert von 15.000 Euro.
1: Glückwunsch!
3: Schön, vielen Dank,
1: supi. Und heute Nachmittag 17.10 Uhr ist Ihre Chance. Also schicken Sie uns fix ein Foto von Ihrer Küche auf radiobrocken.de und dann achten Sie unbedingt auf Ihren Namen. Also weiter Radio Brocken hören, dann kriegen Sie es gebacken im neuen Herd.
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0: Guten Morgen.
1: Moin.
0: Der Donnerstag läuft, Thilo wieder da und er schaut für Sie in die Radio Bocken Verkehrszentrale.
2: Es gab einen Wildunfall auf der B183 Fahrt Richtung Bitterfeld, hat uns der Luca gemeldet. Danke dafür. Und der aktuellste Blitzer steht auf der A9 Richtung Berlin am Rasthof Köckern. 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
0: Und das Wetter für heute, wir freuen uns nochmal über 25 Grad. Am Nachmittag kann es zwischen Harz und Altmark mal ein paar erste Schauer geben. Und die nächsten Tage werden dann ein bisschen kühler und ein bisschen wechselhafter. Oh, Thilo tanzt jetzt hier schon. Sehe ich. Zu Bruce Springsteen. Hungry Heart. Ist ja auch geil.
2: Absolut.
0: Die besten 80er bei Radio Bocken. Schön, dass Sie da sind. Guten Morgen.

0: Guten Morgen.
1: Guten Morgen.
0: Radio Brocken ist hier, 7.19 Uhr. Heute klappert die dritte für unseren neuen Bundestrainer Jürgen Klopp. Es geht in der Nations League gegen Serbien. Ja, für ihn wieder große Bühne. Er ist ein großer Mann, er macht große Sprüche. Wissen wir, so kennen wir den Kloppo.
1: Das macht ihn ja auch so sympathisch. Ne?
0: Absolut.
1: Also wir haben ein paar seiner Sprüche rausgesucht und haben auch ein paar Fakes reingeschmuggelt. Klopp oder Flop, Claudia aus Weißenfels hat Bock mitzuraten. Und du bist ja auch so richtig fußballaffin, ne?
2: Naja, Klopp ist doch mein Freund. Ich habe doch vor 15 Jahren schon gesagt, dass da irgendwann mal unser Bundestrainer wird. Das wusste ich.
0: Tada! Und da ist er.
2: Na?
0: Klopp oder Flop? Hat er das gesagt oder ist das blanker Unsinn? Die erste Halbzeit war zum Vergessen. In der zweiten haben wir gezeigt, dass wir ein gutes Gedächtnis haben. Oder hat er gesagt, direkt eine Forderung zu stellen, was ich zu sagen habe, Hut ab. Welches Ressort? Was machen Sie? Tierfilme? Sport? Oh? Okay, alles klar.
2: Ich würde sagen, die zweite Aussage, das ist Klubbo.
0: Hast komplett recht, da war er auf einer Pressekonferenz.
3: Und direkt eine Forderung zu stellen, was ich zu sagen habe, Hut ab. Welches Ressort? Was machen Sie? Tierfilme? Sport? Oh, okay, alles klar.
2: Perfekt.
0: Sehr gut. Claudia, gib doch nochmal einen Tipp ab. Serbien, Deutschland.
2: Ach, das wird, ich sage 2-1 für Deutschland.
0: Ja, super. Positiv. Boah. Nach vorne gucken.
1: Richtig.
0: Gewinn ist dran.
1: Die spielen heute 20.45 Uhr. Deutschland gegen Serbien in München. Das ZDF überträgt. Und falls Sie da schon schlafen, morgen früh hören Sie es hier bei uns in der Radio Morgen Morgen.
0: Wir schlafen bestimmt schon.

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2: 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Amrei und Thilo ist hier. Die Radio Bockenmorgenshow.
3: Das heißt, ja, wir sind's nur. Hallo, tada! Guten Morgen, 3 Minuten vor 7:30.
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3: Schönen guten Morgen mit dem Wetter in Sachsen-Anhalt. Also das Radio Brocken Wetterradar zeigt über unserem Land jetzt gerade so ein Mix aus blauem Himmel, Morgensonne und Wolken. Wenn ich das ein bisschen aufziehe, das Radar, sehen wir von Westen. Also es ist noch über Dortmund so ein Regengebiet. Das schiebt sich aber so im Laufe des Tages zu uns, sodass zwischen Harz und Altmark am Nachmittag auf jeden Fall ein paar Schauer möglich sind. Die Morgenwerte bei 12 Grad bei Ihnen, Kalberwisch bei Osterburg, Querfurt mit 11 Grad dabei und wir genießen heute nochmal diese herrlichen, auch die wir im September schon hatten, sommerlichen Werte, 25 Grad.
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15: Es ist 7.30 Uhr. Ich bin Dorothee Oster. Guten Morgen. Es gibt wieder einen Tankrabatt. Seit Mitternacht. Bis Ende Dezember sinken jetzt die Steuersätze auf Benzin und Diesel um jeweils rund 17 Cent pro Liter. Verschiedene Portale zeigen, gleich zum Beginn hat der Rabatt vielerorts in Sachsen-Anhalt zu sinkenden Preisen an den Zapfsäulen geführt. Teilweise um rund 10 bis 11 Cent. In Magdeburg haben einige Tankstellen ihre Preise sogar auf unter 2 Euro gesenkt. In Braunsbedra müssen heute 2 Weltkriegsbomben entschärft werden. Die beiden 5-Zentner schweren Fliegerbomben sind bei Arbeiten an einem Brückenneubau der Deutschen Bahn entdeckt worden. Heute sollen sie entschärft werden. Dafür muss ein 500 Meter Sperrradius eingerichtet werden. Die Evakuierung in Braunsbetra beginnt in einer knappen halben Stunde. Für Betroffene gibt es eine Anlaufstelle im Rathaus. Auch eine Landstraße muss gesperrt werden, die L178. Deswegen kann es auch Probleme im Nahverkehr geben. Alle Infos finden Sie auch nochmal auf radiobrocken.de. Bei der ersten geplanten Hinrichtung einer Frau in Tennessee in den USA seit mehr als 200 Jahren ist es zu Komplikationen gekommen. Die 50-jährige Krista Pike hat laut ihren Anwälten 2 Giftspritzen überlebt. Sie wird jetzt in einem Krankenhaus behandelt. Pike war vor 30 Jahren wegen Mordes zum Tode verurteilt worden. Der Bundesgerichtshof prüft heute die Preiserhöhung bei Amazon Prime. Der Konzern hatte die Jahresgebühr 2022 ohne ausdrückliche Zustimmung der Kunden von 69 auf fast 90 Euro angehoben. 2 Vorinstanzen haben die Preisanpassung schon für unwirksam erklärt. Und das ist die gute Nachricht aus Sachsen-Anhalt. Magdeburg bekommt eine neue Leerrettungswache für schnellere Hilfe im Notfall und besser ausgebildete Retter. Oberbürgermeisterin Boris unterschreibt heute den Vertrag für den Neubau. Die Stadt investiert einen 2-stelligen Millionenbetrag. Jetzt ist es 7:45 und Sie sind auf dem aktuellsten Stand.
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21: Bis jetzt war es ja ein relativ ruhiger Morgen, bis auf ein paar Pferde, die im Burgenlandkreis spazieren gehen, zwischen Wengelsdorf und Kirchen-Pferdorf in beiden Richtungen. Und der Hinweis nochmal zum Thema Saalekreis und Bombenentschärfung in Braunsbetra. Zwischen Braunsbetra und Krumbra ist ab 8 Uhr die Straße deswegen gesperrt. Also ein halbes Stündchen können Sie noch langfahren, dann ist da dicht. Geblitzt werden Sie A9 Richtung Berlin am Rastorf-Köckern, in Balberger auf der Bernburger Straße, in Schönebeck auf am Wall kurz vorm Bahnübergang und in Weißenfels auf der Promenade. Sie finden alle Staus und Blitzer jederzeit in unserer kostenlosen Radiobrocken-App. Gute Fahrt, kommen Sie gut an.
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3: Wuff, wuff. Das klingt doch auch schon mal ganz easy, ne? Kohle absahnen mit dem, was Sie jeden Tag ja eh schon machen, mit Radio Brocken hören. Amrei und Thilo hier, und wir sagen ja immer, wir wissen überhaupt nicht, was passiert. Aber jetzt habe ich aber das Gefühl, es liegt so richtig fett Kohle in der Luft.
21: Ja, 3 Songs sind es, die Ihnen 10.000 Euro bringen. Miley Cyrus, End of the World, das Beste von heute. Phil Collins und Philip Bailey, Easy Lover aus den 80ern.
3: Cool.
21: Und guck mal, der hier. Dr. Alban, It's My Life, ist definitiv auch ein Happy Hit.
3: Hallo, der gehört dazu aus den 90ern.
21: Also, push up in die App. Und wenn ich Sie wäre, ich würde nicht weglaufen und einfach weiter Radio Brocken hören.
3: Das geht ja schon mal gut los hier, ne?
21: Also, 10.000 Euro sind drin für Sie.

0: Wir sind Ihre Glücklichmacher.
1: Es ist zu fassen.
0: Amrei und Thilo, die Radio Bocken Morgenshow um 7.40 Uhr. Das war doch jetzt schon der Hammer. 1.000 Euro für zwei Happy Hits, die gerade gelaufen sind bei uns. Easy Lover und It's My Life.
1: Und jetzt fragen Sie, und wie kriege ich dann die 10.000 Euro?
0: Naja.
1: Die kriegen Sie, wenn der dritte Happy Hit auch noch läuft. Es fehlt also nur noch Miley Cyrus, End of the World.
0: Ja.
1: Soll ich einmal?
0: Ja, na klar, los! Komm! Okay. Volle Kanne heute!

0: Echt jetzt?
1: Mhm.
0: Echt jetzt? Drei Happy Hits nacheinander? Gerade eben? Was wird denn das für ein Donnerstag? Also, ab in die Radio Brocken App. Das ist jetzt das Einzige, was Sie machen um diese Uhrzeit. Wir schenken Ihnen 10.000 Euro.
1: Meine Fresse, das ist ein Kohlehammer. 7:45 ist es. Wir gucken fix in die Radebrocken Verkehrszentrale. Ein Hinweis aus dem Saalekreis. Also es wird eine Bombe entschärft in Braunsbedra. Deswegen ist jetzt zwischen Braunsbedra und Krumpa, also in einer Viertelstunde, die Straße gesperrt. Geblitzt werden Sie aktuell im Weißenfels auf der Promenade. 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
0: Im Übrigen haben Sie richtig gehört. Es liefen gerade drei. Alle drei Happy Krass. Hits. Und dafür gibt es 10.000 Euro an diesem Donnerstag. Ist das der Wahnsinn? Rein
1: also,
0: in die App.
1: Die gibt es jetzt sozusagen.
0: Ja, bei jetzt im Moment 12 Grad, ne? Morgentemperatur, aber dann wird es richtig heiß bei Ihnen. Ansonsten 25 Grad mit Sonne und ein paar Schauern am Nachmittag.

0: Wir sind jetzt auch gerade hier so ein bisschen geflasht, ne, Thilo? Es waren wirklich alle drei. Es waren alle drei unserer Happy Hits, für die wir ihnen dann 10.000 Euro schenken. Es war Phil Collins dabei, Dr. Alban und Miley Cyrus. Echt, 10.000 Euro, die landen auf ihrem Konto.
1: Das ist so geil.
2: Oh, Wahnsinn.
3: Geil. Unfassbar, echt unfassbar.
1: Vielen, vielen Dank. Und ihr seid die Besten.
4: Ey, da wären Träume wahr. So mal eben zwei Wochen Malediven mit Schatzi vielleicht oder komplett neues Bad.
0: Oh ja.
4: Wer renoviert nicht gerade? Neues Motorrad, auch eine schöne Sache. Oder tanken wieder Deibel. Jetzt mit dem neuen Tankrabatt wäre das quasi ihr persönlicher Tankdeckel.
0: Ja, das kann man so sagen. 10.000 Euro, boah.
4: Ey, da kannst du echt eine Menge mit anstellen. Ja. Also, sie holen sich die Kohle jetzt einfach rein in die App und dann machen wir sie.

0: Guten Morgen.
1: Guten Morgen.
0: Amal und Thilo hier, die Radio Brocken Morgenshow. In 4 Minuten wird's 8.
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3: Das ist doch ein fantastisches Wetter am 1. Oktober. Bis zu 25 Grad sind heute noch mal drin. Anfangs viel Sonne, später mehr Wolken und zwischen Harz und Altmark kann es auch mal einen Schauer geben.
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5: Es ist 8 Uhr. Ich bin Dorothee Oster. Guten Morgen. Seit Mitternacht gibt es wieder einen Tankrabatt. Die Preise für den Liter Benzin oder Diesel sollen so insgesamt rund 17 Cent fallen, denn die Energiesteuer wird abgesenkt. Wie vollständig die Steuersenkung an die Verbraucher weitergegeben wird, das muss sich erst noch zeigen. Aber schauen wir mal auf die Tankstellen in Sachsen-Anhalt, denn da macht sich der Tankrabatt schon bemerkbar. In Halberstadt bieten beispielsweise einige Tankstellen Superbenzin für rund 2 Euro pro Liter an. Ähnlich sieht es auch in Weißenfels aus. Und auch beim Diesel sind die Preise weiter runtergegangen. Auf der A14 hat sich wieder ein Schwerlasttransporter an einer Baustelle festgefahren. Der LKW blockiert aktuell zwischen Magdeburg-Stadtfeld und Wandsleben die rechte Fahrspur Richtung Dresden. Schon gestern hat dort ein Schwerlaster den Bereich teilweise blockiert und damit Staus und Sperrungen auf A14-Zubringern ausgelöst. Autos mussten kontrolliert wenden und rückwärts fahren. In Braunsbetra müssen heute 2 Weltkriegsbomben entschärft werden. Bauarbeiter haben die 5 Zentner schweren Blindgänger bei einem Brückenneubau der Bahn entdeckt. Ab jetzt gilt der Sperrradius in einem 500-Meter-Radius. Sobald Polizei und Feuerwehr kontrolliert haben, dass alle raus sind, kann der Kampfmittelräumdienst mit der Entschärfung beginnen. Weitere Informationen finden Sie auf radiobrocken.de. Bundestrainer Jürgen Klopp will heute Abend seinen ersten Sieg holen. Die Nationalmannschaft spielt gegen Serbien. Anpfiff ist um 20.45 Uhr. Klopp setzt dabei auf einen weitgehend komplett neuen Kader. Und das ist die gute Nachricht aus Sachsen-Anhalt. Der modernisierte Stiftsberg in Quedlinburg kann ab dem Wochenende wieder besichtigt werden. Nach jahrelanger Sanierung öffnet das neu gestaltete Schlossmuseum mit einem großen Fest. Mehr als 51 Millionen Euro sind in den letzten Jahren in das UNESCO-Welterbe geflossen. Jetzt ist es kurz nach 8 und Sie sind auf dem aktuellsten Stand.
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6: Reifenteile auf der A2 Richtung Berlin zwischen Raststätte Marienborn und Allerengersleben auf allen Spuren. Dann, wie gerade gehört in den Nachrichten, der Schwertransport, der feststeckt in der engen Baustelle auf der A14 Richtung Dresden zwischen Magdeburg-Stadtfeld und Wandsleben und da einfach nicht weiterkommt. Dann Pferde im Burgenlandkreis und Saalekreis zwischen Wengelsdorf und Kirchferendorf, beide Richtungen. Und nochmal der Hinweis aus dem Saalekreis, die Bombenentschärfung in Braunsbetra. Also das heißt, ab jetzt ist gesperrt zwischen Braunsbetra und Krumpa die Straße, weil die Bomben eben entschärft werden. Geblitzt werden sie auf der A9 Richtung Berlin beim Rasthof Köckern, B107 Jerichower Straße, Eck Rathenow, Heerstraße, in Balberger auf der Bernburger Straße, in Schönebeck auf dem Burgwall, im Schönebeck auf dem Burgwall, stadtauswärts. In Weißenfels auf der Promenade und in Zeitz in der Gärtnerstraße. Sie melden Staus und Blitzer kostenlos 08000 52 58 52. Gute Fahrt.
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6: Gute Fahrt.
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3: Jawohl, ja. Unsere Happy Hits.

0: Neuer Monat und zack, 10.000 Euro auf ihrem Konto.
1: Yes.
0: Wir hauen hier heute Morgen wirklich 10.000 Euro raus in der Radio Brocken Morgenshow, denn es liefen alle unserer 10.000 Euro Happy Hits hintereinander, 3 Stück. Und es ist immer noch nicht zu spät, sich die Kohle zu holen. Also ab in die App und das ganz fix.
1: Ey, 10.000 Euro, was du damit alles machen kannst, wenn das auf deinem Konto ist.
2: Geil.
0: Urlaub, Bad neu.
1: Ja.
0: Neues Auto.
1: Da fallen dir bestimmt noch mehr Sachen ein. Also Sie haben schon mal alles richtig gemacht und
0: geil
1: heute Morgen
0: essen gehen.
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0: Rein in den Donnerstag, in den 10.000 Euro
1: yes, baby.
0: Donnerstag. Durch unsere drei Happy Hits, die gelaufen sind, werden wir sie aufnehmen in die glückliche Familie von Radio Bocken. 8.13 Uhr haben wir es. Jetzt schauen wir erstmal in die Radio Bocken Verkehrszentrale.
2: Reifenteile liegen auf der A2 Richtung Berlin zwischen Raststätte Marienborn und Allerengersleben auf allen Spuren. Und geblitzt werden sie aktuell in Weißenfels auf der Promenade. 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
0: Unser Wetter nochmal richtig schön. 25 Grad, viel Sonne noch dabei. Am Nachmittag zwischen Harz und Altmark auch mal Schauer möglich. Und danach wird es dann ein bisschen kühler und ein bisschen wechselhafter. Aber für den Oktober immer noch geil. Guten Morgen mit Radio Bocken. Jetzt mit Right Said Fred. 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

0: Moin Moin mit der Radebogen Morgenshow.
1: Guten Morgen.
0: Während Sie heute Ihren Donnerstag wuppen zwischen Morgenroutine und Job, schwört unser Jürgen Klopp seine Fußballjungs aufs Spiel gegen Serbien ein. Nations League, drittes Spiel.
1: Ja, Kloppo ist ja bekannt für seine Sprüche. Ja. Wir haben da mal ein paar seiner Aussagen rausgesucht und haben auch ein paar Fakes reingeschmuggelt. Wir spielen mit Ihnen Klopp oder Flop. Daniel aus Hohenmölsen traut sich mitzuraten.
2: Ich bin eigentlich Fan von ihm. Ich habe schon Angst davor zu versagen.
1: Nein, das musst du nicht. Komm, es ist ja auch nur ein Spaß.
0: Und er wird es ja nicht erfahren. Oder vielleicht doch.
1: Also, Klopp oder Flop? Hat er das gesagt oder ist das blanker Unsinn? Der Platz war für beide Mannschaften schlecht. Die anderen haben sich bloß weniger darüber gefreut.
0: Das ist schon mal ein cooler Spruch. Oder aber, ich muss mal für kleine Trainer. Also falls jemand eine Frage hat, gerne. Wenn nicht, dann einfach Schluss. Das Spiel hat für sich gesprochen.
2: Das Zweite.
0: Das Zweite?
1: Ganz sicher?
2: Ja.
3: Ich muss mal für kleine Trainer. Also, falls jemand eine Frage hat, gerne. Wenn nicht, dann einfach Schluss. Das Spiel hat für sich gesprochen.
0: So ist er halt. Das cool.
2: Sehr angenehm, ja.
1: Daniel, sag mal kurz einen Tipp von dir. Deutschland-Serbien heute Abend.
2: Die haben nur 1-1 Spiel bloß.
1: Och nö. Nee. Also unentschieden hatten wir doch schon gegen die Niederlande. Verloren haben wir auch schon. Jetzt ist Gewinn dran.
0: 8:45 überträgt das ZDF. Und ob wir heute Abend jubeln, das wissen wir noch nicht, aber... Dass Sie jubeln, das wissen wir ganz bestimmt über unsere 10.000 Euro. Die schenken wir Ihnen. Alle drei unserer Happy Hits sind gelaufen. Sie haben es gehört vorhin. Und es ist noch die Gelegenheit, schnell in die App zu hopsen für Sie. Und dann holen Sie sich die Kohle. Und dann wollen wir Ihren fetten Jubler hören.

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2: In 3 Minuten ist es 8:30.
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1: Der Oktober möchte auch gerne gelobt werden wie der September. Deswegen fängt er genauso schön an, wie der September aufgehört hat. Mit viel Sonne auf dem Radiobrocken-Wetterradar. Allerdings kommen dann zum Nachmittag hin dickere Wolken und bringen vor allem zwischen Harz und Altmark auch Schauer mit. Und die Morgenwerte liegen im Moment bei 12 Grad. Rettich bei Jessen. In Burg sind es auch 12 Grad und wir genießen heute noch mal bis zu 25 Grad.
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14: Es ist 8.30 Uhr. Ich bin Dorothee Oster. Guten Morgen. Es gibt wieder einen Tankrabatt seit Mitternacht. Bis Ende Dezember sinken jetzt die Steuersätze auf Benzin und Diesel um jeweils rund 17 Cent pro Liter. Verschiedene Portale zeigen auch, gleich zum Start hat der Rabatt vielerorts in Sachsen-Anhalt tatsächlich zu sinkenden Preisen an den Zapfsäulen geführt. Teilweise um rund 10 bis 11 Cent. In Magdeburg haben einige Tankstellen ihre Preise sogar auf unter 2 Euro gesenkt. Bei der ersten geplanten Hinrichtung einer Frau in Tennessee in den USA seit mehr als 200 Jahren ist es zu Komplikationen gekommen. Die 50-jährige Christa Pike hat ihren Anwälten zufolge 2 Giftspritzen überlebt. Sie wird jetzt in einem Krankenhaus behandelt. Pike war vor 30 Jahren wegen Mordes zum Tode verurteilt worden. Auf der A14 hat sich wieder ein Schwerlasttransporter an einer Baustelle festgefahren. Der LKW blockiert aktuell zwischen Magdeburg-Stadtfeld und Wandsleben die rechte Fahrspur in Richtung Dresden. Schon gestern hatte sich dort ein Schwerlaster da festgefahren und den Bereich teilweise blockiert. Damit hatte er Staus und Sperrungen auf den A14-Zubringern ausgelöst. Autos mussten gestern kontrolliert wenden und dann rückwärts fahren. Der Bundesgerichtshof prüft heute die Preiserhöhung bei Amazon Prime. Der Konzern hatte die Jahresgebühren 2022 ohne ausdrückliche Zustimmung der Kunden von 69 auf fast 90 Euro angehoben. Zwei Vorinstanzen haben die Preisanpassung schon für unwirksam erklärt. Amazon geht nun in Karlsruhe in Revision. Scheitert Amazon auch hier, drohen Rückzahlungen in Millionenhöhe. Und das ist die gute Nachricht aus Sachsen-Anhalt. Das Kinder- und Jugendhaus in Halle bekommt 100.000 Euro aus dem Infrastruktur-Sondervermögen für eine bessere Wärmedämmung, neue Fenster und eine moderne Lüftungsanlage. Sachsen-Anhalt ist das einzige Bundesland, das Jugendtreffs gezielt mit solchen Sondermitteln unterstützt. Jetzt ist es kurz nach 8:30 und Sie sind auf dem aktuellsten Stand.
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2: Reifenteile liegen auf der A2 Richtung Berlin zwischen Raststätte Marienborn und Allerengersleben auf allen Spuren. Dann wird gebaut auf der A9 Richtung Berlin zwischen Kleinmarzehns und Niemegk. Rechte Spur deswegen gesperrt, der Standstreifen auch. Und das Ganze bis 9:30. Dann ein Hinweis aus dem Saalekreis. Bombenentschärfung in Braunspetra. Zwischen Braunspetra und Krumpa ist also gesperrt jetzt die Straße. Und ein schweres Lasttransport, wie Sie auch gerade gehört haben in den Nachrichten, steckt fest auf der A14 Richtung Dresden zwischen Magdeburg-Stadtfeld und Wandsleben. Der kommt also in dieser Verengung da in der Baustelle nicht weiter. Geblitzt werden Sie A9 Richtung Berlin beim Rasthof Köckern, B107 Jerichower Straße, Ecke Rathenower Heerstraße, Bernburg, Thomas-Münzer-Straße stadteinwärts, Niedleben, Ortsausgang Hallische Straße, in Schönebeck auf dem Burgwall, ortsauswärts und in Zeitz in der Gärtnerstraße. 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
1: Jawohl, eine wichtige Änderung im Oktober, ganz klar, der Tankrabatt.
2: Ja.
1: Ihre ganz persönliche Veränderung zum Start in den neuen Monat sind die 10.000 Euro, die auf Ihrem Konto landen.
2: Denn Sie haben heute Morgen bei uns alle drei Happy Hits nacheinander gehört.
1: Jawohl.
2: Und das bedeutet, wir schenken Ihnen jetzt heute die 10.000 Euro. Die Kohle geht raus in 20 Minuten. Irgendwo in Sachsen-Anhalt wird es sehr, sehr laut jubeln. Vielleicht bei Ihnen.

0: Guten Morgen.
1: Moin.
0: Mit Radio Brocken, Amai und Thilo hier um 8.40 Uhr. In wenigen Minuten wird irgendwo in Sachsen-Anhalt jemand jubeln über die 10.000 Euro, weil unsere drei Happy Hits heute Morgen hintereinander gelaufen sind. Wir sind schon sehr gespannt. Und schauen mal auf Schlangen, auf Schildkröten, auf Vögel, Vogelspinnen. Also weil ungewöhnliche Haustiere gibt es auch in der Stadt. Das ist okay. Aber Schweine gehören nicht in den dritten Stock in einer Altbauwohnung. Das hat jetzt ein Richter in Berlin entschieden.
1: Das ist irgendwie auch eine lustige Geschichte. Mhm. Weil die Leute sich natürlich auch überall irgendwie zeigen müssen mit ihren Tieren. Dann auf Social Media fällt es halt auf. Da hat also eine Frau ein Hängebauchschwein in ihrer 70 Quadratmeter Butze im dritten Stock. Und der Richter hat gesagt, nee, also sorry, das ist nicht artgerecht, das kann dich da nicht suhlen in so einer Wohnung, muss ins Freie. Mhm. Anders gesagt, lass die Sau raus.
0: Okay.

0: Guten Morgen mit diesem schlappen 80er von Depeche Mode, A Question of Time. 8:45 haben wir es. Tankrabatt startet heute und Kerstin aus Roßlau hat es auch schon gesehen.
1: Also bei unserem Roßlau kostet der Super 2,05 Euro. Ich habe aber auf meiner App für die Tankstellen auch schon gesehen, dass es in Zerbst und in Aachen unter 2 Euro ist. 1,96 Euro an manchen Tankstellen schon.
2: Na, ist doch super. Nicht nur super, aber ja, gut. Ein LKW ist liegen geblieben auf der A2 Richtung Hannover am Magdeburger Kreuz. Und der aktuelle Blitzer steht in Nietleben. Danke an Uwe fürs Melden. 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
0: Das Wetter heute wieder schön warm, bis zu 25 Grad sind nochmal drin. Mit anfangs mehr Sonne, später auch mehr Wolken und zwischen Harz und Altmark vor allem ein paar Schauer möglich.
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0: Die Radeburg Morgenshow. Um genau 8:50 am 1. Oktober.
1: Oh mein Gott.
0: Ist das Ihr Glückstag?
2: 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Yes.
0: Ist das nicht der absolute Wahnsinn? Heute hier in der Show liefen alle drei unserer 10.000 Euro Happy Hits. Das heißt, geht die Kohle raus.
1: Yo.
0: Die Frage ist ja, an wen?
1: Ja, da wollen wir kurz mal tief durchatmen. 10.000 Euro.
0: Oh mein Gott.
3: Ja, Maya.
1: Madeleine?
3: Ja.
1: Madeleine aus Wolmirstedt?
3: Ja.
1: Hier sind Amrei und Thilo von der Radio Brocken Morgenshow.
3: Nee, ich krieg gerade Gänsehaut.
0: Warum denn?
3: Alle drei Songs höre bei Radio Brocken.
0: Du meinst unsere 10.000 Euro Happy Hits hast du gehört? Was frühstückst denn du gerade?
3: Ich habe mir gerade einen zweiten Kaffee gemacht.
0: Ach, Kaffee. Kaffee ist doch kalter Kaffee.
1: Sekt wäre gut.
0: Ja.
1: Oder ein Schnaps?
3: Ja.
1: Liebe Madeleine.
3: Ich bin sprachlos.
1: Es passiert Folgendes. Wir von Radio Brocken schenken dir an diesem Donnerstag, an diesem 1. Oktober, 10.000 Euro.
3: Yes. Oh. Geil.
1: Guck mal, das ist für dich. Wir kriegen gerade herzlichen Glückwunsch.
3: Ich bin sprachlos. Ich habe mir gestern gerade ein Auto angeguckt. Mega.
1: Willst du kaufen?
3: Den bin ich gestern Probe gefahren, ja.
1: Und jetzt kommen hier einfach mal 10.000 Euro zu dir rübergeflattert. Liebe Madeleine, wie geil ist das denn?
3: Mein Sohn kam gerade die Treppe runter, er guckt mich gerade mit großen Augen an. Das ist Wahnsinn.
1: Wie fühlt sich dein Körper gerade an? Was denkst du? Was sagst du?
3: Ich kann das gerade noch nicht fassen.
1: 10.000 Euro gehen nach Wolmirstedt zu Madeleine.
0: Yes!
3: Danke, danke. Ihr seid die Besten.
0: Die Radiobrocken Happy Hits gehen weiter.
1: Es kann jederzeit soweit sein.
0: Also weiter Radio Brocken hören, weiter dranbleiben, genauso machen wie die Madeleine.
1: Glückwunsch!
3: Danke!

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10: Unser Wetter am 1. Oktober macht's genau so wie auch Ende September. Ich finde das ja fantastisch. Bis zu 25 Grad, viel Sonne auf dem Radiobrocken-Wetterradar. Da kommen aber allerdings mehr Wolken dazu. Zum Nachmittag zwischen Harz und Altmark kann es dann auch Schauer geben. Die Morgenwerte, die liegen bei 12 Grad bei Ihnen. Strienum bei Zerbst, Weißenfels mit 11 Grad dabei. Und bis zu 25 können wir heute noch mal genießen.
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11: Es ist 9 Uhr. Ich bin Dorothee Oster. Guten Morgen. Seit Mitternacht gibt es wieder den Tankrabatt. Die Preise für den Liter Benzin oder Diesel sollen so um knapp 17 Cent fallen, denn die Energiesteuer wird abgesenkt. Wie vollständig die Steuersenkung an die Verbraucher weitergegeben wird, muss sich erst noch zeigen. Aber wenn man auf die Tankstellen in Sachsen-Anhalt schaut, da macht sich der Tankrabatt schon bemerkbar. In Halberstadt beispielsweise bieten einige Tankstellen Superbenzin für rund 2 Euro pro Liter an. Ähnlich sieht es auch in Weißenfels aus. Und auch beim Diesel sind die Preise runtergegangen. In Bronsbedra laufen die Vorbereitungen für die Bombenentschärfung. Seit einer knappen Stunde darf sich keiner mehr in dem Sperrbereich aufhalten. Ob wirklich alle raus sind, wird aktuell kontrolliert. Danach kann der Kampf mit der Räumdienst mit der Entschärfung beginnen. Der Saalekreis rechnet mit einer Sperrung bis in den Nachmittag. Gestern hatten Bauarbeiter die 2 Bomben gefunden. Weitere Informationen finden Sie auf radiobrocken.de. Die Kolbitzer Heidebrauerei macht zum Ende des Jahres zu. Das berichtet die Volksstimme. Es wurde kein Investor gefunden. Die 5 Mitarbeiter verlieren ihren Job. Die Muttergesellschaft Hofbrauhaus Wolters in Braunschweig hatte bereits im Juni Insolvenz angemeldet. Dort sind 90 weitere Stellen betroffen. Ob die Marke Kolbitzer von einem Investor übernommen wird, ist noch offen. Bundestrainer Jürgen Klopp will heute Abend seinen ersten Sieg holen. Die Nationalmannschaft spielt gegen Serbien um 20.45 Uhr. Klopp setzt dabei auf einen weitgehend neuen Kader. Und das ist die gute Nachricht aus Sachsen-Anhalt. Magdeburg bekommt eine neue Lehrrettungswache für schnellere Hilfe im Notfall und besser ausgebildete Retter. Oberbürgermeisterin Bors unterschreibt heute den Vertrag für den Neubau. Die Stadt investiert einen zweistelligen Millionenbetrag. Jetzt ist es kurz nach 9 und Sie sind auf dem aktuellsten Stand.
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12: A2 Richtung Hannover. Zwischen Rastplatz Lorkberg und Allerengersleben. Rechter Fahrstreifen vorübergehend gesperrt. Hier wird ein Unfall aufgenommen. Und das heißt hier also vorsichtig vorbeifahren. Bitte Reifenteile auf der A2 Richtung Berlin. Zwischen Raststätte Marienborn und Allerengersleben auf allen Spuren. Gebaut wird auf der A9 Richtung Berlin. Zwischen Kleinmarkt, Zehns und Niemek. Also hier ist die rechte Spur gesperrt. Ein Schwerlast steckt fest auf der A14 Richtung Dresden. Zwischen Magdeburg-Stadtfeld und Wandsleben. Kommt da einfach nicht weiter. Und dann LKW auf der A2 Richtung Hannover. Magdeburger Kreuz ist auch liegen geblieben, wird jetzt abgeschleppt. Und die Blitzer, die stehen auf der B176 Richtung Zeuchfeld, Höhe der Alten Mühle. B176, habe ich gerade gesagt. A9 Richtung Berlin beim Rasthof Köckern. B107 Jerichower Straße, Ecke Rathenauer Heerstraße. In Bernburg, Thomas-Münzer Straße statt einwärts. Dann hat das soll es gewesen sein. Die melden einfach Staus und Blitzer kostenlos 08052 58 52. Gute Fahrt.
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10: Guten Morgen.
12: Moin.
10: Am 10.000 Euro Donnerstag. Yeah. Wir freuen uns. Ja, wir freuen uns und sagen Glückwunsch an Madeleine aus Wolmirstedt. 10.000 Euro für alle drei Happy Hits, die heute Morgen bei uns gelaufen sind.
12: Krass. Und das machen sie ganz genauso. Sie hören einfach immer und überall Radio Brocken. Über die App geht das bestens. Und so 10.000 Euro Happy Hits laufen natürlich weiter. Also nicht, dass sie denken, jetzt ist die Kohle raus. Dann können die sonst was machen.
10: Jederzeit passieren.
12: Sie bleiben einfach bei uns. Phil Collins und Philly Bailey, Dr. Alban und Miley Cyrus. Das sind die drei. Und wenn sie die wieder hören, das kann jederzeit passieren. Dann gibt es Kohle.

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1: Ja, haben wir rausgehauen mit unseren 10.000 Euro Happy Hits. Madeleine aus Wolmirstedt erlebt heute einen ganz besonderen Donnerstag. Und Amma wird nachher vorbeifahren und zusammen mit ihr feiern.
0: Da freue ich mich drauf. Und echt, sagen Sie vielleicht auch jetzt bei unserem Meister für unnützes Wissen.
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4: Na, Sie schlimmer Finger, schon mal was auf Pump gekauft? Ist ja nicht schlimm, sagen Sie jetzt nicht. Stimmt, aber etwas auf Pump zu kaufen, kommt eigentlich aus der Gaunersprache. Ja, von den Räubern. Die haben schon vor gut 400 Jahren das Wort Pompen für sich etwas borgen benutzt. Inzwischen benutzen wir das alle, ne, wenn wir etwas auf Pump kaufen. Ne. Nicht zu verwechseln übrigens mit den Pumpern. Das sind die aus der Muckibude. Verstehen Sie? Pumpen.
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2: Guten Morgen mit dem Wetter in Sachsen-Anhalt. Also die Wolken rutschen zum Teil schon mal ein bisschen dichter zusammen. Die haben sich dann ausgedacht, so ein bisschen Regen mitzubringen am Nachmittag zwischen Harz und Altmark.
19: Die klügeln noch.
2: Aber zwischendurch gibt es jetzt erstmal noch viel Sonne. Und das bei Temperaturen bei 13 Grad in Teicha, bei Halle. In Querfurt haben wir auch 13 Grad. Wir genießen heute noch mal bis zu 25 Grad.
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19: Der Rufbus Tango im Kreis Stendal wird ausgeweitet, und zwar auf die Gemeinden östlich der Elbe. Das hat der Kreistag beschlossen. Fahrgäste können damit ihre Fahrten bedarfsgerecht bestellen, auch bis in die Abendstunden. Virtuelle Haltestellen sorgen zusätzlich für kürzere Wege zum Bus.
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20: Unfall auf der A2 Richtung Hannover zwischen Raspers-Lorkberg und Allerengersleben. Rechte Spur vorübergehend gesperrt. Schwerlaster steckt fest auf der A14 Richtung Dresden zwischen Magdeburg-Stadtfeld und Wandsleben. Der kommt einfach in dieser Verengung gerade nicht weiter. Dann eine Sperrung auf der A9 Richtung Berlin zwischen Auffahrt Pockerode und Elbebrücke bis um 11. Stückchen weiter Reparaturarbeiten auf der A9 Richtung Berlin zwischen Niemeck und Brück. Linker Fahrstreifen gesperrt. Und geblitzt werden sie auf der B107 Jerichower Straße, Ecke Rathenower Heerstraße, B176 Richtung Zeuchfeld, Höhe der Alten Mühle, in Bernburg, Thomas-Münzer Straße statt einwärts, Halle auf der Heidestraße Richtung Döhlau, danke fürs Melden, Julian. Niedleben, Ortsausgang Hallische Straße und in Zeitz in der Gärtnerstraße. Und Sie finden alle Staus und Blitzer jederzeit in unserer kostenlosen Radio Brocken App. Gute Fahrt.
0: 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Bei Stau linke Spur nach links, alle anderen nach rechts. 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

0: Hallihallo.
1: Hi.
2: Amrei und Tino hier an diesem herrlichen 1. Oktober. Die Radio Brocken Morgenshow, in der es heute echte Glücksgefühle gegeben hat.
3: Ich krieg grad Gänsehaut.
1: Warum denn?
3: Ich alle drei Songs gehört habe bei Radio Brocken.
1: Du meinst unsere 10.000 Euro Happy Hits hast du gehört. Was frühstückst denn du gerade?
3: Ich habe mir gerade einen zweiten Kaffee gemacht.
1: Ach, Kaffee.
2: Sekt wäre gut.
1: Ja.
2: Wir von Radio Brocken schenken dir 10.000 Euro.
4: Yes. Oh.
2: Herzlichen Glückwunsch.
3: Ich bin sprachlos. Danke, danke. Ihr seid die Besten.
1: So haben wir die Madeleine aus Wolmirstedt heute glücklich gemacht.
2: Herrlich, herrlich, herrlich.
1: Und es geht natürlich weiter. Einfach weiter Radio Brocken
2: hören. Es kann jederzeit passieren. Die 10.000 Euro

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16: Das Wetter für Sachsen-Anhalt. Heute wieder ein schöner Tag mit viel, viel Sonnenschein. Am Nachmittag zwischen Harz und Altmark. Da kommt auch mal ein bisschen Regen runter, 25 Grad. Und es wird auch weiterhin sonnig werden. Wieder Sonne satt um bis 26 Grad.
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17: Es ist 10 Uhr. Ich bin Dorothee Oster. Guten Tag. Der Tankrabatt ist in der Nacht gestartet und hat die Spritpreise schnell gedrückt. Super E10 hat heute Morgen im Schnitt 2 Euro, Diesel 2,21 Euro gekostet. Beides jeweils rund 15 Cent günstiger als gestern. Seit Mitternacht gilt der Steuernachlass von rund 17 Cent pro Liter. Ob er jetzt komplett an die Verbraucher weitergegeben wird, wird sich in den nächsten Tagen zeigen. Das IFO-Institut will das genau analysieren. Die Bahn muss ihren Fahrplan für die Modernisierung der Strecke Halle-Eichenberg überarbeiten. Größere Bauarbeiten zwischen Eisleben und Sangerhausen, die eigentlich für nächstes Jahr geplant waren, verschieben sich jetzt rund um ein Jahr. Grund ist, dass die Strecke nächstes Jahr zusätzlich als Umleitung für die Verbindung Hannover-Berlin gebraucht wird. Bei der ersten geplanten Hinrichtung einer Frau in Tennessee in den USA seit mehr als 200 Jahren ist es zu Komplikationen gekommen. Die 50-jährige Christa Pike hat laut ihren Anwälten 2 Giftspritzen überlebt. Sie wird jetzt in einem Krankenhaus behandelt. Pike war vor 30 Jahren wegen Mordes zum Tode verurteilt worden. Der Bundesgerichtshof prüft heute die Preiserhöhung bei Amazon Prime. Der Konzern hatte die Jahresgebühr 2022 ohne ausdrückliche Zustimmung der Kunden von 69 auf fast 90 Euro angehoben. 2 Vorinstanzen haben die Preisanpassung schon für unwirksam erklärt. Amazon wollte nun in Karlsruhe in Revision gehen. Scheitert das Unternehmen auch hier, drohen Rückzahlungen in Millionenhöhe. Ein Urteil könnte auch Signalwirkungen für ähnliche Fälle bei Netflix und Apple TV haben. Jetzt ist es kurz nach 10 und Sie sind auf dem aktuellsten Stand.
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16: Unfall auf der A2 in Richtung Hannover zwischen dem Rassler Slorkberg und Allerengersleben ist die rechte Spur gesperrt. Ein Schwerlaster steckt fest auf der A14 in Richtung Dresden zwischen Magdeburg-Stadtfeld und Wandsleben. Kommt in der Verengung der Baustelle nicht weiter. Dann haben wir eine Sperrung auf der A9 in Richtung Berlin zwischen der Auffahrt Vockerode und der Elbbrücke bis etwa 11 Uhr. Und Reparaturarbeiten auf der A9 Richtung Berlin zwischen Niemeck und Brück. Die linke Spur ist deswegen bis etwa 12:30 gesperrt. Und ein Hinweis aus dem Saalekreis. Eine Bombenentschärfung läuft gerade in Braunsbedra. Zwischen Braunsbedra und Krumpa ist die Straße deswegen gesperrt. Die Blitzer B107, Jerichower Straße, Ecke Rathenower Heerstraße. B176 Richtung Zeuchfeld in Höhe der Alten Mühle, Bernburg-Thomas-Münzer-Straße stadteinwärts in Halle, Heidestraße in Richtung Döhlau, Niedleben, Ortsausgang, Hallische Straße und Zeitz Gärtnerstraße. 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
16: Donnerstag, das Wochenende, es kommt so langsam in Sicht und damit auch wieder Ausflüge mit der Familie. Einen Vorschlag hätte ich da für Sie. In Quedlinburg macht nämlich das Schlossmuseum wieder auf. Größer und am Samstag kostenlos für alle. Also viel Spaß, wenn Sie sich dort das mit Ihrer Familie gemeinsam ansehen wollen. Jetzt erstmal rein in den Donnerstagvormittag mit der besten Musik für Sachsen-Anhalt. Nico Santos, Ray of Light, spiele ich Ihnen gleich nach den 90ern. Hier von den Cranberries ist Dreams bei Radio Brocken.

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0: Radio Brocken hier. Schönen Donnerstag. Gleich mit dem besten 80ern. Boy Meets Girl, Waiting for a Star to Fall und Alvaro Soler, das Beste von heute. Solo para ti habe ich für Sie.
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6: Die kleine Stadt Nebra ist durch ein ganz besonderes Artefakt bekannt. Die Himmelsscheibe von Nebra. Sie soll zwischen 3700 und 4100 Jahre alt sein und gilt als die älteste konkrete Himmelsdarstellung. Die Bronzeplatte zeigt astronomische Phänomene und religiöse Symbole.
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0: Das Wetter für Sachsen-Anhalt. Erstmal Sonne, später auch Wolken am Nachmittag zwischen Harz und Altmark. Schauer bei Temperaturen bis 26 Grad.
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0: Unfall auf der A2 in Richtung Hannover zwischen dem Rastplatz Lorkberg und Allerengersleben auf der rechten Spur. Die ist gesperrt. Sperrung der A9 Richtung Berlin zwischen der Auffahrt Vockerode und der Elbbrücke bis etwa 11 Uhr. Reparaturarbeiten auf der A9 Richtung Berlin zwischen Niemegk und Brück. Da ist die linke Spur gesperrt bis 12.30 Uhr und Blitzer. B176 in Richtung Zeuchfeld in Höhe der Alten Mühle. In Eisleben Gerbstädter Straße stadteinwärts. In Bernburg Thomas Münzer Straße stadteinwärts. Halle auf der Heidestraße in Richtung Döhlau. Niedleben Ortsausgang Hallische Straße und in Zeitz in der Gärtnerstraße wird noch geblitzt. 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
0: Schönen Donnerstag.

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0: Hallihallo am 1. Oktober. Ab heute gucken wir noch genauer hin, wo die günstigste Tankstelle ist. Der Tankrabatt ist zurück. Der greift bis Dezember, soll uns 17 Cent weniger bringen. Elisa Engel aus den Radiobrocken Nachrichten hier bei mir im Studio. Hallöchen. Der Oktober, der bringt aber noch andere Veränderungen, unter anderem auch an den Bahnhöfen bei uns im Land.
1: Ja, Alkohol an Bahnhöfen ist jetzt verboten. Also auch kein Bierchen auf dem Weg zum Konzert, zum Fußballspiel oder in den Urlaub. Dieses Verbot soll bis Mitte Oktober an allen mehr als 5000 Bahnhöfen in Deutschland gelten. Und damit will die Bahn mehr Sicherheit für Fahrgäste und Mitarbeiter schaffen und eben auch dafür sorgen, dass es ein bisschen sauberer wird. Wer sich nicht dran hält, der muss erstmal den Bahnhof verlassen. Bei Wiederholung gibt es dann sogar gleich ein Hausverbot.
0: Dann gibt es aber noch eine Erleichterung für alle, die ein Führungszeugnis brauchen.
1: Ja, zum Beispiel für einen neuen Job, ne, oder für ein Ehrenamt. Das gibt es ab sofort auch digital als PDF. Aber wer das online beantragen will, der braucht eine Bund-ID, also dieses zentrale Online-Konto für Behördengänge. Wer das noch nicht hat, der kann es online jetzt noch einrichten.
0: Das also neu im Oktober. Eine Sache bleibt aber gleich. Wir begleiten Sie auch im Oktober mit der besten Musik für Sachsen-Anhalt durch den Arbeitstag. Jetzt die 80er mit Heinz-Rudolf Kunze. Hier ist Dein ist mein ganzes Herz bei Radio Brocken. Wir

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0: Radio Brocken hier. Schönen Donnerstag mit den besten 80ern. Gleich weiter von Mike and the Mechanics. Ich hab Snap für Sie und Rhythm is a Dancer und das Beste von heute von Teddy Swims. Die beste Musik für Sachsen-Anhalt hier bei Radio Brocken. Gleich mehr.
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2: Sonne genießen wir, denn heute Nachmittag, da werden die Wolken ein bisschen dichter, da können auch ein paar Regentropfen rauskommen, besonders zwischen Harz und Altmark, 26 Grad. Morgen gibt's erst Wolken und Regen, am Nachmittag wird's schöner und freundlicher, 21 Grad. Ab Samstag und Sonntag dann erstmal Nebel und Sonne und Wolken werden sich abwechseln, aber es bleibt herbstlich mild.
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3: Es ist kurz nach 11. Ich bin Elisa Engel. Guten Tag. Der Steuerzahlerbund in Sachsen-Anhalt prangert in seinem neuen Schwarzbuch wieder Projekte im Land als Steuerverschwendung an. 5 große stehen in diesem Jahr auf der Liste, darunter eine USA-Reise mehrerer AfD-Abgeordneter mit Galaabend in New York. Dorothee Oster aus den Radio Brocken Nachrichten.
4: Auch das Hallenser Prestigeprojekt Zukunftszentrum sieht der Bund der Steuerzahler kritisch. Vor allem mit Blick auf die Frage, welchen konkreten Nutzen hat dieses Zentrum für die Menschen vor Ort, vor allem wenn überall eigentlich Geld für Schulen, Krankenhäuser und die Infrastruktur fehlt. Schon jetzt sind die Baukosten von 200 Millionen auf 277 Millionen Euro gestiegen, bevor überhaupt richtig gebaut wird. Dazu kommen die Personalkosten. Obwohl wahrscheinlich erst in 2 Jahren mit dem Bau angefangen wird, gibt es schon jetzt 16 Vollzeitstellen und dieses Jahr kommen nochmal 30 dazu. Das Fazit: Ein Prestigeprojekt für die deutsche Einheit droht zum Mahnmal für haushälterische Unvernunft zu werden.
3: Seit der Nacht gilt der neue Tankrabatt und die Spritpreise sind sofort kräftig gefallen. Schon um Mitternacht wurde es an den Zapfsäulen deutlich günstiger. Bis zum Morgen hat der ADAC für E10 einen Durchschnittspreis von 2,06 Euro ermittelt, gut 14 Cent weniger als gestern. Diesel ist um etwa 15 Cent gesunken. Spannend wird es dann am Mittag, da dürften die Preise erfahrungsgemäß kräftig anziehen. Sachsen-Anhalt hat im Bundesvergleich die älteste Bevölkerung. Das Durchschnittsalter liegt laut Statistischem Landesamt bei 48,4 Jahren. Der Bundesschnitt sind 45, im jüngsten Bundesland Hamburg sogar nur 42,3 Jahre. Hier bei uns im Land gilt die Faustregel: Je ländlicher die Gemeinde, umso älter ist die Bevölkerung, sagen die Statistiker. Jetzt haben wir es 11:03 und Sie sind auf dem aktuellsten Stand.
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2: Ein defekter LKW auf der A2 in Richtung Berlin zwischen Allerengersleben und dem Rastplatz Lorkberg auf der mittleren Spur. Sperrung der A9 in Richtung Berlin zwischen der Auffahrt Vockerode und der Elbbrücke. Dann ein Stückchen weiter wird repariert auf der A9 Richtung Berlin zwischen Niemeck und Brück. Die linke Spur ist gesperrt und eine Bombenentschärfung in Braunsbedra. Deswegen ist zwischen Braunsbedra und Krumpa die Straße gesperrt. Die Blitzer. B176 in Richtung Zeuchfeld, Höhe Alte Mühle. Eisleben Gerbstädter Straße stadteinwärts. In Bernburg Thomas-Münzer Straße stadteinwärts. In Halle Heidestraße Richtung Döhlau. Niedleben am Ortsausgang Hallische Straße und in Zeitz in der Gärtnerstraße. Da wird auch noch geblitzt. Melden Sie Staus und Blitzer kostenlos unter 08000 52 58 52.
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2: Haben Sie ja gerade von Elisa Engel in den Nachrichten gehört. Tankrabatt ab heute. Der erste, der hat ja vor allen Dingen die Bilanzen der Ölkonzerne geschönt. Aber wir gucken mal ganz gespannt, ob der jetzt bei uns ankommt. Kerstin aus Roßlau, wie teuer ist denn gerade bei dir eine Tanke?
5: Also bei unserem Roßlau kostet der super 2,05 Euro. Ich habe aber auf meiner App für die Tankstellen auch schon gesehen, dass es in Zerbst und in Aachen unter 2 Euro ist. 1,96 Euro an manchen Tankstellen schon.
2: Guck mal. Dann viel Spaß beim Tanken. 55 Minuten haben Sie ja noch Zeit. Dann ist 12, dann wird es ja meistens wieder ein bisschen teurer.

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0: Heute Abend drittes Spiel von Jürgen Klopp als Bundestrainer. Da geht es dann gegen Serbien. Was ich aber noch unterhaltsamer finde, ist die Pressekonferenz, ne, und die Aussagen von Jürgen Klopp noch unterhaltsamer als die Spiele sowieso. Darum spielen wir jetzt mit Ihnen Klopp oder Flop hier bei Radio Brocken. Ich lese zwei Aussagen vor, aber welche stammt denn davon wirklich von Jürgen Klopp? Dennis aus Sandersdorf, sag mal, meinst du, du erkennst den Klopp-Stil?
1: Ich werde sehen.
0: Dann probieren wir das gleich mal aus. Jo. Erste Aussage, wir haben das Spiel im Griff gehabt, leider hatte der Gegner den Ball. So, zweite Aussage. Ich bin gläubiger Christ und habe eine fantastische Familie. Also ist das die Basis für alles und der Rest sind Probleme, die man regeln kann. Welche von den beiden ist von Klopp?
1: Würde ich sagen, die erste.
0: Meinst du?
1: Würde ich sagen, ja.
0: Wir hören mal rein.
2: Ich bin gläubiger Christ und habe eine fantastische Familie. Also ist das die Basis für alles und der Rest sind Probleme, die man regeln kann.
0: Guck mal, wer hätte das gedacht? Jürgen Klopp in der Kirche. Kann ich mir gar nicht so richtig vorstellen, dass der während der Predigt auch wirklich mal die Klappe halten kann.
1: Hätte ich auch nicht gedacht.
0: Heute Abend das Spiel gegen Serbien. Guckst du es?
1: Ich denke mal, ich werde mal reingucken.
0: Wir drücken auf alle Fälle die Daumen. 20:45 ist ja der Anstoß. Und bei Radio Brocken jetzt die 90er mit Snap. Hier ist Rhythm is a Dancer.

0: hier. Schönen Donnerstag. Gleich bei uns mit Madonna und La Isla Bonita.
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0: Sonnig am Nachmittag, da wird es dann ein bisschen grauer. Da kommen dann auch ein paar Tropfen runter gegen Abend. So Temperaturen bei 26 Grad.
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0: Unfall in Magdeburg-Buckau. Vorsicht auf der Schönebecker Straße in Höhe Thiemstraße und die Blitzer in Halle Stadtforststraße. Da ist es wieder weg. Ich fange nochmal an. B80 in Richtung Eisleben an der A143. B180 zwischen Klostermannsfeld und Mansfeld in Richtung Aschersleben. Eisleben-Gerbstädter Straße, Halle Stadtforststraße. Da ist es wieder. Beide Richtungen bei Tempo 30 und Zeitz in der Gärtnerstraße. 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
0: Schönen Donnerstag.

0: 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Genau das hat heute Morgen Madeleine aus Wolmirstedt erlebt.
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0: Samstag, Radio Brocken, hier gleich mehr der besten 80er. Aus den 90ern habe ich für Sie auch noch was dabei. Und zwar Neck und Laura Nonche und Kamerad mit dem Besten von heute. Das ist die beste Musik für Sachsen-Anhalt hier bei Radio Brocken.
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0: Freunde, es ist noch ein bisschen mehr Wolken, ziehen so langsam zu uns rüber. Die bringen auch Regen mit. Gegen Abend ist es soweit, bis 26 Grad. Morgen geht's mit Wolken und Regen los. Später kommt die Sonne raus, da kriegen wir 21 Grad. Und am Wochenende erst Frühnebel, danach freundlich Sonne und Wolken, dazu trocken.
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11: Es ist kurz nach 12. Ich bin Elisa Engel. Guten Tag. Das neue Schwarzbuch der Steuerzahler ist da. Darin prangert der Steuerzahlerbund dieses Mal 5 Projekte und Ausgaben in Sachsen-Anhalt an, die er für Steuerverschwendung hält. Darunter den teuren Rückkauf des Intel-Geländes in Magdeburg, für das keine Rückkaufklausel vereinbart war. Dorothee Oster aus den Radio Brocken Nachrichten mit einem weiteren Beispiel.
12: Der Bund der Steuerzahler übt scharfe Kritik an einem Waldkauf bei Stolberg. Das Bundesumweltministerium hat der NABU-Stiftung mehr als 31 Millionen Euro bewilligt. Das sind fast 5 Millionen Euro mehr, als der Gutachter als Wert ermittelt hatte. Für die rund 1000 Hektar Buchenmischwald hat die Stiftung 3 statt der angemessenen 2,56 Euro pro Quadratmeter gezahlt. Hinzu kommt auch noch, das Ministerium hat die gesamten Kosten übernommen, obwohl laut Förderrichtlinie eigentlich ein Eigenanteil von 5% nötig wäre. Der Steuerzahlerbund spricht von einer Missachtung des Sparsamkeitsgebots und warnt vor einem Präzedenzfall für künftige Förderprogramme.
11: Der Tankrabatt ist in der Nacht gestartet und hat die Spritpreise schnell gedrückt. Super E10 hat heute Morgen im Schnitt 2 Euro gekostet, Diesel 2,21 Euro, jeweils rund 15 Cent weniger als gestern. Seit Mitternacht gilt der Steuernachlass von etwa 17 Cent pro Liter. Ob er komplett an Verbraucher weitergegeben wird, muss jetzt geschaut werden. Das IFO-Institut will das genau analysieren. Freie Fahrt in Gerwisch im Jerichower Land. Das neue elektronische Stellwerk der Bahn dort ist in Betrieb. Damit ist die wichtige Strecke zwischen Magdeburg und Berlin wieder voll leistungsfähig und die Ersatzbusse der letzten Monate haben ein Ende. Vor etwa einem Jahr wurde das bisherige Stellwerk durch einen Brand so stark beschädigt, dass es abgerissen und komplett neu gebaut werden musste. Jetzt haben wir es gleich 3 nach 12 und Sie sind auf dem aktuellsten Stand.
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0: Unfall in Magdeburg-Buckau, Vorsicht auf der Schönebecker Straße, Höhe Thiemstraße und zwischen Braunsbedra und Krumpa ist die Straße wegen einer Bombenentschärfung gesperrt. Die Blitzer in Magdeburg auf dem Ring Richtung A2 an der Abfahrt Kirschweg, B80 in Richtung Eisleben an der A143. B180 zwischen Klostermannsfeld und Mansfeld in Richtung Aschersleben, Eisleben, Gerbstädter Straße stadteinwärts und Halle Stadtforststraße, beide Richtungen bei Tempo 30. 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
0: Ab heute der Tankrabatt und scheinbar funktioniert der, haben Sie ja gerade bei uns in den Nachrichten gehört. Sie schicken uns die Preise und da sind oft unter 2 Euro drin. Nanny aus Aachen zum Beispiel, 1,96 hat sie da gesehen und Kiki in Köthen 1,97. Jetzt nach 12 kann es schon wieder ein bisschen anders aussehen, da gehen die Preise ja wieder hoch. Schicken Sie uns ganz einfach mal die Sie jetzt entdeckt haben, 0345 20 44 300, das ist auch unsere Nummer bei WhatsApp. Und zum Entspannen, die beste Musik für Sachsen-Anhalt, Bruno Mars, gleich Grenade.

0: Also ich freue mich schon auf nachher. Endlich Internet. Mein Starlink kommt heute nämlich an, zumindest steht es noch so in der DHL-App. Und ich bin schon gespannt, ob dann auch ruckelfrei Streaming läuft.
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0: Einen Klassiker neu aufgelegt hat jetzt Conny Bowles für Sie.
2: Ja, es ist ein Film und ein Literaturklassiker gleichermaßen. Jenseits von Eden. Haben Sie schon mal gehört, oder? Genau, mit James Dean in der Hauptrolle war das 1955. Und jetzt gibt es eine Neuauflage dieses damaligen, übrigens weltweiten Kassenschlagers. Nicht als Film, sondern als Miniserie auf Netflix. Klare Empfehlung, wenn Sie opulente Filme à la Bridgerton mögen, eine Reise zurück in die Anfänge des 19. Jahrhunderts machen wollen und auf Liebe, Verrat, Geschwisterrivalität und dunkle Familiengeheimnisse stehen. Schreibt East of Eden nochmal Filmgeschichte? Schauen wir mal. Ab jetzt auf Netflix.
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0: Schöne Mittagspause am Donnerstag bei uns mit den besten 80ern. Radio Brocken gleich mit Tina Turner, The Best. Und ich habe Kamrat, das Beste von heute für Sie. Be Mine.
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0: Das Wetter für Sachsen-Anhalt noch freundlich, später dickere Wolken und gegen Abend müssen wir auch mit ein paar Regentropfen rechnen, bei Temperaturen bis 26 Grad.
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0: Unfall in Anhalt-Bitterfeld zwischen Köthen und Barnsdorf, da werden Sie dann vorbeigeleitet. In Magdeburg-Buckau, Unfall auf der Schönebecker Straße in Höhe Thiemstraße. Unfall in Weißenfels auf der Schlachthofstraße in Höhe Nordstraße, da regelt die Polizei den Verkehr. Und die Blitzer in Magdeburg auf dem Ring Richtung A2 an der Abfahrt Kirschweg, B80 in Richtung Eisleben an der A143. B180 zwischen Klostermannsfeld und Mansfeld in Richtung Aschersleben. Eisleben-Gerbstädter Straße wird stadteinwärts geblitzt und in Halle-Stadtforststraße. Beide Richtungen bei Tempo 30. 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
0: Schönen Donnerstag.

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0: Gute Nachrichten habe ich aus Brauns-Bedra. Die Fliegerbombe dort, die ist gerade entschärft worden. Und noch mehr gute Nachrichten, die gibt's obendrauf. Denn einen Batzen Geld ganz nebenbei abräumen, ist so einfach hier bei Radio Brocken. Sagen wir Ihnen ja immer wieder. Und Madeleine aus Wolmirstedt hat es heute früh bewiesen.
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0: In der Radio Brocken Morgenshow sind alle drei unserer 10.000 Euro Happy Hits gelaufen. Madeleine hat sie gehört und sich bei uns die Kohle klar gemacht.
2: Yes. Geil. Das ist für dich.
3: Herzlichen Glückwunsch.
0: Großartig.
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0: Sehr, sehr schön. Amra ist übrigens gerade unterwegs nach Wolmirstedt, bringt das Geld dort vorbei. Ja, und Sie können sich sowas auch holen. Na, welche 10.000 Euro Happy Hits Ihnen denn das Geld bringen? Auf radiobrocken.de erfahren Sie es, damals aufgeschrieben. Da können Sie die auch schon mal anhören und dann einfach weiter Radio laufen lassen.

0: Gleich weiter bei uns mit den besten 80ern von Paul Simon gibt's You Can Call Me Al und ich habe Kelly Clarkson für Sie Stronger. Mehr davon gleich.
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0: Noch scheint die Sonne. Heute Nachmittag müssen wir mit mehr Wolken rechnen. Da kann dann auch mal ein bisschen Regen rauskommen. Temperaturen bis 26 Grad. Morgen dann erstmal Wolken und Regen am Nachmittag. Da gibt es dann auch ein bisschen Sonne dazu. 21 Grad. Und am Wochenende nach Nebel wird's freundlich. Sonne, Wolken, dazu trocken.
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14: Es ist 13 Uhr. Ich bin Elisa Engel. Guten Tag. Das Kanzleramt hat die Pläne von Finanzminister Klingbeil für eine Zuckersteuer erstmal gestoppt. Er hatte seinen Entwurf gestern an die Ministerien geschickt. Jetzt heißt es aus Regierungskreisen, der Vorschlag sei so in der Koalition nicht mehrheitsfähig. Klingbeil wollte sämtliche Getränke mit mehr als 5 Gramm Zucker pro 100 Milliliter besteuern, zwischen 26 und 38 Cent pro Liter. Etwa 1 Milliarde Euro hätte das jährlich bringen sollen. Vor allem in der Union gibt es aber Widerstand. Der Steuerzahlerbund in Sachsen-Anhalt prangert in seinem neuen Schwarzbuch wieder Projekte im Land als Steuerverschwendung an. 5 große stehen in diesem Jahr auf der Liste, darunter eine USA-Reise mehrerer AfD-Abgeordneter mit Galaabend in New York. Dorothee Oster aus den Radio Brocken Nachrichten.
15: Auch das Hallenser Prestigeprojekt Zukunftszentrum sieht der Bund der Steuerzahler kritisch. Vor allem mit Blick auf die Frage, welchen konkreten Nutzen hat dieses Zentrum für die Menschen vor Ort? Vor allem, wenn überall eigentlich Geld für Schulen, Krankenhäuser und die Infrastruktur fehlt. Schon jetzt sind die Baukosten von 200 Millionen auf 277 Millionen Euro gestiegen, bevor überhaupt richtig gebaut wird. Dazu kommen die Personalkosten. Obwohl wahrscheinlich erst in 2 Jahren mit dem Bau angefangen wird, gibt es schon jetzt 16 Vollzeitstellen und dieses Jahr kommen nochmal 30 dazu.
14: Eine Übersicht zum Schwarzbuch der Steuerzahler finden Sie auf radiobrocken.de. Die beiden Fliegerbomben aus dem Zweiten Weltkrieg am Ortsrand von Braunsbedra im Saalekreis sind erfolgreich entschärft. Der Kampfmittelbeseitigungsdienst hatte vor Ort sogar noch einen dritten Blindgänger gefunden und ebenfalls unschädlich gemacht. Die beiden anderen Bomben waren gestern an einer Brückenbaustelle der Deutschen Bahn entdeckt worden, dort dann auch der dritte Blindgänger. Die Sperrung der Landstraße L178 ist inzwischen aufgehoben. Jetzt haben wir es 2:02 und Sie sind auf dem aktuellsten Stand.
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0: Unfälle haben wir heute und da geht's in Anhalt-Bitterfeld los. Zwischen Köthen und Barsdorf, da werden Sie dran vorbeigeleitet. In Magdeburg-Buckau auf der Schönebecker Straße in Höhe Thiemstraße und ein Unfall auch in Weißenfels auf der Schlachthofstraße Höhe Nordstraße. Hier regelt die Polizei den Verkehr. Die Blitzer. Magdeburg Ring Richtung A2 an der Abfahrt Kirschweg. B80 in Richtung Eisleben an der A143, B180 zwischen Klostermannsfeld und Mansfeld in Richtung Aschersleben, in Eisleben Gerbstädter Straße stadteinwärts und geblitzt wird auch in Halle in der Stadtforststraße. Beide Richtungen bei Tempo 30. Melden Sie Staus und Blitzer kostenlos unter 08000 52 58 52.
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0: Und mit der besten Musik für Sachsen-Anhalt, gleich von Paul Simon, die besten 80er, You Can Call Me Al. Nach I'm Gonna Get You Good, hier ist Shania Twain.
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0: Radio Brocken hier, noch mehr der besten 80er, gleich von den Other Ones, Another Holiday. Und ich spiele Ihnen Matho, You Never Walk Alone aus den 90ern.
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0: Noch haben wir schönes, freundliches Wetter, gibt aber mehr Wolken im Laufe des Nachmittags heute Abend, auch den ein oder anderen Regentropfen. Aber Temperaturen bis 26 Grad.
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20: Der Rufbus Tango im Kreis Stendal wird ausgeweitet, und zwar auf die Gemeinden östlich der Elbe. Das hat der Kreistag beschlossen. Fahrgäste können damit ihre Fahrten bedarfsgerecht bestellen, auch bis in die Abendstunden. Virtuelle Haltestellen sorgen zusätzlich für kürzere Wege zum Bus.
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0: Unfall auf der A9 in Richtung Berlin. Vorsicht bei Halle auf der rechten Spur. Dann haben wir einen Unfall in Anhalt-Bitterfeld zwischen Köthen und Barsdorf. Da werden Sie dann vorbeigeleitet. In Magdeburg-Buckau. Vorsicht auf der Schönebecker Straße in Höhe Thiemstraße. Noch ein Unfall im Weißenfels in der Schlachthofstraße Höhe Nordstraße. Da regelt die Polizei den Verkehr. Die Blitzer. In Magdeburg auf dem Ring Richtung A2 an der Abfahrt Kirschweg, B80 Richtung Eisleben an der A143, B180 zwischen Klostermannsfeld und Mansfeld Richtung Aschersleben, Halle Stadtforststraße, beide Richtungen bei 30 und am Ortsausgang Schönebeck in Richtung Magdeburg steht noch ein Blitzer. 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
0: Schönen Donnerstag.

0: Ich stehe gerade in der Küche, ich kann es nicht fassen. Jeden Morgen stehe ich 6 Uhr auf, mache meinen Kleinen fertig, bringe ihn zur Schule. Je nachdem, wie ich Dienst habe, frühstücke ich erstmal. Dann höre ich eigentlich von morgens an Radio Brocken.
1: Das ist Madeleine. Und Radio Brocken hören hat sich für Madeleine aus Wormirstedt auch richtig gelohnt. Riesenfreude bei ihr. Sie hat sich nämlich einfach so beim Radio Brocken hören 10.000 Euro geholt. Amrei Gericke, die ist gerade unterwegs als Geldbotin, meldet sich heute Nachmittag bei Lucy Miliza und Janis Buntenkötter in der Radio Brocken Nachmittagsshow. Bin schon gespannt, wie da der Spaß heute weitergeht in Wormirstedt. Und sie holen sich genauso leicht 10.000 Euro mit unseren 10.000 Euro Happy Hits. Welche das sind, das sehen Sie übrigens auf radiobrocken.de. Und dann ganz einfach weiter bei uns bleiben.

0: Lucy Mielitzer und Janis Bundengötter gleich für Sie hier am Start in der Radio Brocken Nachmittagsshow mit den besten 80ern von den Eurythmics. Die 90er mit Tal Bachman und She's So High. Und das Beste von heute hören Sie von Taylor Swift. Die beste Musik für Sachsen-Anhalt hier bei Radio Brocken.
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14: So ein paar Schleierwolken sind dabei auf dem Radio Brocken Wetterradar. Aber heute auch wieder so viel Sonne. Regen kommt erst im Laufe des Abends und der Nacht. 22 Grad im Moment in Sieden-Langenbeck bei Salzwedel. 25 schon wieder in Aschersleben. Der Wettertrend für Sachsen-Anhalt bleibt so, was die Temperaturen angeht. Morgen haben wir einen kurzen Hänger mit Wolken und Regen und am Wochenende wieder freundlicher.
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17: Es ist 14 Uhr. Ich bin Elisa Engel. Guten Tag. Die geplante Zuckersteuer von Finanzminister Klingbeil ist erstmal gestoppt, und zwar vom Kanzleramt. Klingbeil hatte seinen Entwurf gestern an die Ministerien geschickt. Jetzt heißt es aus Regierungskreisen, in dieser Form nicht mehrheitsfähig. Geplant waren bis zu 38 Cent Steuer pro Liter auf Getränke ab 5 Gramm Zucker pro 100 Milliliter. Zero-Getränke und Säfte ausgenommen. Vor allem die Union und mehrere Bundesländer sind gegen die Steuer. Das neue Schwarzbuch der Steuerzahler ist da. Darin prangert der Steuerzahlerbund dieses Mal 5 Projekte und Ausgaben in Sachsen-Anhalt an, die er für Steuerverschwendung hält. Darunter den teuren Rückkauf des Intel-Geländes in Magdeburg, für das keine Rückkaufklausel vereinbart war. Dorothee Oster aus den Radio Brocken Nachrichten mit einem weiteren Beispiel.
18: Der Bund der Steuerzahler übt scharfe Kritik an einem Waldkauf bei Stolberg. Das Bundesumweltministerium hat der NABU-Stiftung mehr als 31 Millionen Euro bewilligt. Das sind fast 5 Millionen Euro mehr, als der Gutachter als Wert ermittelt hatte. Für die rund 1000 Hektar Buchenmischwald hat die Stiftung 3 statt der angemessenen 2,56 Euro pro Quadratmeter gezahlt. Hinzu kommt auch noch, das Ministerium hat die gesamten Kosten übernommen, obwohl laut Förderrichtlinie eigentlich ein Eigenanteil von 5% nötig wäre.
17: Eine Übersicht mit allen Fällen aus dem Schwarzbuch der Steuerzahler finden Sie auf radiobrocken.de. Die Fliegerbomben aus dem Zweiten Weltkrieg am Ortsrand von Braunsbedra im Saalekreis sind erfolgreich entschärft. Der Kampfmittelbeseitigungsdienst hatte vor Ort sogar noch einen dritten Blindgänger gefunden und ebenfalls unschädlich gemacht. Die beiden anderen Bomben waren schon gestern an der Brückenbaustelle der Deutschen Bahn entdeckt worden. Alle Sperrungen sind inzwischen aufgehoben. Und das ist die gute Nachricht aus Sachsen-Anhalt. Magdeburg bekommt eine neue Leerrettungswache für schnellere Hilfe im Notfall und besser ausgebildete Retter. Die Stadt investiert einen zweistelligen Millionenbetrag. Jetzt haben wir es 2:02 und Sie sind auf dem aktuellsten Stand.
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19: Es gibt eine Sperrung der A9 Richtung Berlin zwischen Halle und Bitterfeld-Wolfen nach einem Unfall wegen Aufräumarbeiten. Unfall auch im Kreis Anhalt-Bitterfeld zwischen Köthen und Barsdorf, da kommen Sie dran vorbei. Unfall in Magdeburg-Buckau auf der Schönebecker Straße Höhe Thiemstraße. In Weißenfels haben wir auch einen Unfall auf der Schlachthofstraße Höhe Nordstraße. Die Polizei regelt für Sie den Verkehr. Blitzer haben wir auf dem Magdeburger Ring Richtung A2 an der Abfahrt Kirschweg, B80 Richtung Eisleben an der A143. B180 zwischen Kloster Mansfeld und Mansfeld Richtung Aschersleben. In Halle in der Stadtforststraße in beiden Richtungen hat uns Kenny gemeldet. 30 sind da erlaubt. Und am Ortsausgang Schönebeck blitzen sie Richtung Magdeburg. Melden Sie Staus und Blitzer kostenlos unter 08000 52 58 52.
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14: Wieder vereint,
19: jawohl,
14: um sie bestens gelaunt und gut informiert in den Feierabend zu bringen. Mhm. Unsere Reporter haben sich mit der A2 noch mal näher befasst. Dort gibt es neue Regeln für LKW, die im Stau nicht mehr abfahren dürfen. Machen trotzdem viele, aber auch oft unbewusst. Wir gehen dem auf den Grund in einer Viertelstunde.
19: Die beste Musik für Sachsen-Anhalt gibt's dazu. Die ist immer am Start, macht richtig Laune. Gleich mit den Bee Gees. Alle Farben spüren wir Ihnen. Und los geht's mit einem der besten 80er. George Harrison ist das.

0: Wir müssen schon sehr resilient sein und uns immer wieder an den Ohrläppchen kraulen, um uns zu beruhigen.
1: Oh ja.
0: Dieser Tankrabatt. Nach der 12-Uhr-Erhöhung quasi schon wieder futsch.
1: Ja, und dabei sah es heute Morgen noch so gut aus, ne? Wir sind auf jeden Fall bei Ihnen und halten die Laune hoch.

0: uns das Beste von heute. 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

0: Durchfahrtsverbot für Lkw. Keiner hält sich dran, aber die können nicht mal was dafür. Was ist das Problem auf der A2-Baustelle bei Irxleben? Wir sind der Sache nachgegangen. Unsere Radiobrocken Sachsen-Anhalt-Reporter haben die neue Regelung auf der A2 überprüft.
1: Lkw dürfen seit ein paar Wochen im Stau nicht mehr von der Autobahn runterfahren, um die Ortsdurchfahrten zu entlasten. Aber sie machen es halt trotzdem. Lkw-Fahrer Markus hat sich daraufhin bei uns gemeldet und gesagt, das Problem ist, dass die Lkw das Verbot erst viel zu spät sehen.
2: Also wenn man den Lkw da langfährt, sieht man als erstes mal ein Entfernungsschild und wenn man von der Autobahn runtergefahren ist, kommt das Verbotsschild. Das Verbotsschild kommt aber dort, wo ein Lkw-Fahrer gar nicht mehr drehen kann. Also wenn der Fahrer das Schild sieht, ist es schon vorbei.
1: Ja. Was Abhilfe schaffen könnte? Ein Hinweis in den Lkw-Navis. Aber die haben dieses Lkw-Abfahrverbot gar nicht im System hinterlegt.
2: Da ist es halt wichtig, dass die Verkehrsbehörden, die Landkreise, die Meldung an die Navigationsanbieter absenden und jeder dann auch schnell umsetzt.
0: Warum ist das nicht passiert, ne? Wissen die Landkreise überhaupt von diesem Problem? Wir haben uns auch dahinter geklemmt und die Ergebnisse hören Sie später noch hier in der Radio Brocken Nachmittagsshow. Kommen Sie gut mit uns durch den Donnerstag. Jetzt mit Taylor Swift bei Radio Brocken.

0: so ein bisschen Feierabend-Vibe schwingt jetzt schon mit in der besten Musik für Sachsen-Anhalt. Das ist Radio Brocken.
1: Urlaubs-Vibe hätten wir auch anzubieten mit Murray Head und One Night in Bangkok,
0: auch
1: die
0: schön.
1: Besten 80er. Auch mit den Eurythmics gleich. Und dazu gibt's The Weeknd mit Blinding Lights nach 2:30.
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7: Sachsen-Anhalt neu entdecken.
16: Sachsen-Anhalt ist ein Paradies für Höhlenforscher. Die Baumannshöhle im Harz ist die älteste Schauhöhle Deutschlands und soll sogar Goethe beeindruckt haben. In der Hermannshöhle leben blinde Grottenolme, eine echte Seltenheit. Aber auch über der Erde gibt es spektakuläre Felsen. Die Teufelsmauer ist eine bizarre Gesteinsformation, die sich kilometerweit durch den Harz zieht. Der Legende nach stritten sich hier Teufel und Gott um den Harz. Heute ist die Region ein Traum für Wanderer und Kletterer mit atemberaubenden Ausblicken und jeder Menge Sagen und Mythen.
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0: Auch heute nochmal wunderbarer Sonnenschein im Land. Mehr Wolken kommen erst am Abend. Bis dahin gibt es um die 25 Grad.
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19: Ab morgen ist die Bahnstrecke zwischen Berlin und Hannover für 14 Monate gesperrt. Fernzüge fahren über Braunschweig und Magdeburg mit etwa 80 Minuten Verspätung, auch auf der Verbindung nach NRW. Grund für die lange Sperrung: rund um Stendal müssen mehr als 50 Kilometer Betonfahrbahn komplett erneuert werden. Im Regionalverkehr will die Bahn ein Grundangebot sichern, teils mit Ersatzbussen. Conny Bohls, Radio Brocken, Magdeburg.
10: In Sachsen-Anhalt haben sich im vergangenen Jahr mehr Frauen als Männerpaare das Ja-Wort gegeben. Von insgesamt 183 gleichgeschlechtlichen Ehen waren es 60% Frauenpaare, meldet das Statistische Landesamt. Insgesamt waren nur gut 2% aller Hochzeiten im Land gleichgeschlechtlich. Der Wert ist seit 2019 in etwa gleich. Sebastian Berger, Radio Brocken, Halle.
14: Das ist die gute Nachricht aus Sachsen-Anhalt. 16 ehrenamtliche Projekte im Land können ab heute auf 10.000 Euro hoffen, weil sie Generationen verbinden oder sich für Kultur einsetzen. Beim Publikumsvoting zum Deutschen Engagementpreis sind sie in der Endrunde. Den Link zum Abstimmen finden Sie auf radiobrocken.de. Chancen haben unter anderem der Dorfförderverein JAMO im Kreis Wittenberg und das Lichtblütenfestival in der Altmark. Isabella Kürbs, Radio Brocken, Gardelegen.
1: Mehr Nachrichten von unseren Sachsen-Anhalt-Reportern um 3:30.
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1: Reifenteile liegen auf der A9 Richtung Berlin bei Halle. Und wir haben den Unfall in Weißenfels auf der Schlachthofstraße Höhe Nordstraße. Hier regelt die Polizei den Verkehr für Sie. Die Blitzer. Auf Magdeburger Ring steht einer Richtung A2 an der Abfahrt Kirschweg. B80 Richtung Eisleben an der A143. B180 zwischen Kloster Mansfeld und Mansfeld Richtung Aschersleben. In Halle in der Stadtforststraße in beiden Richtungen bei Tempo 30. Und noch am Ortsausgang Schönebeck Richtung Magdeburg. 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
1: Was auf Pump kaufen? Wo kommt das her? Hat ja mit einer Pumpe nichts zu tun.
0: Unser Klugscheißer weiß Bescheid. Sie hören es im Echt des Tages in 7 Minuten.
20: Die

0: Bei der Arbeit läuft's, wenn Radio Brocken läuft. Donnerstags steckt einem ja schon die Woche irgendwie immer so ein bisschen in den Knochen. Ja. Aber da hilft gleich DJ Mucke von Felix Jähn. Und Till Backmann aus den 90ern haben wir auch dabei mit She's So High.
1: Vorher noch unser Klugscheißer, der kennt wirklich von jeder Redewendung den Ursprung.
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4: Na, Sie schlimmer Finger, schon mal was auf Pump gekauft? Ist ja nicht schlimm, sagen Sie jetzt nicht. Stimmt, aber etwas auf Pump zu kaufen, kommt eigentlich aus der Gaunersprache. Ja, von den Räubern. Die haben schon vor gut 400 Jahren das Wort pompen für sich etwas borgen benutzt. Inzwischen benutzen wir das alle, ne, wenn wir etwas auf Pump kaufen. Ne. Nicht zu verwechseln übrigens mit den Pumpern. Das sind die aus der Muckibude. Verstehen Sie? Pumpen.
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1: Hammer.
0: Es kann jederzeit passieren. Und heute Morgen ist es passiert. Ja. Madeleine aus Wolmirstedt hat diese Wahnsinnssumme abgesahnt. Hat alle 10.000 Euro Happy Hits gehört. Alle drei am Stück.
1: Amrei aus der Radio Brocken Morgenshow ist zu ihr gefahren und hat ihr den Scheck überreicht.
0: Ha! Madeleine! Herzlichen Glückwunsch! Tada! Unsere Gewinnerin von den 10.000 Euro Happy Hits. Guck mal, ich habe alles mit. Das müssen wir begießen. Ja, ich übergebe dir das jetzt einfach mal.
2: Danke, danke.
0: Und natürlich auch Blümchen.
2: Oh, die liebe ich sowieso.
0: Und komm mal her, wir haben noch mal, wir machen es jetzt ganz offiziell.
2: Ja.
0: 10.000 Euro.
2: Wahnsinn.
0: Madeleine, für dich.
2: Ich bin sprachlos.
0: Ja, danke. Du warst heute Morgen im Radio schon sprachlos. Das geht aber nicht im Radio, das weißt du, ne?
2: Ja. Danke, danke.
1: Ja, da wird gleich noch angestoßen, ne? Mit der ganzen Family. 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
0: Sie machen ja jetzt schon alles richtig. Sie haben bei der Arbeit Radio Brocken laufen.

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0: das fahrende Klavier ist es doch in dem Video, ne? Wo die so auf der Straße unterwegs ist. Wie cool das wäre, wenn man mit dem Klavier durch die Straßen fahren könnte. Hier ist Radio Brocken mit der besten Musik für Sachsen-Anhalt.
1: Elena Miles singt in der nächsten halben Stunde so ganz cool diesen Hammer-80er runter. Die besten 80er auch mit den Pretenders, Don't Get Me Wrong, und dazu das Beste von heute.
0: Durchstarter Samba. Was macht er bitte für geile Musik? Auch gleich mit Homewrecker hier bei Radio Brocken.
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10: Dieses Wetter diese Woche macht so Spaß. Auch wenn jetzt auf dem Radio Brocken Wetterradar von Niedersachsen aus ein paar dickere Wolken auch reinziehen. Trotzdem noch genug Sonne mit dabei. Außerdem haben wir 23 Grad in Halberstadt, 25 Grad sind es in Wittenberg. Der Wettertrend für Sachsen-Anhalt hat morgen mal so einen kurzen Hänger. Dann den ganzen Tag über sehr, sehr viele Wolken und auch Regen mit dabei. Wochenende wird wieder freundlicher.
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11: Es wird 15 Uhr. Ich bin Elisa Engel. Guten Tag. Das Kanzleramt hat die Pläne von Finanzminister Klingbeil für eine Zuckersteuer erstmal gestoppt. Er hatte seinen Entwurf gestern an die Ministerien geschickt. Jetzt heißt es aus Regierungskreisen, der Vorschlag sei so in der Koalition nicht mehrheitsfähig. Klingbeil wollte sämtliche Getränke mit mehr als 5 Gramm Zucker pro 100 Milliliter besteuern, zwischen 26 und 38 Cent pro Liter. Etwa 1 Milliarde Euro hätte das jährlich bringen sollen. Vor allem in der Union gibt es aber Widerstand.
12: Sachsen-Anhalt hat in nur 6 Jahren fast 5 Milliarden Euro neue Schulden gemacht. Das kritisiert der Landesrechnungshof. Zuletzt lag der Schuldenstand im Land bei fast 25 Milliarden. Rechnungshofpräsident Bartel sagt, finanzpolitisch werde es ungemütlich in den kommenden Jahren. Die Handlungsspielräume würden massiv eingeengt. Das Kontrollgremium fordert vor allem weitere Einsparungen beim Personal und grundsätzlich auch strukturelle Reformen. Nach einem Spielabbruch beim Kreisligapokal in Halle sucht die Polizei nach 2 Unbekannten, die einen Ordner angegriffen bzw. Pyrotechnik aufs Spielfeld geschossen haben sollen. Passiert ist das bei der Begegnung zwischen der JSG Niedleben-Liesgau und dem BSV Halle-Ammendorf. Die Polizei bittet jetzt um Zeugenhinweise und auch um Fotos und Videos von Zuschauern. Die Täterbeschreibungen finden Sie auf radiobrocken.de. Und das ist die gute Nachricht aus Sachsen-Anhalt. Der Rufbus Tango im Kreis Stendal wird ausgeweitet auf die Gemeinden östlich der Elbe. Das hat der Kreistag beschlossen. Fahrgäste können damit ihre Fahrten bedarfsgerecht bestellen, auch bis in die Abendstunden. Und virtuelle Haltestellen sorgen zusätzlich für kürzere Wege zum Bus. Jetzt haben wir es 3:01 und Sie sind auf dem aktuellsten Stand.
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0: Reifenteile liegen auf der A9 Richtung Berlin, Höhe Halle. Und es wird geblitzt. Auf dem Magdeburger Ring Richtung A2 an der Abfahrt Kirschweg. B80 Richtung Eisleben an der A143. B180 zwischen Kloster Mansfeld und Mansfeld Richtung Aschersleben. In Halle in der Stadtforststraße in beiden Richtungen. 30 sind da erlaubt. Und am Ortsausgang Schönebeck steht ein Blitzer, wenn Sie Richtung Magdeburg fahren. Melden Sie Staus und Blitzer kostenlos unter 08000 52 58 52.
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10: Schön, dass wir wieder zusammen in den Feierabend starten.
0: Ja.
10: Lohnt sich ja auch für Sie. In einer halben Stunde verschenken wir wieder 50 Euro an unsere Pendler. Und in einer Viertelstunde regen wir uns zusammen auf über die schlimmsten Steuerverschwendungen in Sachsen-Anhalt.
0: Dazu auch immer die beste Musik für Sachsen-Anhalt für die restliche Zeit auf Arbeit und den Weg in den Feierabend mit Tom Odell, was schön soft ist, was sie gut runterbringt. Eleanor Miles haben wir dabei aus den 80ern. Und das Beste von heute kommt jetzt von Samba, Homewrecker bei Radio.

0: fühlt sich einfach noch nicht wie ein 1. Oktober an. Mhm. Gefühlt bin ich immer noch Ende August gerade.
1: Aber es wäre doch schön, wenn der goldene Oktober einfach bleibt. Also ich hätte nichts dagegen.
0: Absolut.
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0: Sie begeistern die deutschen Fans gerade so richtig, die Backstreet Boys. Ich krieg gefühlt auch jeden Tag so Statusmeldungen von Freunden angezeigt, die bei den Konzerten in Düsseldorf sind.
1: Krass.
0: Ja, und natürlich sind die Backstreet Boys auch bei uns in der besten Musik für Sachsen-Anhalt bei Radio Brocken.
1: Konzertkarten für die Backstreet Boys sind eine gute Investition. 5-mal höhere Kosten für einen Autobahnbau, nicht so gut. Heute ist das neue Schwarzbuch erschienen, die größten Steuerverschwendungen der Zeit, und auch 5 Fälle aus Sachsen-Anhalt sind dabei. Unter anderem der Neubau der A143, die Westumfahrung von Halle, das ist eine Riesensteuerverschwendung, weil vor allem, was das letzte Teilstück bis zur A14 angeht, sagt der Bund der Steuerzahler, das sollte letztes Jahr fertig sein. Jetzt dauert es wahrscheinlich bis 2030 und vor allem wird es 5-mal so teuer wie ursprünglich geplant.
0: Ja, das ist schon übel. Genau wie die Steuerverschwendungen für ein Waldstück bei Stolberg im Harz, für das Grundstück der Intel-Ansiedlung in Magdeburg, das geplante Zukunftszentrum in Halle und auch eine AfD-New York-Reise steht damit auf dem Zettel. Wir haben Ihnen die Schwarzbucheinträge mal zum Nachlesen online gestellt auf radiobrocken.de. Wir empfehlen Ihnen aber nur reinzugucken, wenn Sie das heute aushalten, sich so aufzuregen.
1: Nicht nach dem Tanken reingucken, ne? Schönen Donnerstagnachmittag. Hier ist Radio Brocken.

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14: Die Wolken werden langsam ein bisschen dicker, aber die Temperaturen bleiben sehr schön warm bei bis zu 25 Grad.
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16: Die Uniklinik Halle braucht laufend Blutkonserven und der Blutspendedienst reagiert jetzt auf die Wünsche von Berufstätigen für mehr passende Termine. Ab sofort öffnet das Zentrum zusätzlich montags und dienstags von 12 bis 19 Uhr und freitags schon ab 7 Uhr. Spenden ist ohne Voranmeldung möglich. Die Öffnungszeiten zum Nachlesen finden Sie auch auf radiobrocken.de. Sebastian Berger, Radio Brocken, Halle.
17: Im Ahrensee in der Altmark haben Archäologen eine echte Sensation entdeckt. Rund 1500 Jahre alte Hölzer, erstaunlich gut erhalten. Die Forscher prüfen jetzt, ob es Reste von Hütten oder anderen Bauten sind. Das wäre eine kleine Sensation, denn die Funde stammen aus einer Zeit lange bevor die ersten Bauern nach Mitteldeutschland kamen. Geborgen wurden die Hölzer aus 20 Metern Tiefe mit Hilfe eines Unterwasserroboters. Isabella Kürbs, Radio Brocken, Ahrensee.
18: Das ist die gute Nachricht aus Sachsen-Anhalt. Der Hasselbachplatz in Magdeburg soll vom Sorgenkind zum Treffpunkt und Aufenthaltsort werden. Die Stadt hat dafür den Wettbewerb Mach deinen Hassel gestartet. Sie sucht kreative Projekte, die das Miteinander im Viertel stärken und den Platz beleben. Für die besten Ideen gibt es bis zu 5000 Euro. Conny Bohls, Radio Brocken, Magdeburg.
19: Mehr Nachrichten von unseren Sachsen-Anhalt-Reportern um 16:30.
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19: Ein kaputtes Auto steht auf der A38 Richtung Leipzig zwischen Eisleben und Querfurt.

0: Blitzer haben wir auf der A2, nee, nicht auf der A2, sondern auf dem Magdeburger Ring Richtung A2 an der Abfahrt Kirschweg. B80 Richtung Eisleben an der A143. B180 zwischen Kloster Mansfeld und Mansfeld Richtung Aschersleben. In Halle blitzen sie in der Stadtforststraße in beiden Richtungen bei Tempo 30. Und am Ortsausgang von Schönebeck, wenn sie Richtung Magdeburg fahren. 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
1: Sehr gut.
0: Freut uns sehr. 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
1: Die Pendler holen sich Kohle in Sachsen-Anhalt. Und die ganz jungen Sachsen-Anhalte, die werden auch belohnt. Die Handwerkskammer Magdeburg bietet jetzt in den Herbstferien Praktikanten eine Prämie an von 120 Euro pro Woche. Wann werden Praktika mal bezahlt? Ja. Das ist super selten. Gut. Und wenn Ihr Kind da jetzt einen guten Eindruck macht im Praktikum, dann stehen ja die Chancen, auch nach der Schule da so einen Ausbildungsplatz zu kriegen bei der Bäckerei oder eben beim Tischler. Super gut.
0: Hat man sich schon mal empfohlen.
1: Ja, ich habe das damals auch gemacht im Schülerpraktikum und dann konnte sich der erste Chef, den ich mal hatte, noch an mich erinnern und hat mich dann für eine Ausbildung eingestellt. Also das ist
0: aber nicht im Handwerk halt, weil
1: nicht
0: du
1: im
0: hast zwei linke Hände.
1: Nein, um Gottes Willen. Selbst wenn ich ein Schülerpraktikum da gemacht hätte, das wäre ein Ausschlag gegeben zu sagen, nee, den nehmen wir nicht.
0: Kommen Sie gut durch den Nachmittag mit uns, mit einem der besten 80er jetzt. Die Songs, die Sie so besonders lieben. George Michael bei Radio Brocken.

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2: Aber du hast ja echt nicht unbedingt die einfachste Strecke ausgesucht, Nicole, aus Haldensleben. 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

0: Yeah, Feierabend ist auch gleich. Uhu. Mit Radio Brocken gefühlt noch schneller, weil sie ja einfach von der besten Musik für Sachsen-Anhalt nach Hause gebracht
1: hat. Oh, diese Gitarre und auch diese Stimme von Bono. Ich liebe einfach U2. Ja. Sie lieben die genauso, deshalb spielen wir ihnen die in der nächsten halben Stunde. Da ist die Springfield noch dabei und zu den besten 80ern das Beste von heute.
0: David Guetta und Sia, spielen wir ihn auch nach um vier.
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8: Laut einer Sage hat die Burg Falkenstein im Harz ihre Entstehung einem Mordfall zu verdanken. Im Streit hatte Egeno II. Von Konradsburg einen Grafen erschlagen. Der Stammsitz des Mörders sollte daraufhin in ein Kloster umgewandelt werden. So entstand die Burg Falkenstein.
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0: Es ziehen jetzt mittlerweile schon ein paar ordentliche Wolken rein nach Sachsen-Anhalt, aber der Regen hält sich noch in Niedersachsen. Mit dem haben wir noch nichts zu tun.
1: Bleibt euch da, Regen.
0: Ja, es sieht auf dem Radio Brocken Wetterradar eher so aus, als würde das dann alles erst am Abend passieren. 25 Grad in Hermsdorf bei Magdeburg, 25 in Gommern. Der Wettertrend für Sachsen-Anhalt morgen generell so ein bisschen Hänger, viele Wolken und Regen.
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0: Es ist 16 Uhr. Ich bin Elisa Engel. Guten Tag. Der Luftwaffenstützpunkt Holzdorf an der Grenze zwischen Sachsen-Anhalt und Brandenburg wird zu einem der wichtigsten Militärstützpunkte im Osten. Das Hubschraubergeschwader 64 hat jetzt seinen Sitz von Baden-Württemberg nach Holzdorf verlegt. Das setzt ab nächstem Jahr den neuen Transporthubschrauber CH-47F Chinook an, der für Transporte und Rettungseinsätze genutzt wird. Der Flieger Horst Holzdorf wird dafür bis 2030 umfassend umgebaut und 700 weitere Soldaten werden dort stationiert. Holzdorf ist auch Standort für das Luftabwehrsystem Arrow 3. Brandenburg investiert in etwa 100 Millionen Euro in die Region, in Straßen, Schulen und Kitas. Die geplante Zuckersteuer von Finanzminister Klingbeil ist erstmal gestoppt, und zwar vom Kanzleramt. Klingbeil hatte seinen Entwurf gestern an die Ministerien geschickt. Jetzt heißt es aus Regierungskreisen, in dieser Form nicht mehrheitsfähig. Geplant waren bis zu 38 Cent Steuer pro Liter auf Getränke ab 5 Gramm Zucker pro 100 Milliliter. Vor allem die Union und mehrere Bundesländer sind gegen die Steuer. Freie Fahrt in Gerwisch im Jerichower Land, da ist das neue elektronische Stellwerk der Bahn ab sofort in Betrieb. Damit ist die wichtige Strecke zwischen Magdeburg und Berlin wieder voll leistungsfähig und auch die Ersatzbusse der vergangenen Monate haben ein Ende. Vor rund einem Jahr war das bisherige Stellwerk durch einen Brand so stark beschädigt worden, dass es komplett neu gebaut werden musste. Und das ist die gute Nachricht aus Sachsen-Anhalt. Das Kinder- und Jugendhaus in Halle bekommt 100.000 Euro aus dem Infrastruktursondervermögen für eine bessere Wärmedämmung, neue Fenster und eine moderne Lüftungsanlage. Sachsen-Anhalt ist das einzige Bundesland, das Jugendtreffs gezielt mit solchen Sondermitteln unterstützt. Insgesamt stehen dafür mehr als 15 Millionen Euro bereit. Jetzt haben wir es 4:02 und Sie sind auf dem aktuellsten Stand.
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1: Ein kaputtes Auto steht auf der A38 Richtung Leipzig zwischen Eisleben und Querfurt. Blitzer haben wir auf dem Magdeburger Ring Richtung A2 an der Abfahrt Kirschweg, B80 Richtung Eisleben an der A143, B180 zwischen Kloster Mansfeld und Mansfeld Richtung Aschersleben. In Halle blitzen sie in der Stadtforststraße in beiden Richtungen. Und am Ortsausgang Schönebeck Richtung Magdeburg melden Sie Staus und Blitzer kostenlos unter 08000 52 58 52.
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0: Bei Stau auf der A2 draufbleiben auf der Autobahn. Abfahrverbot. Ist eine neue Regel für Lkw seit ein paar Wochen. Aber sehr viele halten sich gar nicht dran. Und die machen das nicht aus böser Absicht. Das Verbotsschild kommt einfach zu spät. Und in den Lkw-Navis ist es auch nicht drin.
1: Woran hapert's da jetzt? Wir wollen von der zuständigen Behörde eine Erklärung. In einer Viertelstunde. Und bis dahin die beste Musik für Sachsen-Anhalt. Mit U2 gleich. Gigi D'Agostino haben wir dabei. Und Dusty Springfield legt los. In Private bei Radio Brocken.

0: Lkw dürfen im Stau auf der A2 nicht mehr von der Autobahn abfahren, um die Kleinorte zu entlasten. Das ist eine neue Regel seit ein paar Wochen, aber da hält sich niemand dran. Wir von Radio Brocken gehen der Sache nach.
1: Lkw-Fahrer Markus hat sich zu uns in die Show gemeldet. Er sagt, seine Kollegen und er sehen auf der A2 bei Irxleben gar nicht, dass sie dort nicht abfahren dürfen. Auf der Autobahn selbst gibt es nur so ein kleines Hinweisschild, aber das eigentliche Verbotsschild kommt erst nach der Ausfahrt.
2: Das Verbotsschild kommt doch, wo ein Lkw-Fahrer gar nicht mehr drehen kann. Mhm. Also wenn der Fahrer das Schild sieht, ist es schon vorbei.
0: Na toll.
1: Warum kann man das Schild nicht einfach vorher platzieren? Uwe Bayer aus dem Landratsamt Börde.
3: Diese Durchfahrtverbotenschilder können Sie nicht auf der Autobahn aufstellen, weil dann wäre ja da die Durchfahrt verboten. Die Standorte, an denen wir diese Schilder aufstellen, das sind Standorte, wo die gut und gefahrlos wenden können, die LKWs, wenn die irrtümlich abgefahren sind?
1: Na, anscheinend ja nicht. Die Praxis für die LKW-Fahrer sieht anders aus. Es gibt ja noch nicht mal einen Hinweis in den LKW-Navis.
3: Also uns ist nicht bekannt, dass wir eine Verpflichtung hätten, das Navigationssystemherstellern mitzuteilen. Der Fahrzeugführer trägt ja die Verantwortung, dass der geltendes Recht einhält und sich nicht blauäugig auf dem Navigationssystem verlässt.
1: Aber das geltende Recht sieht er ja auch erst, wenn es zu spät ist. Da weiß doch gefühlt die eine Hand nicht, was die andere tut.
0: Unsere Radio Brocken Sachsen-Anhalt-Reporter bleiben dran. Wir gehen der Sache weiter nach. Und bis da ein Ergebnis erreicht ist, bringen wir sie auch gut durch den dicksten Stau mit der besten Musik für Sachsen-Anhalt. Jetzt von London Beat, gute Laune Beats aus den 90ern. You Bring on the Sun.

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1: Als Straßenmusiker in Australien hat er angefangen.
2: Ja.
1: Und jetzt ist er hier bei uns in Sachsen-Anhalt in der besten Musik bei Radio Brocken.
2: Und die kriegen sie auch natürlich nach halb fünf von uns. Die besten 80er mit den Dexys, Midnight Runners, dann haben wir Midnight Oil dabei, Bats Are Burning und das Beste von heute kommt von Tiffany Harris, Vertigo.
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1: Die Wolken machen sich ganz schön breit über Sachsen-Anhalt. Der Regen hält sich noch zurück. Wir haben immer noch 25 Grad.
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19: Ab morgen ist die Bahnstrecke zwischen Berlin und Hannover für 14 Monate gesperrt. Fernzüge fahren über Braunschweig und Magdeburg mit etwa 80 Minuten Verspätung, auch auf der Verbindung nach NRW. Grund für die lange Sperrung: rund um Stendal müssen mehr als 50 Kilometer Betonfahrbahn komplett erneuert werden. Im Regionalverkehr will die Bahn ein Grundangebot sichern, teils mit Ersatzbussen. Conny Bohls, Radio Brocken, Magdeburg.
20: In Sachsen-Anhalt haben sich im vergangenen Jahr mehr Frauen als Männerpaare das Ja-Wort gegeben. Von insgesamt 183 gleichgeschlechtlichen Ehen waren es 60% Frauenpaare, meldet das Statistische Landesamt. Insgesamt waren nur gut 2% aller Hochzeiten im Land gleichgeschlechtlich. Der Wert ist seit 2019 in etwa gleich. Sebastian Berger, Radio Brocken, Halle.
21: Das ist die gute Nachricht aus Sachsen-Anhalt. 16 ehrenamtliche Projekte im Land können ab heute auf 10.000 Euro hoffen, weil sie Generationen verbinden oder sich für Kultur einsetzen. Beim Publikumsvoting zum Deutschen Engagementpreis sind sie in der Endrunde. Den Link zum Abstimmen finden Sie auf radiobrocken.de. Chancen haben unter anderem der Dorfförderverein JAMO im Kreis Wittenberg und das Lichtblütenfestival in der Altmark. Isabella Kürbs, Radio Brocken, Gardelegen.
2: Mehr Nachrichten von unseren Sachsen-Anhalt-Reportern um 5:30.
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2: Ein kaputtes Auto steht auf der A38 Richtung Leipzig zwischen Eisleben und Querfurt. Blitzer haben wir auf dem Magdeburger Ring Richtung A2 an der Abfahrt Kirschweg. B80 Richtung Eisleben an der A143. B180 zwischen Kloster Mansfeld und Mansfeld Richtung Aschersleben. In Halle in der Stadtforststraße in beiden Richtungen. Und am Ortsausgang Schönebeck Richtung Magdeburg. 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
1: Schlottern kloppt die Knie ohne Schlotterbeck.
2: Sein drittes Länderspiel heute. Wir schauen vorab drauf in 7 Minuten.
1: Kommen Sie gut in den Feierabend.

0: Ja, die ersten beiden Male haben wir ja noch ein Auge zugedrückt. Heute wollen wir aber auch langsam mal was sehen.
1: Könnte jetzt mal was kommen.
0: Radio Brocken ist hier. Das dritte Fußball-Länderspiel von Jürgen Klopp heute. Deutschland gegen Serbien in der Nations League.
1: Ein Leistungsträger ist leider verletzt. Nico Schlotterbeck, wie auch schon bei der WM. Im Training ist es passiert. Aber das Lustige, oder was heißt lustig, aber es hat halt keiner gecheckt. Die Spieler haben rumgeflaxt und als er da noch lag, haben sie immer noch rumgeflaxt. Und deshalb hat Klopp im ersten Moment auch gedacht, der macht nur Spaß, der Schlotterbeck. Der hat sich da hingeschmissen, weil es irgendwie gerade gute Stimmung ist, aber das war nicht so.
0: Stell dir halt mal vor, du hast Schmerzen, du liegst da dort und keiner nimmt dich ernst.
1: Ich kenne das auch noch aus meiner Fußballzeit. Das ist schon nicht so schön. Auch ohne Schlotterbeck sind wir die stärkere Mannschaft gegen Serbien. Heute also bitte mal der erste Kloppo-Sieg.
0: Ja.
1: 8:45 ist Anpfiff. Kommen Sie gut bis dahin durch den Feierabend mit Radio Brocken.

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0: Feierabendfeeling mit Chipusi bei Radio Brocken. Die beste Musik für Sachsen-Anhalt auch nach 17 Uhr.
1: Die besten 80er. Mit einer der Bands, die sie so lieben. Depeche Mode. Chris de Burgh auch dabei. High on Emotion. Und das Beste von heute.
0: Holly Humberstone. Klingt wie so ein Comic-Heldenname, oder?
1: Hauptsache Alliterationen.
0: Ja. Haben wir auch gleich für Sie hier bei Radio Brocken.
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1: Also im Harz schwappt der Regen von Niedersachsen aus so leicht schon rüber auf dem Radio Brocken Wetterradar. Aber ansonsten ist es noch weitestgehend trocken, auch wenn es sehr wolkig geworden ist. Solange der Regen noch nicht da ist, ist es auch noch relativ mild. 24 Grad in Beckendorf bei Oschersleben, auch in Jessen sind es 24. Der Wettertrend für Sachsen-Anhalt, ein Kuschelwetter morgen, viele Wolken und Regen.
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8: Es ist 17 Uhr. Ich bin Elisa Engel. Guten Tag. Amazon Prime-Kunden, die schon vor September 2022 dabei waren, zahlen bald erstmal weniger. Der Bundesgerichtshof hat heute entschieden, die Preiserhöhung von vor 4 Jahren war nicht rechtens. Amazon hat die Kunden damals nicht klar genug informiert. Für Altkunden gelten jetzt wieder die alten Preise, 69 Euro im Jahr statt 89,90. Wer zu viel gezahlt hat, der kann sein Geld auch zurückfordern, entweder selbst oder über eine Sammelklage der Verbraucherzentrale NRW. VW-Chef Oliver Blume hat ins Gespräch gebracht, dass die rund 130.000 VW-Beschäftigten in Deutschland womöglich länger arbeiten sollen, für dasselbe Geld. Im Podcast The Pioneer hat Blume gesagt, die Arbeitskosten in Deutschland sind etwa doppelt so hoch wie in anderen europäischen Ländern, in denen VW produziert. Denkbar seien weniger Urlaubstage oder eine längere Wochenarbeitszeit. Ohne Lohnausgleich. Gestern hatte VW schon 10 Tarifverträge gekündigt, darunter den Manteltarifvertrag, der Arbeitszeit und Urlaub regelt. Der Luftwaffenstützpunkt Holzdorf an der Grenze zwischen Sachsen-Anhalt und Brandenburg wird zu einem der wichtigsten Militärstandorte im Osten. Heute hat die Bundeswehr dort das Hubschraubergeschwader 64 neu aufgestellt. Die Führung zieht aus Baden-Württemberg nach Holzdorf um. Grund ist der neue schwere Transporthubschrauber Chinook, der ab Herbst 2027 in Holzdorf stationiert wird. Insgesamt fast 50 Hubschrauber und 700 zusätzliche Soldaten. Brandenburg investiert etwa 100 Millionen Euro in die Region, in Straßen, Schulen und Kitas. Und das ist die gute Nachricht aus Sachsen-Anhalt. Der modernisierte Stiftsberg in Quedlinburg kann ab dem Wochenende wieder besichtigt werden. Nach jahrelanger Sanierung öffnet das neu gestaltete Schlossmuseum mit einem großen Fest. Erstmals ist ein Rundgang durch Schlossmuseum, Stiftskirche und Domschatz an einem Stück möglich. Mehr als 50 Millionen Euro sind seit 2018 in das UNESCO-Welterbe geflossen. Jetzt haben wir es 5:02 und Sie sind auf dem aktuellsten Stand.
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0: Reifenteile liegen auf der A2 Richtung Berlin zwischen Magdeburg-Cannstieg und Zentrum und wir haben ein kaputtes Auto auf der A38 Richtung Leipzig zwischen Eisleben und Querfurt. Die Blitzer. B86, Ortsumfahrung Sangerhausen Richtung Mansfeld, hat uns Florian Bescheid gegeben. B184 am Ortseingang Zerbst, wenn Sie aus Richtung Roßlau kommen. In Halle blitzen Sie in der Berliner Straße stadteinwärts. Am Ortseingang Poch aus Richtung Löbnitz. In Wittenberg-Apollensdorf im Platinenwerk. W-Weg, nicht Planetenweg, gut, Platinenweg, Richtung Braunsdorfer Straße und in Zeitz in der Donaliesstraße Richtung Theißen, den hat uns Matze gemeldet. Dankeschön. Melden Sie Staus und Blitzer kostenlos unter 08000 52 58 52.
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10: 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Die ist aus 3 verschiedenen Küchen zusammengestückelt. So ein Stückelwerk hatten wir noch nie. Diese Küche gewinnt definitiv keinen Schönheitspreis, nee. Aber vielleicht gewinnt Sebastian ja die neue Küche.
0: 0345 20 44 300. Sebastian Boksch aus Groß-Rosenburg. Bitte ruf uns an. 2 Songs hast du Zeit. Chris de Burgh spielen wir und Eric Prydz.

0: High on Emotion. 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
3: Also es ist schon wirklich interessant, mal zu sehen, wie Ihre bisherigen Küchen so aussehen. Gucken Sie sich die Fotos gerne mal an auf radiobrocken.de. Und nichts für ungut, Sebastian aus Groß-Rosenburg. Deine Küche, müssen wir leider sagen, fällt negativ auf. Links andere Griffe als rechts. Der eine Schrank groß, der andere klein. Dann noch ein Landhausstil-Schrank auch mit dabei. Was ist denn bei dir in der Küche passiert? Warum ist das so ein Stückelwerk?
4: Warum? Von mir, ich sag ja, von den Eltern übernommen das Haus mit der Küche. Als Single war das egal, dass die Küche so klein war. Dann kam die erste Freundin, die ja sagte, das muss weiß, das was beige, war. Und dann kam, wir brauchten dann noch, weil die ein Kind mitgebracht hat, noch eine andere Arbeitsfläche auf der anderen Seite wegen dem Platz. Ja. Dann kam meine jetzige Frau und die sagt, wir brauchen dann auch noch Hängeschränke. Ja. Und da noch, da hinten, wo der Mülleimer steht, muss auch noch ein Schrank hin, der dann auch noch von Ikea ist.
0: Und jetzt ist alles zusammengewürfelt.
4: Mit ein bisschen schick mit Knöpfen und Folie so hinzubiegen, dass es für uns erstmal gut aussieht.
3: Dein komplettes Beziehungsleben spiegelt sich in deiner Küche wieder.
4: Ja, genau.
3: Aber ihr seid ja auch erst Eltern geworden jetzt. Insofern wäre ja eine neue Küche dann auch angebracht und angemessen. Sebastian, du bist im Rennen um die 15.000 Euro Küche.
4: Das ist schön.
0: Sie machen auch gerne noch mit auf radiobrocken.de. Morgen früh um 7.10 Uhr die nächste Runde. Sie geben uns einen Einblick in Ihre bisherige Küche und wir schenken Ihnen eine neue.
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0: das Radio fast auf Anschlag gedreht, weil die Depeche Mode liefen, absolute Lieblingsband von, Band von so vielen von Ihnen.
1: Wir sind hoffentlich Ihre liebste Feierabendbegleitung. Lucy Mielitzer und Janis Buddenkötter.
0: Hi.

0: 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Hier ist Radio Brocken mit der besten Musik für Sachsen-Anhalt.
1: Ganz viel davon, auch nach 17:30. Die besten 80er mit Camouflage. Al Corley dabei, Joe Cocker und das Beste von heute von Taylor Swift.
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1: Die Wolken sind ganz schön dicht geworden. Der Regen hält sich in Sachsen-Anhalt aber noch zurück und die Temperaturen sind so um die 24 Grad.
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18: Die Uniklinik Halle braucht laufend Blutkonserven und der Blutspendedienst reagiert jetzt auf die Wünsche von Berufstätigen für mehr passende Termine. Ab sofort öffnet das Zentrum zusätzlich montags und dienstags von 12 bis 19 Uhr und freitags schon ab 7 Uhr. Spenden ist ohne Voranmeldung möglich. Die Öffnungszeiten zum Nachlesen finden Sie auch auf radiobrocken.de. Sebastian Berger, Radio Brocken, Halle.
19: Im Ahrensee in der Altmark haben Archäologen eine echte Sensation entdeckt. Rund 1500 Jahre alte Hölzer, erstaunlich gut erhalten. Die Forscher prüfen jetzt, ob es Reste von Hütten oder anderen Bauten sind. Das wäre eine kleine Sensation, denn die Funde stammen aus einer Zeit lange bevor die ersten Bauern nach Mitteldeutschland kamen. Geborgen wurden die Hölzer aus 20 Metern Tiefe mit Hilfe eines Unterwasserroboters. Isabella Kürbs, Radio Brocken, Ahrensee.
20: Das ist die gute Nachricht aus Sachsen-Anhalt. Der Hasselbachplatz in Magdeburg soll vom Sorgenkind zum Treffpunkt und Aufenthaltsort werden. Die Stadt hat dafür den Wettbewerb Mach deinen Hassel gestartet. Sie sucht kreative Projekte, die das Miteinander im Viertel stärken und den Platz beleben. Für die besten Ideen gibt es bis zu 5000 Euro. Conny Bohls, Radio Brocken, Magdeburg.
0: Mehr Nachrichten von unseren Sachsen-Anhalt-Reportern um 6:30.
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0: Reifenteile liegen auf der A14 Richtung Schwerin zwischen Kolbitz und Tangerhütte. Ein kaputtes Auto haben wir auf der A38 Richtung Leipzig zwischen Eisleben und Querfurt. Und wenn Sie in der Nähe von Halle unterwegs sind, haben Sie vielleicht schon diese große Rauchwolke gesehen. Da brennt ein Gebäude an bzw. auf der Deponie bei Lochau. Die Flammen sehen Sie sogar und die riesige Wolke selbst von der A14 aus. Also von der A14 aus sieht man sogar die Flammen, das ist Wahnsinn. Die Feuerwehr ist jetzt im Einsatz. Blitze haben wir auf der B86 Ortsumfahrung Sangerhausen Richtung Mansfeld, B184 am Ortseingang Zerbst, wenn Sie aus Richtung Roßlau kommen. Zwischen Blankenburg und Westerhausen blitzen Sie bei Tempo 70. Danke an Tommy fürs Bescheid geben. Am Ortseingang Puch steht ein Blitzer aus Richtung Löbnitz und noch in Wittenberg ab Pollensdorf im Platanenweg Richtung Braunsdorfer Straße. 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
0: Heute ist das neue Schwarzbuch mit den Steuerverschwendungen erschienen.
1: Wo wird bei uns im Land das meiste Geld rausgefeuert? Sie hören's in 7 Minuten.

0: Klingt das für Sie nach einem tollen Ausflugsziel fürs Wochenende? Das Zukunftszentrum für die deutsche Einheit und europäische Transformation. Das ist
1: ein sperriger Name.
0: Das klingt nach was, was man nicht unbedingt jetzt sehen muss, dringend. Da muss ich die Leute kloppen, hinzugehen. Meiner Meinung nach, das klingt in erster Linie ein bisschen nach Geld, was da versenkt wird.
1: Hier ist Radio Brocken. Heute ist das neue Schwarzbuch erschienen mit den größten Steuerverschwendungen des Jahres. Für Sachsen-Anhalt ist unter anderem dieses Zukunftszentrum dabei, das in Halle entstehen soll. Das wird schon mal viel teurer als gedacht. 77 Millionen Euro kostet das mehr. Und dann gibt es jetzt schon sogar laufende Kosten, jedes Jahr von 7,5 Millionen Euro, obwohl das Ding frühestens in 4 Jahren aufmacht.
0: Es ist halt auch fraglich, ob das dann wirklich so viele Besucher anlockt, wie die das jetzt denken. So, kommt Kinder, wir gehen heute ins Zukunftszentrum für die deutsche Einheit und europäische Transformation.
1: Ich kann mir nichts darunter vorstellen.
0: Wie unsexy kann ein Ausflug klingen?
1: Wir haben Ihnen auf radiobrocken.de auch die anderen Steuerverschwendungen noch aufgelistet. Und Sie hören es auch um 6 gleich in den Radiobrocken-Nachrichten. Mit uns kommen Sie bestens informiert in den Feierabend. Und immer auch mit der besten Musik für Sachsen-Anhalt. Camouflage jetzt, The Great Commandment, einer der besten 80er. Schönen Feierabend.

Radio Brocken hier mit einer Sofortmeldung aus der Verkehrszentrale. Ein Reifen liegt auf der A38 Richtung Göttingen zwischen dem Dreieck Südharz und Sangerhausen Süd. Auf der mittleren Spur, Vorsicht, hier liegt ein Reifen. 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

0: 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Hier ist Radio Brocken. Mit den besten 80er nach 18 Uhr von Aha und auch Belinda Carlisle und dazu das Beste von heute.
1: Alex Warren mit seinem Legenden-Song. Auch dabei gleich nach um 6.
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1: Es ist schon ganz schön zugezogen auf dem Radiobrocken. Wetterradar, viele Wolken. Der Regen hält sich aber noch dezent zurück. Ist nur so an der Grenze zu Niedersachsen. Die Temperaturen machen einen immer noch guten Eindruck. Wir haben 23 Grad in Haldensleben, 22 Grad sind es in Havelberg.
13: Das an dem 1. Oktober.
1: Ja, ja. Ja. Der Wettertrend für Sachsen-Anhalt sieht morgen so ein bisschen gemütliches Kuschelwetter vor. Es bleibt bei Wolken und Regen.
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16: Es ist 18 Uhr. Ich bin Elisa Engel. Guten Tag. Amazon Prime-Kunden in Deutschland, die ihr Abo vor September 2022 abgeschlossen haben, müssen vorerst weniger zahlen. Der Bundesgerichtshof hat eine Preiserhöhung von 2022 für unwirksam erklärt, weil Amazon die Kunden damals nicht ausdrücklich um Zustimmung gebeten hatte. Betroffen sind Millionen Prime-Nutzer. Für sie gelten jetzt wieder die alten Preise. 69 Euro im Jahr statt 89,90. Wer zu viel gezahlt hat, der kann sein Geld auch zurückfordern, entweder einzeln oder über eine Sammelklage der Verbraucherzentrale NRW. VW-Chef Oliver Blume hat ins Gespräch gebracht, dass die rund 130.000 VW-Beschäftigten in Deutschland womöglich länger arbeiten sollen, für dasselbe Geld. Im Podcast The Pioneer sagte Blume, denkbar seien weniger Urlaubstage oder eine längere Wochenarbeitszeit ohne Lohnausgleich. Gestern hatte VW schon 10 Tarifverträge gekündigt, darunter den Manteltarifvertrag, der Arbeitszeit und Urlaub regelt. Das neue Schwarzbuch der Steuerzahler ist da. Darin prangert der Steuerzahlerbund dieses Mal 5 Projekte und Ausgaben im Land an, die er für Steuerverschwendung hält. Darunter den teuren Rückkauf des Intel-Geländes in Magdeburg, für das keine Rückkaufklausel vereinbart war. Dorothee Oster aus den Radio Brocken Nachrichten mit einem weiteren Beispiel.
17: Der Bund der Steuerzahler übt scharfe Kritik an einem Waldkauf bei Stolberg. Das Bundesumweltministerium hat der NABU-Stiftung mehr als 31 Millionen Euro bewilligt. Das Das sind fast 5 Millionen Euro mehr, als der Gutachter als Wert ermittelt hatte. Hinzu kommt auch noch, das Ministerium hat die gesamten Kosten übernommen, obwohl laut Förderrichtlinie eigentlich ein Eigenanteil von 5% nötig wäre.
16: Eine Übersicht mit allen Fällen aus dem Schwarzbuch der Steuerzahler in Sachsen-Anhalt finden Sie auf radiobrocken.de. Und das ist die gute Nachricht aus Sachsen-Anhalt. Magdeburg bekommt eine neue Leerrettungswache für schnellere Hilfe im Notfall und besser ausgebildete Retter. Die Stadt investiert einen zweistelligen Millionenbetrag. Jetzt haben wir es kurz nach 6 und Sie sind auf dem aktuellsten Stand.
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0: Gegenstände liegen auf der A14 Richtung Magdeburg zwischen Plötzkau und dem Kreuz Bernburg. Reifenteile haben wir auf der A14 Richtung Schwerin zwischen Kolbitz und Tangerhütte. Ein Reifen auf der A38 Richtung Göttingen, der liegt da zwischen dem Dreieck Südharz und Sangerhausen Süd. Und es brennt auf der Deponie Lochau bei Halle. Die Flammen sehen Sie schon von der A14 aus und die Rauchwolke sogar noch weiter. Andrea?
8: Die Rauchwolke ist sogar bis nach Leipzig zu sehen. Ich bin nämlich gerade in Leipzig unterwegs und habe mich gewundert, was da in Richtung Halle am Himmel für ein Gebilde erscheint.
0: Ja, krass, ne? Und auch viele Fotos, die gerade bei uns eintrudeln. Verkehrsbehinderungen gibt es aber dadurch gerade nicht. Blitzer haben wir auf der B86, Ortsumfahrung Sangerhausen Richtung Mansfeld. B107 in Schönhausen in beiden Richtungen. B184 am Ortseingang Zerbst aus Richtung Roßlau und noch zwischen Blankenburg und Westerhausen bei Tempo 70. Melden Sie Staus und Blitzer kostenlos unter 08000. 52 58 52.
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1: Auf geht's in den richtig schönen, gemütlichen Feierabend. Donnerstag steckt einem ja die Woche so ganz schön in den Knochen.
0: Ja, ja, und es ist ja auch noch ein Tag bis zum Wochenende.
1: Dann machen wir einfach zusammen die Füße lang und genießen den Abend.
0: Wir steuern gleich unseren Streaming-Tipp bei in einer Viertelstunde. Und die beste Musik für Sachsen-Anhalt gibt's dazu natürlich auch. Wir haben AHA, das sind die besten 80er. Alex Warren mit den Besten von heute und die Besten 80er jetzt mit Belinda Carlisle auch. Das sind einfach die Songs, die sie so besonders lieben und davon haben wir natürlich auch besonders viel hier in der Besten Musik für Sachsen-Anhalt bei Radio Brocken.

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1: Oh ja.
0: Samstag, Feiertag, hat man nicht so auf dem Schirm.
1: Jetzt wissen Sie es.
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0: Diese gemütlichen Abende im Herbst, wenn es früher dunkel wird, wird es umso früher gemütlich auf der Couch. Und dazu läuft vielleicht auch bei Ihnen das, was bei uns läuft.
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2: Die Kollegen sind doch immer die beste Fundgrube für neue Serien und Filme. Conny Bohls aus unserer Radio Brocken Redaktion hat mich richtig angespitzt heute für eine neue Miniserie. Die ist so ein bisschen wie Bridgerton gemacht. Historisch angehaucht, sehr pompös ausgestattet, ein bisschen Intrigen mit dabei, Familiendrama und viel fürs Herz. Die Neuauflage von Jenseits von Eden. Mhm. In den 50er Jahren war es ein riesen Kassenschlager als Buch, als Film. Und irgendwie verrückt, dass sich bis heute jetzt irgendwie noch niemand da nochmal drüber gemacht hat, ja, über dieses Material. Jetzt ist es halt soweit. Miniserie, 7 Folgen und hat jetzt einen englischen Titel: East of Eden bei Netflix.
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0: So eine tolle Band. Ihre Lieblingsbands, die hören Sie halt hier bei Radio Brocken. R.E.M. zum Beispiel, die beste Musik für Sachsen-Anhalt.
1: Oder Journey, Don't Stop Believing. Oh, also ja. Wenn das mal nicht einer der besten 80er ist, dann weiß ich auch nicht. Außerdem Sting gleich mit dabei. Das Beste von heute von Lady Gaga. Wir machen uns richtig schönen Abend.
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1: Noch hält sich der Regen fern, ist nur an der Grenze zu Niedersachsen, aber im Laufe der Nacht wird sich das ändern. Dann zieht er auch zu uns nach Sachsen-Anhalt rein. Die Temperaturen gehen runter bis auf 12 Grad.
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13: Ab morgen ist die Bahnstrecke zwischen Berlin und Hannover für 14 Monate gesperrt. Fernzüge fahren über Braunschweig und Magdeburg mit etwa 80 Minuten Verspätung, auch auf der Verbindung nach NRW. Grund für die lange Sperrung: rund um Stendal müssen mehr als 50 Kilometer Betonfahrbahn komplett erneuert werden. Im Regionalverkehr will die Bahn ein Grundangebot sichern, teils mit Ersatzbussen. Conny Bohls, Radio Brocken, Magdeburg.
14: In Sachsen-Anhalt haben sich im vergangenen Jahr mehr Frauen als Männerpaare das Jawort gegeben. Von insgesamt 183 gleichgeschlechtlichen Ehen waren es 60% Frauenpaare, meldet das Statistische Landesamt. Insgesamt waren nur gut 2% aller Hochzeiten im Land gleichgeschlechtlich. Der Wert ist seit 2019 in etwa gleich. Sebastian Berger, Radio Brocken, Halle.
15: Das ist die gute Nachricht aus Sachsen-Anhalt. 16 ehrenamtliche Projekte im Land können ab heute auf 10.000 Euro hoffen, weil sie Generationen verbinden oder sich für Kultur einsetzen. Beim Publikumsvoting zum Deutschen Engagementpreis sind sie in der Endrunde. Den Link zum Abstimmen finden Sie auf radiobrocken.de. Chancen haben unter anderem der Dorfförderverein JAMO im Kreis Wittenberg und das Lichtblütenfestival in der Altmark. Isabella Kürbs, Radio Brocken, Gardelegen.
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16: Kaputter LKW auf der A9 Richtung Berlin, direkt in der Auffahrt zum Rasthof Osterfeld. Reifenteile haben wir auf der A14 Richtung Schwerin zwischen Kolbitz und Tangerhütte. Und es brennt auf der Deponie Lauch. auf der Deponie Lochau bei Halle. Die Flammen sehen sie sogar schon von der A14 aus und die Rauchwolke sogar bis nach Leipzig. Das ist wirklich Wahnsinn. Straßensperrungen gibt es bisher aber nicht. Blitze haben wir auf der B86, Ortsumfahrung Sangerhausen Richtung Mansfeld, B107 in Schönhausen in beiden Richtungen, B184 am Ortseingang Zerbst und noch am Ortseingang von Poch, wenn sie aus Richtung Löbnitz kommen. 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
1: Jetzt, wo es ein bisschen früher dunkel wird, genießen wir es mit Crowded House gleich auf der Couch. Dazu Bananarama mit Venus. Und zu den besten 80ern das Beste von heute.
0: Fastboy und Clock Clock mit Born Again. Das ist Ihr Feierabend und Volker Bär mischt sich auch noch mit dazu. Der übernimmt gleich ab um 7.
1: Machen Sie sich einen schönen Abend mit ihm.
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2: So, gucken wir kurz auf unser Wetter für Sachsen-Anhalt. Die ersten Regenwolken gibt's an der Grenze zu Niedersachsen in Wulfen bei Köthen 21 Grad. In Freiburg haben wir 20 Grad. Heute Abend ist noch relativ trocken, aber in den Morgenstunden ist immer wieder Regen dabei. Betrifft wahrscheinlich auch die Zeit, wenn Sie dann auf Arbeit fahren. Nachttiefstwerte bei 12 Grad. Der Wettertrend für Sachsen-Anhalt. Morgen erst bedeckt mit Schauern. Am Nachmittag lugt schon wieder so ein bisschen die Sonne raus. 21 Grad haben wir dann. Und am Wochenende wird's schön. Sonne und Wolken recht mild für den Herbst.
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3: Es ist 19 Uhr. Ich bin Dominik Schweiger. Guten Abend. Dass Amazon fürs Prime-Abonnement vor 4 Jahren den Preis deutlich erhöht hat, ist unwirksam. Das hat der Bundesgerichtshof entschieden. Die Kunden hätten dem ausdrücklich zustimmen müssen. Ronny Thorau mit den Infos, was das bedeutet.
4: Vor 4 Jahren hatte Amazon den Preis für sein Prime-Abonnement deutlich erhöht, bei jährlicher Abrechnung zum Beispiel von 69 auf 89,90 Euro. Allerdings bat Amazon nicht ausdrücklich um Zustimmung. Die Verbraucherzentrale NRW klagte, bekam in Vorinstanzen Recht und Amazon scheiterte nun mit seinem Einspruch am BGH. Für Altkunden gelten damit bis auf Weiteres wieder die alten Preise. Schon gezahlte Mehrgebühren können Verbraucher entweder individuell zurückfordern oder sich einer Sammelklage der Verbraucherzentrale NRW anschließen.
3: Bei einer Razzia wegen Schwarzarbeit in Reinigungsfirmen hat die Polizei heute Hotels und Firmengebäude in 8 Bundesländern durschucht, auch in Halle. 10 Verdächtige sitzen in U-Haft. Die Vorwürfe: Schwarzarbeit, Menschenhandel und Sozialbetrug. Der Drahtzieher soll ein Firmengeflecht aus 30 bis 40 Unternehmen aufgebaut und Arbeiter aus dem Ausland zu Dumpinglöhnen beschäftigt haben. Neben 1 Million Bargeld haben die Ermittler auch Gold, Luxusautos und illegale Waffen beschlagnahmt. Das Kanzleramt hat den Entwurf von Finanzminister Klingbeil für eine Zuckersteuer gestoppt. Die Vorlage weiche von den Empfehlungen der Finanzkommission Gesundheit ab und sei nicht mehrheitsfähig, heißt es. Die Union lehnt eine Zuckersteuer grundsätzlich ab. Die SPD kritisiert die Blockade und verweist darauf, dass die Einnahmen ins Gesundheitssystem fließen sollten. Weniger Urlaub, mehr arbeiten, aber nicht mehr Geld. So lässt sich das Gedankenspiel von VW-Chef Blume ganz gut zusammenfassen. Auch er kritisiert, dass die Arbeitskosten in Deutschland zu hoch seien im Vergleich zu anderen europäischen Ländern. Volkswagen hatte zuvor mehrere Tarifverträge gekündigt und damit den Weg für Verhandlungen freigemacht. Die Gewerkschaft IG Metall kündigt Widerstand gegen Eingriffe in die 35-Stunden-Woche an. 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
2: Ein kaputter Laster auf der A9 Richtung Berlin, direkt in der Auffahrt vom Rastdorf Osterfeld. Wir haben auch noch einen Unfall auf der B184, direkt zwischen Dessau und Roßlau auf der rechten Spur. Und es brennt auf der Deponie Lochau bei Halle. Die große Rauchwolke sieht man bis rüber nach Leipzig. Die Feuerwehren der Umgebung sind im Einsatz und versuchen, das unter Kontrolle zu kriegen. Außerdem wird Anwohnern empfohlen, Fenster und Türen geschlossen zu halten. Straßensperrungen gibt es aber bisher nicht. Die Blitzer haben wir noch. B107 in Schönhausen, beide Richtungen. B184, Ortseingang Zerbst, also Richtung Roßlau. Zwischen Blankenburg und Westerhausen. In Wittenberg-Appolnsdorf am Platanenweg Richtung Braunsdorfer Straße. Und melden auch Sie uns Staus und Blitzer immer kostenlos unter 08000 52 58 52 52.
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2: Hallo, vorletzter Feierabend der Woche. Vielleicht noch die Kids vom Training ansammeln und dann gehört der Abend Ihnen. Ah, wir sind mit dabei, auch beim Abendbrot jetzt mit Bruno Mars und mit Texas. Wir

0: Radio Brocken, bei Ihnen auch im Küchenradio mit den besten 80ern. Crowded House, Don't Dream It's Over. Sie stehen vielleicht vom Kühlschrank, Tür auf, Tür zu, nochmal auf, ne? Als würde beim dritten Mal plötzlich das fertig gekochte Menü schreien, mach mich warm. Ja, kennen Sie bestimmt auch. Ne? Vielleicht haben Sie aber auch schon längst eine Idee und schnibbeln gerade Gemüse, während nebenbei die Nachrichten aus der WhatsApp-Gruppe durch die Rübe rauschen. Donnerstagabend, Zeit wird's, dass Sie selbst bestimmen, was auf den Tisch kommt. Und darauf freut sich auch Christine aus Wittenberg.
1: Hallo, also ich habe gerade Feierabend gemacht und werde jetzt nach Hause zu meinen Liebsten fahren. Noch Abendbrot essen und den Abend genießen, wie das halt so ist, wenn man arbeiten geht. Schönen Abend noch.
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2: Es tröppelt so ein bisschen, ganz im Westen von unserem Land. Die ersten Regenwolken an der Grenze zu Niedersachsen. In den Morgenstunden haben wir alle was vom Regen. Werte um die 12 Grad sind die Tiefstwerte in dieser Nacht.
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2: Kaputter Laster auf der A9 Richtung Berlin, direkt in der Auffahrt zum Rasthof Osterfeld. Und ein Unfall auf der B184, direkt zwischen Dessau und Roßlau. Rechte Spur und es brennt auf der Deponie in Locher bei Halle. Die große Rauchwolke, ja, jetzt sieht man sie nicht mehr, aber der Qualm ist mit Leipzig zu sehen, als es noch hell war. Feuerwehren der Umgebung sind im Einsatz, wollen den ganzen Spaß unter Kontrolle bringen. Außerdem wird Anwohnern empfohlen, Fenster und Türen geschlossen zu halten. Die Blitzer B107 in Schönhausen, beide Richtungen. B184 am Ortseingang Zerbst aus Richtung Roßlau, zwischen Blankenburg und Westerhausen. Und in Wittenberg, Apollensdorf am Platanenweg Richtung Braunsdorfer Straße ist das. 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
2: Hallo, haben Sie schön mit uns.

0: Donnerstagabend. Und der Morgen heute, der war sehr speziell. 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
0: Ja, da hat es richtig gerasselt. Und zwar auf dem Konto von Madeleine aus Wolmirstedt. 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
1: Ich bin Gemeindereferent in Dessau. Mit welcher Einstellung gehen Sie eigentlich täglich zum Briefkasten? Ich denke mir meistens, nur ein leerer Briefkasten ist ein guter Briefkasten. Denn das heißt, keine Rechnungen, keine Mahnungen, keine Nachrichten, die ich beantworten muss. Ein leerer Briefkasten bedeutet für mich, ich muss mich um nichts kümmern. Aber nie Post zu erhalten, wäre auch ziemlich komisch. Schließlich bedeutet zum Beispiel eine Postkarte aus dem Urlaub ja auch, da denkt jemand an mich. Jemand möchte mit mir in Verbindung treten. Vielleicht sorgen Sie ja heute oder in den kommenden Tagen dafür, dass jemand nicht nur Rechnungen und Werbung bekommt. Eine Karte, ein kurzer Brief, ein paar handgeschriebene Zeilen. Dann ist ein gefüllter Briefkasten nicht einfach nur voller Post, sondern er enthält auch ein Zeichen. Da denkt jemand an dich.
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2: Gucken wir nach Martinsried. Bei Sangerhausen 17 Grad, in Stendal haben wir noch 18 Grad. Das ist richtig mild im Moment noch, aber in der Nacht geht es runter auf 12 Grad. Gegen morgen haben wir dann fast alle mal was vom Regen abgekriegt. Der Wettertrend für Sachsen-Anhalt morgen auch erstmal bedeckt mit Schauern. Nachmittag kommt die Sonne raus, 21 Grad kriegen wir dazu. Und am Wochenende wird es freundlich. Sonne und Wolken im Wechsel. Es bleibt mild, schön herbstlich.
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3: Es ist 20 Uhr, ich bin Dominik Schweiger. Guten Abend. Viele Menschen aus Ostdeutschland bewerten die Wiedervereinigung für sich persönlich positiv. Im ARD-Deutschland-Trend sagen 44%, sie hätten dadurch eher Vorteile erfahren. Für jeden Vierten im Osten hatte die Wiedervereinigung keinen größeren Einfluss auf das eigene Leben. Im Westen sagen das 44% der Befragten. Freie Fahrt in Gerwisch im Jerichoer Land. Das neue elektronische Stellwerk der Bahn ist in Betrieb. Damit ist die wichtige Strecke zwischen Magdeburg und Berlin wieder voll leistungsfähig und die Ersatzbusse der letzten Monate haben ein Ende. Vor rund einem Jahr wurde das bisherige Stellwerk durch einen Brand so stark beschädigt, dass es komplett neu gebaut werden musste. Tag 1 mit dem neuen Tankrabatt neigt sich dem Ende zu und der Sprit ist tatsächlich etwas günstiger. Im Schnitt um 10 Cent pro Liter. Thomas Bleskin weiß, worauf Autofahrer jetzt achten können.
4: Für Autofahrer lohnt sich trotz Tankrabatt der Blick auf die Uhr. Kurz vor Mittag kostet der E10 bundesweit im Schnitt nämlich 2,05 Euro und Diesel knapp 2,20 Euro. An einigen Tankstellen lag E10 sogar zeitweise unter 2 Euro. Dann kam der übliche Preissprung um 12 Uhr. ADAC und ACE raten zur Nutzung von Vergleichs-Apps oder einfach Google Maps. Auch dort werden die Spritpreise angezeigt.
3: Die deutsche Fußballnationalmannschaft hofft heute Abend auf den ersten Sieg unter Bundestrainer Jürgen Klopp. Gleich um 20.45 Uhr empfängt das DFB-Team Serbien in der Nations League. Nach einem Unentschieden gegen die Niederlande und einer Niederlage gegen Griechenland steht Deutschland bereits unter Druck. Klopp hat den Kader kräftig verändert und 9 mögliche Debütanten nominiert. 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
2: So, gucken wir auf die A9 Richtung Nürnberg. Zwischen Niemegk und Kleinmarzehns Gefahr durch eine ungesicherte Unfallstelle. Kaputter Laster auf der A9 Richtung Berlin, direkt in der Auffahrt vom Rasthof Osterfeld. Und es brennt nach wie vor auf der Deponie Lochau bei Halle. Feuerwehren der Umgebung sind im Einsatz, versuchen Feuer unter Kontrolle zu bringen. Außerdem wird Ihnen als Anwohner empfohlen, Fenster und Türen zuzulassen. Blitzer. B107 Schönhausen, beide Richtungen. B184 Ortseingang Zerbst aus Richtung Rossland. Und Wittenberg-Apollensdorf, Platanenweg, das ist Richtung Braunsdorfer Straße. Melden Sie uns gerne mehr. Wenn Sie was entdecken, melden Sie uns Staus und Blitzer kostenlos unter 08000 52 58 52.
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2: Loho, Sie haben heute tatsächlich Sport gemacht. Ja, Glückwunsch. Sie dürfen jetzt mit gutem Gewissen die Beine hochlegen. Wir übernehmen mit Ace of Base und mit Benson Boone.

Lighthouse Family und I wish einen schönen Feierabend mit Radio Brocken. Gerade war der Nachbar da. Sie haben auf das Paket gewartet, ne? Seit Tagen, vielleicht sogar Wochen. Und jetzt liegt es endlich vor Ihnen. Karton auf, Verpackung weg, erstmal alles begutachten. Und natürlich funktioniert das neue Teil sofort. Na gut, vielleicht lesen Sie mal noch die Anleitung. Aber genau das ist doch ein schöner Donnerstagabend. Sie beschäftigen sich mit was, worauf Sie sich gefreut haben. Kein Termin, keine Verpflichtung, einfach mal wieder was für sich selber tun. Und das gönnen wir Ihnen von Herzen mit der besten Musik für Sachsen-Anhalt. Hier ist David Bowie bei Radio Brocken.

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3: So, gucken wir auf unser Wetter für Sachsen-Anhalt. Da kommt was rein und zwar ist es Regen, ist jetzt schon an der Landesgrenze. Die ersten Regenwolken an der Grenze zu Niedersachsen. In den Morgenstunden haben wir dann wirklich alle was vom Regen. Tiefstwerte bei 12 Grad.
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3: Kaputter Laster auf der A9 Richtung Berlin, direkt an der Ausfahrt vom Rasthof Osterfeld und die Deponie Locherbehalle brennt. Feuerwehren in der Umgebung sind im Einsatz. Bitte Fenster und Türen zulassen. Blitzer B107 in Schönhausen, beide Richtungen. B184 am Ortseingang Zerbst aus Richtung Roßlau und in Wittenberg ab Pollensdorf am Platanenweg Richtung Braunsdorfer Straße. 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
3: Einen schönen Donnerstagabend wünschen wir Ihnen.

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Hier ist Radio Brocken. Einen schönen Donnerstag. Sie sitzen vielleicht noch auf der Arbeit, während zu Hause ja, die Fußballfans die Plätze beziehen. Deutschland gegen Serbien. Heute Abend in der Nations League geht jetzt im Moment los. Und Sie haben vielleicht noch einen Stapel auf dem Tisch, eine Maschine laufen oder müssen erstmal den Laden abschließen. Keine Sorge, Sie verpassen bei uns nichts. Wir haben ein Auge auf dieses Spiel. Halten Sie auf dem Laufenden und bringen Ihnen die entscheidenden Momente ins Radio. Sie kümmern sich um Ihren Feierabend, wir um den Fußball. Radio Brocken ist hier.

0: So, gucken wir fix auf die aktuellen Sachsen-Anhalt-Temperaturen. Sandersleben bei Hettstedt immer noch 18 Grad. In Dessau-Roßlau haben wir 17. Ja, in der Nacht geht's runter auf 12. Und dann ist auch Regen für alle mit dabei. Der Trend fürs Land morgen erstmal bedeckt mit Schauern. Am Nachmittag kommt die Sonne wieder raus. 21 Grad kriegen wir. Und das Wochenende, das wird richtig schön und bleibt mild für den Herbst.
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2: Es ist 21 Uhr. Ich bin Dominik Schweiger. Guten Abend. Der neue Tankrabatt spaltet die Bevölkerung nahezu genau in zwei Lager. Im ARD Deutschland-Trend halten 47% die Steuersenkung auf Benzin und Diesel für richtig, 46% lehnen sie dagegen ab. Deutlicher fällt das Urteil zur Energiepolitik insgesamt aus. Für 3/4 der Befragten tut die Bundesregierung nicht genug gegen die hohen Preise. Bei einer Razzia wegen Schwarzarbeit in Reinigungsfirmen hat die Polizei heute Hotels und Firmengebäude in 8 Bundesländern durchsucht, auch in Halle. 10 Verdächtige sitzen in U-Haft. Die Vorwürfe: Schwarzarbeit, Menschenhandel und Sozialbetrug. Der Drahtzieher soll ein Firmengeflecht aus 30 bis 40 Unternehmen aufgebaut und Arbeiter aus dem Ausland zu Dumpinglöhnen beschäftigt haben. Neben 1 Million Bargeld haben die Ermittler auch Gold, Luxusautos und illegale Waffen beschlagnahmt. Das Deutschlandticket wird ab nächstem Jahr wieder teurer. Es kostet dann 66,80 €. Die Deutsche Umwelthilfe kritisiert, mit einem Teil der Milliardenkosten für den heute gestarteten Tankrabatt hätte die Erhöhung verhindert werden können. Die Verbraucherzentrale warnt, dass sich immer mehr Menschen das Deutschlandticket nicht mehr leisten könnten. Dass Amazon fürs Prime-Abonnement vor 4 Jahren den Preis deutlich erhöht hat, ist unwirksam. Das hat der Bundesgerichtshof entschieden. Die Kunden hätten dem ausdrücklich zustimmen müssen. Ronny Thorau mit den Infos, was das bedeutet.
3: Vor 4 Jahren hatte Amazon den Preis für sein Prime-Abonnement deutlich erhöht, bei jährlicher Abrechnung zum Beispiel von 69 auf 89,90 €. Allerdings bat Amazon nicht ausdrücklich um Zustimmung. Die Verbraucherzentrale NRW klagte, bekam in Vorinstanzen Recht und Amazon scheiterte nun mit seinem Einspruch am BGH. Für Altkunden gelten damit bis auf Weiteres wieder die alten Preise. Schon gezahlte Mehrgebühren können Verbraucher entweder individuell zurückfordern oder sich einer Sammelklage der Verbraucherzentrale NRW anschließen.
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0: Auf der A14 Richtung Magdeburg zwischen Auffahrt Magdeburg Reform und dem Rastplatz Sylt zugrund liegt ein Metallrohr in der Auffahrt. Schön sachte machen. Und Blitzer B107 in Schönhausen. Beide Richtungen B184 Ortseingang Zerbst. Aus Richtung Roßlau und Wittenberg ab Hollensdorf am Platanenweg Richtung Braunsdorfer Straße. Melden Sie Staus und Blitzer kostenlos unter 08000 52 58 52.
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0: Hallo, schön, dass Sie uns hören und die beste Musik für Sachsen-Anhalt genießen. Währenddessen spielt die Nationalmannschaft gegen Serbien in der Nations League. 0-0 steht's immer noch.

Hier Donnerstagabend, bei Ihnen wird gerade besprochen, was am Wochenende passiert. Die Kids haben Ideen, Schatzi hat Ideen und Sie haben möglicherweise auch schon eine ganz konkrete Vorstellung davon, wann endlich Ruhe einkehrt. Aber mal ehrlich, diese kleinen Familienkonferenzen, die haben ja auch was. Da werden Ausflüge geplant, Besuche abgestimmt, plötzlich ist der Samstag schon halb verplant.

ist heute erst Donnerstag. Sie haben also noch ein bisschen Zeit, sich auf das alles zu freuen. Und auf Radio Brocken sowieso. Marillion und Kaylee, die besten 80er. Hier bei uns, nur für Sie.

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5: Guck mal auf unser Abendwetter, da zieht was rein. Von Niedersachsen her gibt es Regenwolken, die ziehen im Lauf der Nacht und des Morgens über uns drüber und laden ordentlich was ab. Nacht, Tiefstwerte bei 12 Grad.
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5: Da liegen Gegenstände, ein Metallrohr auf der A14 Richtung Magdeburg zwischen Auffahrt Magdeburg Reform und dem Rastplatz Sülzegrund. Und die Blitze haben wir auf der B184 am Ortseingang Zerbst aus Richtung Roßlau und in Wittenberg ab Hollensdorf am Platanenweg Richtung Braunsdorfer Straße.
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5: Hallo, haben Sie es schön.

Self-Aware hier bei Radio Brocken. Sie haben vielleicht gerade erst Feierabend, während andere sich langsam auf die Nachtschicht vorbereiten. Vielleicht wird noch die Brotdose gepackt, die Thermoskanne gefüllt und überlegt, ob die warme Jacke schon mit muss. Oder Sie kommen gerade erst von der Spätschicht und freuen sich auf die erste eigene Entscheidung des Abends. Ja, schnell noch einen Happen essen, ne? Der Donnerstag hat für Sie doch einiges im Angebot, wie wir. Die beste Musik für Sachsen-Anhalt bei Radio Brocken jetzt mit Prinz Eitel Joe und Marky Mark.

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1: Es ist 22 Uhr, ich bin Christian Lang. Tag 1 mit dem neuen Tankrabatt neigt sich dem Ende entgegen und der Sprit ist tatsächlich etwas günstiger, im Schnitt um 10 Cent pro Liter. Thomas Pleskin berichtet.
2: Für Autofahrer lohnt sich trotz Tankrabatt der Blick auf die Uhr. Kurz vor Mittag kostete E10 bundesweit im Schnitt nämlich 2,05 Euro und Diesel knapp 2,20 Euro. An einigen Tankstellen lag E10 sogar zeitweise unter 2 Euro. Dann kam der übliche Preissprung um 12 Uhr. ADAC und ACE raten zur Nutzung von Vergleichs-Apps oder einfach Google Maps. Auch dort werden die Spritpreise angezeigt.
1: Viele Menschen sehen den Sozialstaat als Stärke Deutschlands, trauen der Bundesregierung aber nicht zu, ihn zu sichern. Im ARD-Deutschland-Trend glaubt das nicht mal jeder Fünfte. Die Wiedervereinigung bewerten Ostdeutsche persönlich überwiegend positiv. Fast die Hälfte sieht Vorteile. Im Westen sagt dagegen mehr als die Hälfte, sie habe das eigene Land kaum beeinflusst. Die Preiserhöhung für Amazon Prime vor 4 Jahren ist unwirksam. Das hat der Bundesgerichtshof entschieden. Amazon hat den Jahrespreis um 20 Euro angehoben, ohne die Kunden ausdrücklich um Zustimmung zu bitten. Für betroffene Altkunden gelten deswegen vorerst wieder die früheren Preise. Bereits gezahlte Mehrkosten können sie selbst zurückfordern oder sich einer Sammelklage der Verbraucherzentrale NRW anschließen. Freie Fahrt in Gerwisch im Jerichoer Land. Das neue elektronische Stellwerk der Bahn ist in Betrieb. Damit ist die wichtige Strecke zwischen Magdeburg und Berlin wieder voll leistungsfähig und die Ersatzbusse der letzten Monate haben ein Ende. Vor rund einem Jahr wurde das bisherige Stellwerk durch einen Brand so stark beschädigt, dass es komplett neu gebaut werden musste. 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
4: Verbrechen von nebenan. 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Hallo und herzlich willkommen zu einer neuen Folge von Verbrechen von nebenan. Den aktuellen Fall wollte ich tatsächlich schon sehr lange machen. Das erste Skript dazu habe ich, glaube ich, vor mehr als einem Jahr geschrieben. Aber irgendwie habe ich die Folge immer vor mir hergeschoben, weil sie doch ja ein sehr schlimmes Thema behandelt, mit dem ich mich ehrlich gesagt schwer getan habe und auch, weil die Informationen so umfangreich sind, die ich dazu recherchiert habe. Jetzt habe ich aber die Chance, euch die Geschichte dieses Falls mit Originaltönen von Ermittlern und Zeugen zu erzählen. Vielen Dank an dieser Stelle an Stern Crime und TV Now, die mir die Töne zur Verfügung gestellt haben. Das Material stammt aus der Doku Stern Crime, der Maskenmann, die ihr ab sofort bei TV Now Premium sehen könnt. Und ich würde sie euch wirklich sehr ans Herz legen. Ich habe sie ja selber schon gesehen. Sie ist wirklich sehr spannend und gut gemacht. Und weil dieser Fall des Maskenmanns eben so umfangreich und so kompliziert ist, habe ich mich entschieden, das Ganze auf 2 Podcast-Teile aufzuteilen. Also bitte jetzt nicht die Mistgabeln und die Fackeln rausholen, aber ich will die Geschichte schon ja richtig erzählen. In der Stern-Crime-Doku geht sie sogar über 3 Teile, aber das konnte ich euch natürlich nicht antun. Also das ist hier der erste Teil des Maskenmannes. Und wenn es euch jetzt viel zu spannend wird, dann müsst ihr vielleicht einfach warten, bis die nächste Folge auch raus ist und dann könnt ihr es an einem Stück hören. Nur, dass jetzt keiner von euch sagt, ich hätte euch nicht gewarnt. Eine Triggerwarnung gibt es vorab natürlich auch. Wir behandeln den sexuellen Missbrauch und den Mord an Kindern. Wenn euch das also nahe geht, dann überspringt diese Folge besser. Es ist der 22. Oktober 1995. Der 10-jährige Martin W. schläft in seinem Kinderzimmer im Haus seiner Eltern in Bremen-Findorf, einem lebhaften jungen Bremer Ortsteil. Hier spielt sich das Leben in den vielen Straßencafés ab. Viele Studenten leben hier, aber auch Familien. Martin ist ein fröhlicher, aufgeweckter Junge mit leuchtenden hellblonden Haaren und blauen Augen. Er schläft tief oben in seinem Hochbett. Unter ihm liegt seine Schwester Sabine. Die hat zwar ein eigenes Zimmer direkt nebenan, aber sie hat schon öfters in seinem Zimmer geschlafen. Dann fühlen sich die beiden nachts nicht so alleine. Auch seine Mutter Angelika ist zu Hause. Martin fühlt sich sicher. Es ist die letzte Nacht, in der er sich sicher fühlen wird. Die letzte Nacht als normales Kind. Der 10-Jährige wird wach, weil er eine Hand in seiner Schlafanzughose spürt. Er ist wie erstarrt vor Angst, kann sich nicht bewegen, nicht schreien. Die Hand gehört zu einem großen, breit gebauten Mann, komplett in Schwarz. Das Gesicht hat er unter einer schwarzen Skimaske versteckt. Seine Hände stecken in schwarzen Lederhandschuhen. Wie ein schwarzer, dunkler Schatten steht er über Martin. »Wer bist du?«, fragt der Junge den Maskenmann flüsternd. Die Stimme hinter der Maske ist tief, dunkel und ganz ruhig. »Hab keine Angst, ich tu dir nichts.« »Doch, das stimmt nicht.« Die Hand des Mannes bleibt weiter in der Hose von Martin, befummelt den Jungen. Martin erinnert sich noch ganz genau an diesen Moment.
5: Ich bin nachts wach geworden, weil einer mir in der Hose gefasst hat und an mir rumgespielt hat. Ich habe versucht zu schreien, das ging nicht. Und ich habe immer nur einen Satz gehört von ihm. Du brauchst keine Angst haben, ich tu dir nichts. Und das immer und immer wieder.
4: Die Panik lähmt Martins gesamten Körper. Er versucht, die Hand wegzuziehen, aber der Maskierte ist stärker. Martin kann den schwarzen Mann nur machen lassen und starrt ihn dabei an. Diese Augen, diese Stimme. Kurz überlegt Martin, dass ihm der Mann mit der Maske bekannt vorkommt, aber dann schwemmt die lähmende Panik alle anderen Gedanken weg. Es dauert Minuten, bis Martin ganz langsam wieder Kontrolle über seinen Körper bekommt. Er bewegt seine Hand zu seiner Schwester, die immer noch schlafend im Bett liegt, und kneift sie. Erst ein wenig, dann fester, bis das Mädchen hochschreckt. Sie reißt die Augen auf, sieht den schwarzen Mann an ihrem Bett und beginnt zu schreien. Ihr Schrei zerschneidet die Stille der Nacht und rettet Martin wahrscheinlich sogar das Leben. Der Maskenmann ist völlig überrascht. Er springt vom Bett auf und reißt die Tür des Kinderzimmers so schnell auf, dass sie gegen den Schrank knallt. Von den Schreien ihrer Tochter und dem lauten Knall geweckt, kommt jetzt auch Martins Mutter in das Kinderzimmer gelaufen. Sie sieht nur noch einen Schatten über die Treppen und dann durch die offene Haustür verschwinden. Der schwarze Mann ist weg. Doch das Böse, das er in dieser Nacht ins Haus gebracht hat, wird bleiben.
5: Am nächsten Tag kam dann die Polizei, es wurde alles aufgenommen und da habe ich damals auch schon drüber gesprochen, was mir passiert ist. Ich habe auch immer gesagt, ich kannte diese Stimme. Irgendwo erkenne ich diese Stimme, aber ich konnte es nicht zuordnen.
4: Der Überfall auf Martin W. ist nicht das erste Mal, dass der Maskenmann nachts in die Zimmer von Kindern einbricht. Über einen Zeitraum von rund 10 Jahren schlägt der schwarze Mann immer wieder zu, insgesamt mindestens 45 Mal. Die erste aktenkundige Tat findet am 3. März 1992 in einem Kinderheim im niedersächsischen Hebstedt nahe der Lüneburger Heide statt. Die Begleiterin einer Schulklasse entdeckt nachts in einem leeren Schlafsaal einen schwarz maskierten Mann. Als der Maskenmann entdeckt wird, flüchtet er durch eine geöffnete Terrassentür. Wenige Tage später schlägt er wieder zu. Der schwarze Mann schleicht sich nachts in das Kinderheim und versucht, einen 11-jährigen Jungen zu missbrauchen. Doch der Junge wehrt sich und fängt an, laut zu schreien. Wieder kann der Maskenmann unerkannt entkommen. Zwischen April und Juni wird der Maskenmann noch 2 Mal von Schülern gesehen. Im August weckt er in einem Mehrbettzimmer sogar gleich mehrere Kinder und befummelt sie. Etwa einen Monat später steht der schwarze Mann nachts plötzlich am Bett eines Jungen und fordert ihn auf, sich auszuziehen. Im Oktober dann spricht er nachts gleich 5 Kinder an, 3 von ihnen missbraucht er. Jedes Mal kann er flüchten, ohne dass ihn irgendwer stoppen kann. Erst nach insgesamt 6 Vorfällen in nur 8 Monaten entschließt sich das Heim, einen Bewegungsmelder zu installieren und die Türschließanlage zu erneuern. Aber der schwarze Mann macht einfach woanders weiter, zum Beispiel im Schullandheim Badenstedt in Zeven, keine 10 Kilometer vom ersten Tatort entfernt. Auch hier geht der Täter immer gleich vor. Nachts, wenn die Erwachsenen schlafen, schleicht er sich in die Zimmer der Schullandheime oder Jugendeinrichtungen und versucht, die schlafenden Kinder zu missbrauchen. Er droht ihnen, fasst ihnen zwischen die Beine und verschwindet wieder wie ein Schatten. Seine Opfer sind ausnahmslos jung, im Alter zwischen 8 und 13. Was zu diesem Zeitpunkt noch keiner weiß, Missbrauch reicht dem schwarzen Mann nicht mehr. Er hat bereits das erste Kind ermordet. Im März 1992 steht die Missbrauchsserie in norddeutschen Schullandheimen noch ziemlich am Anfang. Zu Beginn des Monats erwischt eine Lehrerin auf dem Flur des Schullandheims Kluvenhagen im Landkreis Verden in Niedersachsen nachts einen maskierten Mann, der einen Jungen auf dem Arm trägt. Der Junge ist offensichtlich noch im Halbschlaf und wehrt sich nicht. Als der Maskenmann die Lehrerin sieht, lässt er den Jungen los und flüchtet. Am frühen Morgen des 31. März 1992 verschwindet dann wieder ein Kind, dieses Mal spurlos. Es ist der 13-jährige Stefan J. Der blonde Junge mit dem schmalen Gesicht ist Schüler des Internats Eichenschule in Schesel, rund 100 Kilometer von seinem Elternhaus in Bad Oldesloe hinter Hamburg entfernt. Für seine Eltern ist der lebhafte Junge, der so gern mit seinen Freunden draußen durch die Maisfelder tobt, ein absolutes Wunschkind. weil seine Leistungen in der Schule nachgelassen haben, entscheidet sich sein Vater, Ulrich J., ein Informatiker, Stefan auf das Internat in Schesel zu schicken, erinnert sich Stefans Bruder Oliver.
6: Ich würde sagen, er war als Schüler eher mittelmäßig, ist vom Gymnasium zuerst auf die Realschule gewechselt und von der Realschule dann später in das Internat.
4: Der 13-jährige Stefan hat gerade mit dem Schachspielen angefangen und liest das Buch »Die geheimnisvolle Insel« von Jules Verne. Früher litt Stefan an Epilepsie, aber dank seiner beginnenden Pubertät konnte er die Medikamente gerade absetzen. Als sein Vater ihn am 29. März 1992 zum letzten Mal ins Internat fährt, freuen sich Vater und Sohn auf die Osterferien. Die Familie will in den Skiurlaub nach Österreich. 3 Tage später schon will Ulrich J. seinen Sohn wieder abholen, dann soll es in die Ferien gehen. Tschüss Papa, bis Mittwoch, ruft Stefan zum Abschied. 2 Tage später verschwindet er spurlos aus seinem Zimmer im Haus G des Internats. Sein Schlafanzug liegt noch im Aufenthaltsraum des Internats, ein Fenster steht offen. Die Eltern sind fassungslos. Dass ihr Sohn einfach abgehauen sein könnte, ist für sie völlig undenkbar. Familie J. hofft zu dieser Zeit noch, dass ihr Sohn vielleicht nur, in Anführungsstrichen, entführt wurde und installiert deshalb zu Hause eine Fangschaltung, weil sie auf einen Erpresseranruf warten. Vielleicht hat ein Entführer ihren Nachnamen mit dem einer berühmten Verlegerfamilie verwechselt und ihren Sohn für einen reichen Erben gehalten. So zumindest hofft das die Familie. Sie hoffen vergeblich. 5 Wochen später, am 3. Mai 1992, klingelt bei der Familie abends das Telefon. Es ist die Polizei. Herr J., in den Verdener Dünen wurde die Leiche eines Jungen gefunden. Wir glauben, dass es Stefan ist. 2 Spaziergängerinnen haben die Leiche des Jungs frühabends in den Binnendünen in der Nähe eines Reitweges gefunden. Ihre Hunde waren in die Dünen gelaufen und hatten dort etwas Blutiges frei.

0: Heißt, der Täter macht sich Gedanken, ich will nicht, dass die Leiche gefunden wird. Planerische Komponente dabei. Wir haben es mit einem 13-jährigen Jungen zu tun, der hat eine Größe, der hat ein Gewicht. Ich muss ihn dorthin tragen, ich muss ihn transportieren. Das ist mühsam, das ist aufwendig. Das heißt, wir haben es mit jemandem zu tun, der einen Plan hat, der sich Zeit nimmt und der das mit hohem Umsetzungswillen und hoher Spurenbewusstsein im Endeffekt macht.
1: Für Familie J bricht die Welt zusammen. Stefans jüngerer Bruder Oliver übernachtet danach nicht mehr bei Freunden. Auf Klassenfahrten muss seine Mutter ihn abholen. Er denkt noch heute als Erwachsener sehr oft an seinen Bruder.
2: Was wäre gewesen, wenn das alles nicht passiert wäre? Obwohl wir ja gut 8 Jahre Altersunterschied hatten, waren wir schon sehr eng damals. Und ich wünsche mir, dass das auch bei einem normalen Lebensverlauf weiterhin so gewesen wäre. Also dass wir regelmäßig noch im Austausch stünden, dass wir uns gegenseitig unterstützen, dass... Ist ein schöner Gedanke für mich.
1: Stefans Vater Ulrich J. glaubt, dass die Polizei nicht genug tut und sucht auf eigene Faust nach dem Mörder seines Sohnes. Immer wieder ruft er die Ermittler an und macht Druck, entwickelt schließlich sogar seine eigenen Theorien. 3 Jahre nach dem Mord an seinem Sohn verteilt er auf dem Schulhof des Internates Flugblätter, in dem er den damaligen Schulleiter des Mordes an Stefan bezichtigt. Der Vater wird angezeigt und muss deshalb im Januar 1997 vor Gericht. Das Urteil? Ulrich J. muss 3000 Mark Strafe an SOS Kinderdörfer zahlen. Trotzdem hört er nicht auf, weiter nach dem Mörder seines Sohnes zu suchen. Etwa 70.000 Euro gibt Ulrich J. im Laufe der Jahre für DNA-Untersuchungen aus, die eine Spur zum Mörder seines Sohnes bringen sollen. Aber es nützt nichts. Es muss erst 19 Jahre dauern, bis die Familie erfährt, wer ihren Sohn getötet hat. Mit Stefan ist auch Familie J. ein Stück weit gestorben. Aber der Mord an Stefan J. wird nicht das letzte Mal bleiben, dass der Maskenmann tötet. Im Juli 1995 verschwindet der 8-jährige Dennis R., der in einem Kinderheim der evangelischen Kirchengemeinde Lippstadt lebt, während eines Zeltlagers. Dennis ist ein eher schüchternes Kind, hat Angst im Dunkeln. Zusammen mit einer Jugendgruppe aus seiner Heimatstadt fährt er im Sommer 1995 zum Zelten ans Selkanoor, einem See in Schleswig-Holstein. Dort, im Zeltlager, blüht Dennis auf und wird schnell zum Liebling der Betreuer. Es ist sein erster Urlaub überhaupt. Er hat sich unglaublich auf diese Zeit gefreut, erzählt Alexander Horn.
0: Ich glaube, dass es natürlich ein Abenteuer war, in so einem Zeltlager zu sein, mit anderen Jungs zusammen zu sein. Dort wurden ja auch Aktivitäten wie Nachtwanderungen und Stockbrot und Feuer und all diese Dinge. Das, was eben Kindern in Zeltlagern und in Ferienfreizeiten Spaß macht. Und für jemand, der eine durchaus ja schwierige Kindheit bis dahin hatte, war das natürlich auch ein herausragendes Erlebnis.
1: Seit 10 Tagen sind die Kinder mit ihren Betreuern jetzt in der Natur, genießen das Leben fernab von zu Hause, bis die Nacht zum 24. Juli kommt. Bei einer Kontrolle nachts um 3 liegt der blonde, 1,40 Meter große Junge noch in seinem Schlafsack. 3 Stunden später fällt einem anderen Jungen auf, dass Dennis verschwunden ist. Sofort beginnt die fieberhafte Suche nach dem Jungen. Knapp 2 Wochen später findet diese Suche ein furchtbares Ende. Ein Tourist entdeckt am 10. August 1995 in der Nähe der dänischen Stadt Holstebro, 270 Kilometer vom Ort des Zeltlagers entfernt, die Leiche des 8-jährigen Jungen. Dennis liegt verscharrt in den Dünen zwischen Finderup und Skive. Er ist halbnackt. Die Polizei verdächtigt zuerst Dennis' Vater, Michael R., der in einem Kunststoffwerk arbeitet. Den trifft der Mord an seinem Sohn also doppelt. Michael R. leidet deshalb unter Schlafstörungen, durchlebt in Albträumen, wie qualvoll Dennis sterben musste. Es gibt keinen Tag, an dem ich nicht an ihn denke, erzählt er Jahre später der Bild-Zeitung. Auch die Großeltern von Dennis R. werden zuerst von den Ermittlern verdächtigt, obwohl sie zum Zeitpunkt von Dennis' Verschwinden nachweislich in Holland zum Einkaufen waren. Als Ulrich J. vom Tod von Dennis hört, der seinem eigenen Sohn Stefan so sehr ähnelt, denkt er sofort an einen Serienmörder. Alle halten Ulrich J. damals für einen Verschwörungstheoretiker. Dabei hat er recht. Einen wirklichen Zusammenhang zwischen den Taten des Maskenmannes ziehen die Ermittler erst nach dem 3. Mord. Dieses Mal hat sich der Mörder das Schullandheim Wuhlsbüttel bei Bremen ausgesucht. Es liegt einsam mitten im Wald zwischen Kiefern und knorrigen Eichen. Das erste Mal hat er dort schon im Jahr 1995 zugeschlagen und sich nachts zu einem Jungen ans Bett gestellt und ihn aufgefordert, ihn anzufassen. Der junge

0: erzählt am nächsten Morgen seiner Lehrerin davon, doch die glaubt ihm nicht. Das Kind hat wohl mal wieder schlecht geträumt. 4 Jahre später, im Juli 1999, schleicht sich der Maskenmann in der Nacht wieder in das Schullandheim Wuhlsbüttel. Er weckt den 8 Jahre alten Marco B., missbraucht ihn und fotografiert ihn dabei. Der Junge hat solche Angst, dass er sich erst 1 Jahr später seiner Schwester anvertraut, als er mit seiner Klasse wieder in das Schullandheim fahren soll. Die Polizei ermittelt zwar, findet aber nichts heraus. Und die Leitung des Schullandheims erfährt auch nichts von dem Missbrauch. Anfang September ist auch der 10-jährige Dennis K. mit seiner Schulklasse in Wuhlsbüttel. Er ist hier in der Nähe aufgewachsen, in einem kleinen Dorf mit 1800 Einwohnern, 3 alten Gasthöfen und einer Bäckerei, in der man neben Mettwurstbrötchen auch Zahnpasta und Waschmittel kaufen kann. Dennis ist der einzige Sohn seiner Eltern und wächst in einem gepflegten Mehrfamilienhaus mit Schaukel und Sandkasten im Garten auf. Er ist ein blonder Junge mit großen Augen und leichten Segelohren. Ein Mamakind, erinnern sich die Nachbarn. Wenn beim Fußballspielen im Hof der Ball in Nachbars Garten fliegt, muss die Oma mit ihm beim Nachbarn klingeln. Alleine traut sich Dennis nicht. Auf dem Fußballplatz ist Dennis nicht so zurückhaltend. Er liebt es, mit seinen Kumpels zu kicken. Und er liebt, wie viele in seinem Alter zu der Zeit, Pokémon. Auf dem allerletzten Foto, das von ihm entsteht, bevor er verschwindet, hält er grinsend ein Plüsch-Pikachu in die Kamera. Dennis hat sich sehr auf die Zeit im Schullandheim gefreut. Es ist sein erster richtiger Klassenausflug. Am 4. September ist Dennis schon 2 Tage mit seiner Klasse in Wuhlsbüttel. Tagsüber haben sie im Wald kleine Papierschweine versteckt. Abends tanzen sie verkleidet in der Kinderdisco zu DJ Ötzis Hey Baby. Um 22 Uhr ist Bettruhe. Auch Dennis liegt auf seinem Zimmer, im 2. Zimmer auf dem Gang. Dennis schläft oben im 1. Stockbett des Zimmers, direkt rechts von der Tür. Er hat seine geliebte FC Bayern Bettwäsche aufgezogen. Um 12 Uhr nachts kontrollieren die Lehrer das Zimmer. Es ist alles wie immer. Die Außentüren des Schullandheimes werden abgeschlossen. Erst viel später bemerkt der Leiter des Heimes, dass von den 9 Schlüsseln für das Heim seit Jahren einer fehlt. Am nächsten Morgen, den 5. September 2001, um 8 Uhr morgens, fällt auf, dass Dennis Bett leer ist. Sonst fehlt nichts. Seine Jacke und seine Schuhe sind noch da, auch sein Taschengeld liegt noch auf dem Zimmer. Zuerst suchen die Lehrer das Ufer des nahegelegenen Badesees ab, dann rufen sie die Polizei. Schon 2 Stunden später kreist ein Polizeihubschrauber über dem Wald von Wuhlsbüttel. Tagelang suchen 200 Polizisten und 1700 freiwillige Helfer nach Dennis. Jeder aus dem Dorf ist auf den Beinen. Die Feuerwehr, die Jägerschaft und die Sportvereine. Doch sie finden keine Spur von dem Jungen. Erst 2 Wochen später, am 19. September, klingelt bei der Polizei das Telefon. Ein Pilzsucher ist dran und sagt, er habe im Wald etwas Seltsames gefunden. Er wolle sich nicht lächerlich machen, aber das könnte eine Leiche sein. Er hat recht. Dennis liegt nur mit einem Slip bekleidet zwischen 2 Eichen, versteckt unter dichtem Gestrüpp zwischen einem einsamen Waldweg und einem Wassergraben. Der Fundort liegt nur wenige Kilometer entfernt vom niedersächsischen Hebstedt, wo der Maskenmann das allererste Mal zugeschlagen hat. Auf einer Pressekonferenz nach dem Fund der Leiche von Dennis K. spricht einer der Ermittler zum ersten Mal aus, dass die dutzenden Berichte von Kindern, bei denen nachts ein schwarzer Mann am Bett stand, vielleicht wahr seien und mit dem Mord an Dennis K. in Zusammenhang stehen könnten. Aus der Beschreibung des Jungen, der schon 1999 in Wuhlsbüttel vom Maskenmann missbraucht wurde, erstellen die Ermittler jetzt zum ersten Mal ein Phantombild, das am 21. September 2001 veröffentlicht wird. Es zeigt einen schwarz gekleideten, bulligen Mann, der eine schwarze Skimaske trägt, aus der nur seine dunklen Augen hervorstechen. Die Jagd auf den schwarzen Mann ist offiziell eröffnet. Im Oktober 2001 wird der Fallanalytiker Alexander Horn vom Polizeipräsidium München zu dem Fall hinzugezogen. Er ist zu diesem Zeitpunkt einer der wenigen deutschlandweit anerkannten Experten für die operative Fallanalyse und soll als externer Berater der Soko Dennis neue Impulse geben. Zu diesem Zeitpunkt ist die Soko in einer Kaserne im niedersächsischen Galstädt untergebracht, die gleich noch eine Rolle spielen wird. Abgeschirmt von der Außenwelt sollen die Ermittler gemeinsam neue Theorien entwickeln, Spuren verfolgen und den Mord an Dennis endlich aufklären. Horn erinnert sich ganz genau an diese ersten Tage der Soko Dennis.
1: Am Anfang ist es ganz groß und dann haben sie auch eine große Kommission. Dann arbeiten da 40, 50, 60 Leute. Der geschützte Raum, wenn man so möchte, einer Kaserne bot die Möglichkeit, dass wir frei waren von Störungen von außen. Es war für die Medienvertreter am Kasernentor war Schluss. Sie kamen nicht weiter. Wir konnten also in Ruhe dort hinten arbeiten. Und auch der Vorteil, man hat alle Ermittler an einem Ort und kann sich ausschließlich auf diese Ermittlung konzentrieren. Das, was mich beeindruckt hat bei der Soko Dennis, war der Durchhaltewille. Das ist niemals aufgeben. Dieser Fall sollte unbedingt geklärt werden.
0: Gerade, dass die Leiche von Dennis K. so lange draußen im Gestrüpp lag, macht die ersten Ermittlungen schwierig.
1: Es ist natürlich ganz schlecht, wenn die Leiche so lange nicht gefunden wird, da die Spurensicherung und alles schwieriger wird, wenn die Leiche in der Witterung liegt. Das machte mir auch Sorgen, dass wir eventuell spurentechnisch wieder nichts haben werden.
0: Der Gedanke, dass die Ermittler es mit einem Serientäter zu tun haben könnten, der in 9 Jahren 3 Jungen ermordet hat, ist für die Sonderkommission das absolute Worst-Case-Szenario. Schon deshalb, weil der Maskenmann sich jederzeit ein neues Opfer suchen könnte. Und doch scheint dieser schlimmstmögliche Fall immer wahrscheinlicher. Nachts bastelt Alexander Horn an einer Präsentation, in der er am nächsten Morgen der Soko seine Erkenntnisse zu den Mordfällen präsentieren will. Er findet, dass es zwischen den 3 Mordfällen Stefan J., Dennis R. und Dennis K. große Parallelen gibt. Da ist einmal das Eindringen in geschützte Bereiche, also in Schullandheime oder Zeltlager. Diese Gefahr, entdeckt zu werden, ist bei so einem Vorgehen sehr groß. Der Täter geht also ein hohes Risiko ein. Das lässt, nach Meinung von Alexander Horn, Rückschlüsse auf den Täter zu.
1: Eine Besonderheit, die wir im Täterverhalten erkennen konnten, war seine Fähigkeit, auf die Kinder beruhigend einzuwirken. Denn was ja sehr interessant ist, es kam in keinem uns bekannten Fall dazu, dass das Kind geschrien hätte. Wir schlossen daraus, dass es gut denkbar wäre, dass er auch in einer beruflichen Tätigkeit tatsächlich mit Kindern arbeitet, einen Zugang zu dieser Welt der Kinder haben könnte und es trotzdem schafft, in dieser außergewöhnlichsten Situation, die man sich vorstellen kann, sehr schnell die Kontrolle über diese Kinder zu bekommen.
0: Auch bei den Opfern gibt es große Ähnlichkeiten. Alle 3 waren jung, die noch nicht in der Pubertät waren. Dazu nochmal Alexander Horn.
1: Für uns war klar, dass er eine stark ausgeprägte Pädophilie hat auf männliche Kinder und dieses drängende Bedürfnis bei ihm besteht, diese Delikte auszuagieren.
0: Und es gibt noch mehr Gemeinsamkeiten. Alle 3 Opfer waren weit weg vom Tatort erwürgt aufgefunden worden. Es gab keine weiteren Anzeichen von Gewalt. Für Fallanalytiker Horn ist klar, der Täter geht nicht spontan, sondern sehr planvoll vor. Kurz vor der Präsentation ist der sonst so abgeklärte Fallanalytiker nervös.
1: In der Nacht fühlte ich schon den Druck, vor allem wenn man weiß, ein paar Stunden später wirst du 90 Leute gegenüber haben, die natürlich auch nicht darauf drängen, das Ergebnis zu bekommen, dass sie es hier mit einer Serienmordermittlung zu tun haben. In dem Moment bin ich der Überbringer von unbequemen Wahrheiten, aber an diesem Punkt ging analytisch kein Weg dran vorbei. Ein scheinbar Unbekannter steigt in ein Objekt ein, entführt ein Kind, tötet es und legt die Leiche ab. Das ist ermittlungstechnisch der Worst Case, der Ihnen passieren kann.
0: In der Präsentation fasst er seine Erkenntnisse so zusammen.
1: Schon der Mordfall an Stefan J. zeigte Anzeichen, die nicht gut waren. Also eine Tatplanung, ein strukturiertes Vorgehen, eine intensive Leichenbeseitigung. Verhaltensweisen, wie wir sie normalerweise bei einem Ersttäter so nicht finden. Das ließ schon den zumindest Verdacht zu, dass es eventuell sich um einen Serientäter handeln könnte.
0: Alexander Horn ist sich sicher. Wenn ihn keiner stoppt, wird der Maskenmann weitermorden. Und damit liegt der Fallanalytiker komplett richtig. Trotzdem dauert es noch Jahre, bis die Ermittler auch nur die Chance haben, den schwarzen Mann zu fassen. Ihnen fehlt der entscheidende Hinweis. Dabei bekommen die Ermittler zu diesem Zeitpunkt hunderte Hinweise von Eltern oder Lehrern. Immer mehr Kinder erinnern sich an einen maskierten Mann, der sie nachts in ihren Schlafzimmern heimgesucht hat. Am Schluss hat die Soko Dennis mehr als 40 Missbrauchstaten gesammelt, die sie dem Maskenmann zuordnen. Sie werden erst später erfahren, dass es in Wirklichkeit wahrscheinlich noch viel mehr waren. Im Norden Deutschlands macht sich zu dieser Zeit Panik breit. Schultüren werden nach Unterrichtsbeginn abgeschlossen, Ausflüge mit der Klasse teilweise für Jahre gestrichen. Jahrelang treten die Ermittler auf der Stelle, denn den entscheidenden Hinweis bekommt die Soko Dennis erst 9 Jahre nach dem Mord an Dennis K. im August 2010. Und eigentlich sind es sogar zwei Hinweise. Nach all den Jahren meldet sich ein Zeuge, der zum Zeitpunkt des Verschwindens von Dennis K. bei der Bundeswehr in der Kaserne in Galstedt im niedersächsischen Landkreis Osterholz diente. Der Soldat war kurz nach der Ermordung von Dennis ins Ausland versetzt worden und hatte von den Ermittlungen in der Mordserie gar nichts mitbekommen. Es ist halt auch so ein irrer Zufall, den man irgendwie im Nachhinein sich gar nicht vorstellen kann, aber es war tatsächlich so. Erst als der Soldat wieder in Deutschland ist und im Internet zufällig auf eine TV-Dokumentation über die Morde des Maskenmanns stößt, fällt ihm plötzlich eine seltsame Beobachtung aus dem September 2001 wieder ein. Der Soldat erinnert sich deshalb so genau an den Zeitraum, weil das Ganze kurz vor den Anschlägen vom 11. September in den USA passiert ist. An diesem Tag geht der Mann wie jeden Morgen gegen 4.30 Uhr joggen. Zu dieser Zeit trainiert er für einen Marathon. Auf einem Waldweg fällt ihm ein heller Opel Omega Caravan auf. Am Steuer sieht er einen etwa 30 Jahre alten, bulligen Mann mit Brille. Auf dem Rücksitz des Wagens ein kleiner, blonder Junge mit einem Hundet-T-Shirt. Es ist noch dunkel draußen, aber im Licht seiner Stirnlampe sieht der Soldat genau, dass der Mann in dem Wagen stur nach vorne schaut, während der Junge hinten stocksteif dasitzt. Irgendwie kommt ihm das seltsam vor. Er stutzt kurz, joggt dann aber doch weiter. Eine Stunde später kommt er auf dem Rückweg wieder an der Stelle vorbei, aber das Auto mit dem unheimlichen Mann und dem kleinen Jungen ist weg. Als er 9 Jahre später eine Doku im Fernsehen sieht, erkennt er den blonden Jungen als Dennis K. wieder und meldet sich bei der Polizei.
1: Das Problem ist, es ist eine subjektive Wahrnehmung eines Zeugen und er gab an, sich 1000%ig sicher zu sein, dass es sich um diesen Jungen gehandelt hat. Wir wussten natürlich auch um die Einschränkungen von Zeugenwahrnehmungen und subjektiven Zeugenwahrnehmungen, aber letztendlich gab es für uns einen neuen Ermittlungsansatz, diesen Opel Omega zu suchen.
0: Die Ermittler um Alexander Horn prüfen die Aussage des Zeugen und sind sich sicher, das ist der Hinweis, auf den sie fast 10 Jahre lang gewartet haben. Endlich haben sie einen Zeugen gefunden, der Dennis und seinen Mörder zusammen gesehen hat. Aus den Erinnerungen des Soldaten fertigen sie eine sogenannte Situationsskizze an, die am 9. Februar 2011 veröffentlicht wird.
1: Unsere Strategie war zu sagen, wir gehen nochmal in die Öffentlichkeit, wir suchen nochmal die Öffentlichkeit. Auch mit der bewussten Entscheidung, wir veröffentlichen sehr, sehr viel. Auch wir versuchen wirklich das Täterprofil darzulegen, um diesen Hinweis auf ihn zu bekommen.
0: Und so sagt Alexander Horn damals bei der Pressekonferenz:
1: Aufgrund der Intelligenz und der sozialen Anpassung ist dieser Mensch in der Lage, ein nach außen hin normales Leben zu führen. Dabei kann es auch sein, dass der Täter verheiratet ist oder vielleicht sogar selber Kinder hat.
0: Der gruselige Maskenmann könnte also der normale Nachbar von nebenan sein. Die Pressekonferenz der Soko Dennis bringt hunderte neue Hinweise, darunter auch den einen entscheidenden, der die Ermittler auf die Spur des Serienkillers bringt. An dieser Stelle kehren wir nochmal zurück zu Martin W. Das ist der junge Mann, dessen schreckliche Begegnung mit dem Maskenmann ich euch ganz am Anfang der Folge geschildert habe. Martin ist mittlerweile erwachsen und zockt am Abend des 10. Februars 2011 gerade am PC und trinkt dabei Wodka-Cola. Am Morgen hatte die Soko Dennis eine Pressekonferenz gegeben und die Situationsskizze nach den Zeugenaussagen des Soldaten präsentiert. Im Fernsehen läuft deshalb gerade eine Doku über die immer noch erfolglose Mördersuche der Soko Dennis. Zuerst will Martin weiterschalten, aber auf einmal blitzt eine mehr als 15 Jahre alte Erinnerung in ihm auf.
2: Auf einmal hatte ich das im Kopf. Ich hatte im Kopf gehabt mit dem Betreuer damals auf der Ferienfreizeit 95, kurz bevor mir das passiert ist, dass es da einen Betreuer gab, dass ich den unser Haus aufmalen sollte, wie so ein Grundriss. Jeder Raum, wo was steht, wo wer schläft, verschiedene Etagen. Mir ist eingefallen, wie er hieß, wie er grob aussah. Und das habe ich der Soko per E-Mail geschickt, um einfach zu wissen, ob das vielleicht damit zusammenhängen könnte, mit dem, was mir damals passiert ist und was mit diesem Betreuer auf dieser Fahrt war.
0: Hier mal ein paar Ausschnitte aus Martins E-Mail an die Soko Dennis. Hallo, ich habe da mal eine Frage. Und zwar wurde ich mit 10 Jahren von jemandem sexuell missbraucht, von jemandem, der damals bei uns zu Hause eingebrochen ist. Nach dem Mord an Dennis ist die Soko Dennis auch an mich rangetreten und hat mich vernommen und gesagt, dass es wohl derselbe Täter war, der sich an mir vergangen hat, der Dennis getötet hat. Ich habe damals einen genannt, der mir komisch vorkam. Und zwar war ich vom Jugendrotkreuz in einem Schullandheim. Dort habe ich einen Betreuer von uns genannt, weil ich ihm mal genaue Bilder malen sollte, wie unser Haus ist und wo genau mein Zimmer liegt. Ich bin mir nicht mehr 100%ig sicher, aber ich glaube, er hieß auch Martin. hatte, glaube ich, kurze rötliche Haare und war über 1,90 groß. Ich würde mich freuen, mal von Ihnen Informationen zu erhalten, ob in der Sache irgendwas mal überprüft worden ist. Mit freundlichem Gruß, Martin W. Im Prinzip sagt Martin W., dass er diesen Hinweis auf diesen Betreuer schon vorher mal gegeben hat. Heute lässt sich leider nicht mehr nachhalten, was bei dieser ersten Vernehmung von ihm schiefgelaufen ist. Am Ende ist es aber seine Mail, die für die Ermittler um Alexander Horn alles in Bewegung setzt.
1: Das war der Moment, in dem wir die Hoffnung hatten, das könnte er tatsächlich sein.
0: Schnell findet die Soko Dennis den Betreuer von damals, der auch Martin heißt, und zwar Martin N. Und sie entdecken noch mehr. Dieser Martin N. hatte im Sommer 1995 ein Ferienhaus in Dänemark gemietet. Dieses Ferienhaus befindet sich in Holstebro, keine 13 Kilometer von den Dünen entfernt, in denen im August 1995 die Leiche von Dennis R. gefunden wurde. Martin N. war also zu genau der Zeit an genau dem Ort, an dem Dennis R. getötet wurde. Es ist die erste heiße Spur seit Jahren.
1: Wir waren der festen Überzeugung, dass wir mit Martin N. einen sehr guten Verdächtigen haben. Einen Verdächtigen, wie wir noch keinen in der gesamten Ermittlungszeit der Soko Dennis hatten. Letztendlich aber waren es alles Indizien. Es gab nicht diesen einen durchschlagenden Beweis. Das brachte uns in die Situation, dass wir ihn vernehmen wollten, um genau diese Punkte mit ihm zu besprechen. Diese Indizien, die wir hatten, zusammenzufügen zu einem Gesamtbild.
0: Vielleicht sollten wir an der Stelle mal ein bisschen über diesen Mann sprechen. Martin N. wird am 12. Dezember 1970 in Bremen geboren, in bescheidenen Verhältnissen. Er hat einen älteren und einen jüngeren Bruder. Sein Vater, den er selbst später als brutalen Alkoholiker beschreibt, verlässt die Familie, als Martin 3 Jahre alt ist. Der Junge wächst bei seiner Mutter und ihrem neuen Partner auf. Seine Mutter beschreibt er selbst als strenge Frau, eine Sauberkeitsfanatikerin, die sich nicht viel aus Gefühlen macht. Martin lernt schnell, seine Gefühle nur mit sich selbst auszumachen. Als Kind macht Martin N. mit seiner Schulklasse Ausflüge in Schullandheime, wahrscheinlich auch nach Wuhlsbüttel, wo 2001 Dennis K. entführt, missbraucht und getötet wird. Martin N. hängt extrem an seiner Mutter. Er ist ein Mamakind, so erzählt es der damalige Lebensgefährte von Martins Mutter bei Spiegel TV. Im Gegensatz zu seinen Brüdern hat Martin nur wenige Freunde. Er ist eher ein Stubenhocker. Und wenn Martin N. Freunde hat, dann sind sie deutlich jünger als er, erzählt sein späterer Gutachter Dr. Norbert Nedopil.
3: Der hat gerne mit den kleinen Kindern, sozusagen mit den 5-jährigen Buben gespielt, obwohl er ja schon 14 war. Das ist ja auch nicht etwas, was sozusagen zum üblichen Verhaltensspektrum eines 14-Jährigen passt, dass man mit den Spielkameraden seines kleinen Bruders spielt. Und er hat es offensichtlich sehr geschickt gemacht und hat sich gut in diese Kinderschar sozusagen als älterer Bruder integriert. Und die fanden das offensichtlich auch nicht auffällig.
0: Im Alter von 12 Jahren versucht Martin das erste Mal, einen anderen Jungen in seinem Alter anzufassen. Sein Stiefvater vermutet damals, dass Martin N. wohl schwul sein könnte, aber das Thema wird in der Familie nie offen angesprochen. Währenddessen kommt Martin aufs Gymnasium und begeht mit 16 seine erste belegte Straftat. Er erpresst seinen Hausarzt und die Familien seiner Mitschüler und droht ihnen, ihre Kinder zu töten, wenn sie ihm kein Geld bezahlen. Als das nicht funktioniert, ruft er nachts bei den Familien an und haucht verstörende Dinge ins Telefon. Die Dunkelheit macht ihn mächtig. Und doch wird er erwischt und das Jugendgericht verdonnert ihn zu 8 Wochenenden Sozialdienst. Im September 1988 ist Martin N. 17 Jahre alt und engagiert sich in einer Friedensgruppe. Er schreibt einen Brief an das Kreiswehrersatzamt, weil er den Wehrdienst verweigern will. Zitat aus diesem Brief: Ich bin fest davon überzeugt, dass ein Menschenleben das höchste und wertvollste Gut überhaupt ist. Eine Handlung des Tötens kommt für mich deshalb niemals in Frage. Inwieweit er das ernst gemeint hat, darüber sprechen wir vielleicht später nochmal. Wichtig ist, dass sein Brief das Kreiswehrersatzamt überzeugt und Martin N. nach seinem Schulabschluss seinen Zivildienst in einem katholischen Krankenhaus ableisten darf. Ein Pfleger, der ihn damals gekannt hat, erzählt, er war still und höflich, half einem Oberarzt sogar bei der Gartenarbeit. Aber Martin hat auch eine dunkle Seite. 1994 wird er angezeigt, weil er einen Jungen unsittlich berührt haben soll. Das Verfahren wird eingestellt. Nach dem Zivildienst studiert Martin N. Mathe, Physik und Pädagogik auf Lehramt. Und zuerst sieht es auch ziemlich gut für ihn aus. Das erste Staatsexamen besteht er im Sommer 1996 als einer der 100 besten Absolventen seines Studienganges mit Auszeichnung. Etwa zeitgleich überlässt ihm das Bremer Jugendamt sogar einen 12-jährigen Jungen als Pflegekind. Zu diesem Zeitpunkt ist Martin N. Student, lebt von seinem BAföG in einer Einzimmerwohnung. Eine Entscheidung der Behörden, die ja nicht nur mich, sondern auch den Fallanalytiker Alexander Horn immer noch fassungslos macht. Der Junge, also das Pflegekind, lebt insgesamt 4 Jahre bei Martin N. Erst später wird er erzählen, dass Martin N. mehrfach nachts vor seinem Bett stand und versucht hat, ihn im Schlaf zu fotografieren. Sonst soll es aber in dieser Zeit zu keinen Missbrauchsversuchen gekommen sein. Martin N. bekommt eine Stelle als Referendar an einer Bremer Gesamtschule und wird als Beamter auf Widerruf vereidigt. In der Schule bringt er den Schülern zwischen 11 und 16 Mathe und Physik bei. Auch wenn er sich damals nicht an seinen Schülern vergeht, merken seine Kollegen schnell, dass mit ihm etwas nicht stimmt. Er fand überhaupt gar keinen Draht zu den Schülern. Mit hängenden Schultern stand er vor der Klasse, wirkte linkisch und irgendwie verklemmt, erzählen 2 seiner damaligen Lehrerkollegen. Als es auf Klassenfahrt geht, verdrückt sich Martin N. lieber, statt sich um die Schüler zu kümmern. Seine Vorgesetzten finden damals deutliche Worte und raten ihm, sich einen anderen Job zu suchen. Er taugt einfach nicht zum Lehrer. Auch das ist ein Zitat. Kurz vor Ende seines Studiums bricht Martin N. seine Ausbildung ab. Was der wirkliche Grund dafür ist, verschweigt er im Familien- und Freundeskreis und erzählt stattdessen, ich will keine Schüler unterrichten, die gar nicht in der Schule sein wollen. Mit gefälschten Zeugnissen bewirbt sich Martin N. als Sozialpädagoge bei einer Hamburger Jugendhilfeorganisation. Dort arbeitet er als pädagogischer Mitarbeiter in Jugendhilfeeinrichtungen und Kindertagesheimen. Währenddessen reist er gerne nach Mexiko, Südamerika oder nach Dänemark. Dort macht er 1995 Urlaub in Holstebro, wo ganz in der Nähe seines Ferienhauses die Leiche von Dennis R. in den Dünen gefunden wird. Darüber habe ich ja gerade schon gesprochen. 2004 steht Martin N. wieder vor Gericht. Er ist wegen sexuellen Missbrauchs von 2 Jungen, 6 und 8 Jahre alt, angeklagt. In seinem Wohnzimmer hatte er sich die Jungen auf den Schoß gesetzt und sie minutenlang am Bauch gestreichelt. Der Richter sieht die, Zitat, Schwelle der Erheblichkeit nicht erreicht und auch dieses Verfahren wird eingestellt gegen eine Zahlung von 1.800 Euro. 2 Jahre später muss sich Martin N. das nächste Mal vor Gericht verantworten. Er hat den Berliner Sozialarbeiter Michael W. erpresst und 20.000 Euro von ihm gefordert. Ansonsten, so hat Martin N. den Sozialarbeiter gedroht, würde er die Kinderpornos, die Michael W. gemacht hatte, an dessen Arbeitgeber weiterleiten. Michael W. geht allerdings nicht auf die Erpressung ein und wendet sich an die Polizei. Die untersucht daraufhin die Wohnung von Martin N. Auf dem Rechner des Mannes finden sie rund 30.000 sogenannte Vorschaubilder, also Thumbnails. Es sind Bilder von nackten Jungen, eine Art Katalog, wie sie pädophile Sexualstraftäter untereinander im Internet tauschen. Weil die Bilder aber kaum zu erkennen sind und nicht nachgewiesen werden kann, wie lange sie schon auf dem Rechner sind und ob Martin N. sie wirklich selber heruntergeladen hat, wird der Besitz von Kinderpornografie nicht weiterverfolgt. Dafür wird Martin N. wegen der Erpressung von Michael W. verurteilt. Er bekommt 10 Monate auf Bewährung. Außerdem entlässt ihn sein Arbeitgeber nach 7 Jahren als Betreuer. Martin N. wechselt in die Erwachsenenbildung. Etwa ein Jahr später, also im Jahr 2007, wird Martin N. auch von der Soko Dennis befragt. Die Befragung ist reine Routine. Die Ermittler überprüfen alle Männer in einem bestimmten Umkreis, die schon mal wegen Sexualdelikten an Kindern in Erscheinung getreten sind. Martin N. soll eine Speichelprobe abgeben. Weil aber aus Sicht der Behörden kein hinreichender Tatverdacht besteht, kann er dazu nicht gezwungen werden. Ja, und weil er sich halt weigert, gibt es keine Speichelprobe. Und was noch dazu kommt, offenbar geben sich die Ermittler mit dem, was Martin N. aussagt, zufrieden. Er wird von der Liste der potenziell Verdächtigen gestrichen. Bis er wegen der Mail von Martin W. im Frühjahr 2011 wieder ganz oben auf dieser Liste landet. Zu diesem Zeitpunkt haben die Ermittler der Soko Dennis aber außer einigen Indizien, wie die Erinnerung von Martin W. und der räumlichen Nähe von Martin N.'s Ferienhaus in Dänemark zum Leichenfundort von Dennis R., eigentlich kaum etwas gegen ihren Hauptverdächtigen in der Hand. Aber da ist ja noch die Festplatte mit Kinderpornos, die 2007 bei der Hausdurchsuchung von Martin N. gefunden wurde und die immer noch in der Asservatenkammer der Polizei Hamburg liegt. Damals ist sie ja für das Gerichtsverfahren nicht verwertet worden. Die Soko Dennis hofft trotzdem auf einen Glückstreffer. Im Rahmen ihrer Ermittlungen sind sie auf die Aussage von Marco B. gestoßen. Der damals 8-jährige Junge wird schon 1999 im Schullandheim Wuhlsbüttel, aus dem 2 Jahre später Dennis K. verschwindet, vom Maskenmann missbraucht. Der Maskierte weckt Marco damals mitten in der Nacht, holt ihn aus seinem Zimmer und bedroht den Jungen. Wenn du etwas sagst, bringe ich dich um und deine Eltern auch. Dann muss Marco sich ausziehen und der Maskenmann macht Fotos von ihm. Dabei zwingt der Mann Marco auch, ein rotes Fürgeschirr anzulegen, das in dem Schullandheim an der Wand hängt. Als der Maskierte seine Fotos gemacht hat, lässt er Marco allein und verschwindet wieder in die Dunkelheit. Aus Angst erzählt Marco 1 Jahr lang niemandem etwas von dem Missbrauch. Erst als er mit seiner Klasse wieder ins selbe Schullandheim soll, vertraut er sich seiner älteren Schwester an, die es dann den Eltern erzählt. Damals hat diese Tat niemand mit dem Maskenmann in Verbindung gebracht. Jetzt könnte sie das entscheidende Puzzlestück sein, das den verdächtigen Martin N. mit den Taten in Verbindung bringt. Alexander Horn ist sich sicher, dass die Ermittler die Fotos, die der Maskenmann damals von Marco gemacht hat, bei dem Verdächtigen finden werden. Also setzt die Soko Dennis einen Ermittler daran, die Festplatte, die schon 2007 bei Martin N. beschlagnahmt wurde, nochmal genau zu untersuchen. Und der Ermittler hat Glück.
1: Genau dieser Kollege entdeckte dann in der Auswertung dieses Foto. Das war natürlich ein unglaublicher Aufschrei, als er dieses Foto festgestellt hat und gesagt hat, das ist der Marco, das ist genau der Marco.
0: Also laden die Ermittler Marco 11 Jahre nach seinem Missbrauch nochmal zu einer Befragung ein und der mittlerweile erwachsene Junge erkennt sich selbst sofort auf den Fotos wieder. Nach jahrelanger Fahndung sind sich die Mitglieder der Soko Dennis sicher, Martin N. ist der Maskenmann.
1: Unser Plan war es, mit einem Spezialeinsatzkommando nachts, das heißt in den frühen Morgenstunden, in die Wohnung einzudringen und den Maskenmann aus dem Bett zu holen. Das sollte den Vorteil bringen, dass er nicht handlungsfähig ist, dass er weder zu einer Waffe greifen kann, noch auf der anderen Seite irgendwelche Beweismittel beseitigen könnte. Dafür war allerdings notwendig, dass wir einen Haftbefehl bekommen. Für uns völlig überraschend war die Mitteilung, dass wir diesen Haftbefehl nicht bekommen würden. Denn der über Jahre uns begleitende Ermittlungsrichter war in Ruhestand gegangen. An seine Stelle war ein Ersatzrichter gegangen, der mit dieser ganzen Serie überhaupt nichts zu tun hatte. Das war für uns, ehrlich gesagt, unfassbar niederschmetternd.
0: Die Soko ist so kurz vom Ziel und hat irgendwie doch nichts in der Hand. Denn ohne Haftbefehl können die Ermittler Martin N. nicht in seiner Wohnung festnehmen. Sie müssen also warten, bis er seine Wohnung freiwillig verlässt und ihn dann für eine Befragung mitnehmen. Am 13. April 2011 ist es dann soweit. Morgens um 3 machen sich die Ermittler der Soko Dennis auf den Weg nach Hamburg, wo Martin N. mittlerweile lebt. Die Stimmung ist angespannt, erinnert sich Alexander Horn.
1: Wir wussten, jetzt ist das große Finale von all diesen Jahren der Ermittlung und wir werden das erste Mal einem wirklich Tatverdächtigen gegenüber sitzen.
0: Horn sitzt ganz still in seinem Auto, das Funkgerät in der Hand. Er wartet darauf, dass die Kollegen vor Ort endlich den Zugriff melden. Minuten fühlen sich wie Stunden an. Die große Chance, auf die er und seine Kollegen seit Jahren warten, ist endlich da. Jetzt darf bloß nichts schiefgehen. Um 6.40 Uhr kommt dann über Funk endlich die Nachricht, auf die alle warten. Die Kollegen vom MEK haben Martin N. vor seiner Wohnung geschnappt. Alexander Horn startet sofort den Motor seines Wagens und rast die 2 Straßen zur Wohnung von Martin N.
1: Als wir dort ankamen, waren die Kollegen vom mobilen Einsatzkommando gerade dabei, ihn wieder aufzurichten. Sie hatten ihn zu Boden gebracht, um ihn durchsuchen zu können. Und die ersten 2 Menschen, die er sah, ohne Sturmhaube, das waren Martin Erftenbeck und ich. Wir stellten uns vor, wir zeigten ihm unseren Dienstausweis, aber wir hatten eigentlich den Eindruck, dass wir uns nicht ausweisen mussten, denn er sehr wohl wusste, wer da jetzt vor ihm stand.
0: Fallanalytiker Alexander Horn und sein Kollege, der Ermittlungsleiter Martin Erftenbeck, atmen auf. Sie sind sich sicher, der 40-jährige bullige Mann mit den stoppelkurzen Haaren, der da vor ihnen durchsucht wird, ist der Maskenmann. Jetzt müssen sie Martin N. seine Taten nur noch beweisen. Sie erklären ihm, dass sie ihn mit nach Verden zum Sitz der Soko Dennis nehmen wollen, um ihn zu den Vorwürfen gegen ihn zu befragen. Der Mann, der gesuchte Serienkiller sein soll, wirkt überrascht, aber auch recht gefasst. Noch. Als Horn und Erftenbeck Martin N. dann im Auto die Beschlüsse vorlesen, auf denen steht, was ihm alles vorgeworfen wird, beginnt der 40-Jährige zu schwitzen und am ganzen Körper zu zittern. Gemeinsam fahren die 3 Männer nach Verden. Auf der etwa einstündigen Fahrt müssen sie 3-mal anhalten, weil Martin N. frische Luft braucht. Alexander Horn und Martin Erftenbeck tauschen über den Rückspiegel Blicke aus. Sie sind sich sicher, so verhält sich keiner, der unschuldig ist. Als die Ermittler mit ihrem Verdächtigen am Sitz der Soko Dennis in der Kaserne in Verden ankommen, ändert sich die Lage. Martin N. macht dicht. Er verweigert die Aussage und will keine Angaben zu den Vorwürfen gegen ihn machen. Und genau das ist an der Stelle natürlich das Problem. Sowohl Ermittlungsleiter Erftenbeck als auch Fallanalytiker Horn ist klar, dass die Beweislage äußerst dünn ist. Es gibt nichts, das Martin N. direkt mit den Taten in Verbindung bringt. Keinen Zeugen, der ihn eindeutig identifiziert, keine Faserspuren, keine Fingerabdrücke, nichts. Trotzdem ist Alexander Horn an diesem Tag der Verhaftung, dem 13. April 2011, fest davon überzeugt, dass der massige Mann vor ihm der gesuchte Kindermörder ist.
1: Wir waren uns sicher, dass er es ist, denn alle Indizien deuteten darauf hin. Letztendlich war aber noch der Schritt notwendig, ihn zu überführen, und dafür brauchten wir ein Geständnis.
0: Martin N. passt genau in das Täterprofil, das Fallanalytiker Horn von ihm erstellt hat. Nur ohne Beweise haben die Ermittler nichts in der Hand. Es sei denn, sie bekommen ein Geständnis, aber danach sieht es gerade nicht aus. Alexander Horn muss sich also eine Taktik überlegen, um sein Gegenüber zum Reden zu bringen.
1: Mir war wichtig, ihm zu signalisieren, ich bin auch an dem Menschen interessiert, der dahinter steckt. Und ich muss diesen Menschen verstehen, denn ich werde eine Tat nicht verstehen können, wenn ich den Menschen nicht verstehe.
0: Ermittlungsleiter Martin Erftenbeck geht an diesem Nachmittag mehrfach aus dem Vernehmungsraum, weil er hofft, dass Martin N. auspackt, wenn er mit dem Fallanalytiker Alexander Horn alleine ist. Gleichzeitig untersuchen Kollegen der Soko Dennis die Wohnung von Martin N. in Hamburg. Dabei finden sie erste Indizien wie eine Kamera, eine schwarze Lederjacke und eine Schreckschusspistole. Trotzdem natürlich nochmal für euch zur Erinnerung, das alleine reicht jetzt noch nicht, um eindeutig zu beweisen, dass Martin N. wirklich der Maskenmann ist, nachdem die Polizei jetzt schon seit fast 20 Jahren sucht. Aber die Indizien reichen zumindest aus, um Martin N. an diesem Abend vorläufig festzunehmen. Er muss also über Nacht in der Arrestzelle in Verden bleiben. Damit bleiben den Ermittlern der Soko zumindest ein paar mehr Stunden, um an ein Geständnis zu kommen. Also setzen Sie die nächste Vernehmung für den folgenden Tag an, den 14. April 2011. Nachts wälzt sich Martin N. mit Albträumen in der Zelle hin und her. Nach dem Aufstehen erzählt er, dass ihm im Traum dutzende Gestalten begegnet sind. Ich kann mir schon denken, was das für Gestalten waren, antwortet einer der Ermittler darauf. Es ist ein Versuch, den schweigsamen Riesen zum Reden zu bringen, allerdings ohne Erfolg. Auch in der kommenden Vernehmung verweigert Martin N. weiter die Aussage. Gegen 11 Uhr kommt der Anruf, auf den die Soko Dennis schon seit längerem wartet. Das Ergebnis der DNA-Analyse vom LKA in Hannover ist da. Aber die niedersächsischen Kollegen haben keine guten Nachrichten. Es gibt keine Übereinstimmung der DNA von Martin N. mit irgendeiner der Spuren, die bisher im Maskenmann-Fall gesichert wurden. Die Ermittler haben also immer noch keinen Beweis, um ihren Verdächtigen mit den Morden in Verbindung zu bringen. Tja, dann müssen wir ihn wohl nochmal holen, sagt Ermittlungsleiter Martin Erftenbeck zu seinem Kollegen Alexander Horn. Beide Ermittler wissen, dass ihre kompletten Ermittlungen gerade auf der Kippe stehen. Wenn Martin N. jetzt nicht gesteht, dann haben sie nichts gegen ihn in der Hand.
1: Uns war natürlich bewusst, dass die Chance, einen Serienmörder über ein Geständnis zu überführen, sehr gering ist. Letztendlich war es aber die einzige Chance, die wir noch hatten.
0: Wieder verlässt Ermittlungsleiter Martin Erftenbeck unter einem Vorwand den Vernehmungsraum. Martin N. und Alexander Horn bleiben alleine in dem kargen Zimmer zurück.
1: Ich hatte das Gefühl, dass Martin N. eigentlich so weit ist, dass er dieses Geständnis ablegen könnte. Er nur ganz große Schwierigkeiten hatte, es zu sagen.
0: Da kommt dem Fallanalytiker eine Idee. Wenn Martin N. es nicht einfach sagen kann, vielleicht kann er es ja zeigen. Horn wendet sich direkt an sein Gegenüber. Es ist der letzte Versuch. Ich habe Ihnen gestern den ganzen Tag lang die Hand gereicht. Sie haben sie immer wieder ausgeschlagen. Ich werde Ihnen jetzt noch ein letztes Mal die Hand reichen, sagt er und schaut Martin N. direkt in die Augen, während er ihm seine Hand entgegenstreckt.
1: Es dauerte für mich eine gefühlte Ewigkeit. Tatsächlich waren es wohl nur wenige Sekunden, bis er dann meine Hand ergriffen hat. Und er hat dann angefangen zu weinen. Er hat sich nach vorne gebeugt, hat sich an meine Schulter angelehnt und hat geweint. Und es war dann der Moment, an dem wir beide gespürt haben, jetzt ist der Moment, an dem wir über diese Hürde sind. Und dann habe ich gesagt, sind Sie der schwarze Mann? Und dann erhebt er seinen Blick, schaut mich an und sagt, ja, ich bin der schwarze Mann.
0: Und an dieser Stelle machen wir Schluss für heute. Wahrscheinlich hasst ihr mich jetzt, aber dieser Fall ist einfach zu groß und zu detailliert, um ihn in einer Folge abzuhandeln. Deswegen habe ich ihn auf zwei Folgen aufgeteilt. In der nächsten Folge sprechen wir darüber, warum so lange niemand auf Martin N. als Täter kommt, was sein Gutachter über ihn sagt, warum Martin N. vielleicht noch mehr Kinder getötet hat und warum der Prozess für die Familien der Opfer unglaublich tragisch endet. Vielen Dank an der Stelle nochmal an Stern Crime und TV Now, die mir die Töne, die ihr in dieser Folge gehört habt, zur Verfügung gestellt haben. Das Material kommt aus der Doku Stern Crime, der Maskenmann, die ihr ab sofort bei TV Now Premium sehen könnt. Also, wenn ihr mögt, hören wir uns nächste Woche wieder oder auch in zwei Wochen. Das ist eure Entscheidung. Ich freue mich so oder so, wenn ihr wieder dabei seid, wenn wir in der nächsten Folge noch mehr über den Maskenmann sprechen. Also, bis zur nächsten Folge. Ich freue mich. Tschüss. 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
1: Hallo und herzlich willkommen zu So bin ich eben, der Psychologie-Podcast für alle Normalgestörten mit Stefanie Stahl
2: und Lukas Klaschinski.
1: Lügen und Betrügen ist heute das Thema. Schon mal gelogen und betrogen?
2: Ach nee, noch nie. Natürlich jeder Mensch. Es gibt auch so Untersuchungen, wie viel mal man im Durchschnitt lügt oder so. Also ich gehöre schon zu denen, die versuchen sehr ehrlich zu sein und ja. So, aber ich muss auch sagen, in meiner Jugendsünden oder jüngeren Jahren habe ich auch schon mal betrogen.
1: Ich gewöhne mir das auch langsam ab. Also es ist halt so ein Prozess. Und wir beantworten hier auch natürlich Hörerfragen. Ihr könnt uns schreiben an sobinicheben@randomhouse.de und wir werden das Ganze anonym behalten. Das heißt, es spielt auch wirklich keine Rolle, ob ihr männlich, weiblich seid, ob ihr in einer heterosexuellen Beziehung seid oder in einer gleichgeschlechtlichen. Es geht im Endeffekt um Beziehungen. Und wenn ich manchmal aus der Männerperspektive oder Steffi manchmal aus der weiblichen Perspektive redet, dann liegt das an unserem Geschlecht. Meine Frau hatte über mehrere Monate hinweg eine Affäre mit einem Kollegen. Wir haben Kinder und ich möchte die Beziehung aufrechterhalten. Soll ich ihr wieder vertrauen? Und wenn ja, wie kann ich das tun?
2: Okay, also diese Frage ist sehr schwer einseitig zu beantworten, weil das hängt ganz erheblich auch von der Frau ab. Mhm. Ob er wieder vertrauen kann oder nicht. Also für die Frau ist es jetzt ganz wichtig, dass sie wirklich alle Fakten auf den Tisch legt. Denn nichts ist fieser, als wenn die Wahrheit dann so salamitechnikmäßig rüberkommt. Ne? Also erstmal fliegt auf, okay, wie viele Monate?
1: Ja, genau.
2: Das ist ja schon nicht. Ein ordentlicher Zeitraum. Ne? Ja. Da reden wir ja jetzt nicht mal angeschickert, mal irgendwie für eine Nacht in der Kiste gelassen, genau, sondern wir reden da ja schon von echt da vorsätzlich durchgezogenen Sache. Dass dann, wenn das heute auffliegt, 3 Wochen später auffliegt, übrigens war es ja doch nicht die einzige Affäre und dann nochmal 4 Wochen später auffliegt, ja, und übrigens gab es auch noch einen dritten und so weiter. Ne? Also, oder wir haben noch Kontakt. Ne? Also da ist es dann wichtig, dann auch wirklich alle Karten auf den Tisch zu legen und dann vielleicht auch mal zu gucken, was ist da eigentlich passiert.
1: Ich habe eine Frage dazu. Ja. Also wie im Detail muss man das denn aufschlüsseln? Muss man jetzt alle Stellungen durchgehen?
2: Nein, das auf gar keinen Fall. Das auf gar keinen Fall. Bloß keine Bilder in den Kopf setzen. Also das jetzt gar nicht.
1: Mhm. Sondern sagen, das ist okay. Nämlich eine wichtige Grenze, die man auch, sonst hat man das ja auch immer im Kopf, ne? Wenn der Partner einen betrogen hat und man sagt, ja, und das war immer auf unserem Tisch im Büro und der sitzt mir auch noch gegenüber, da kommt man ja gar nicht mehr zurecht mit eigentlich.
2: Ja, man muss sich auch genau überlegen. Also nehmen wir jetzt mal den Fall, man hatte vielleicht eine Kurzaffäre oder es ist wirklich so eine einmalige Sache gewesen. Ob man das überhaupt erzählt. Also man sollte sich das genau überlegen, weil was richtet man damit an? Also wenn es für einen selber ganz, ganz klar ist, das war jetzt einmal, das war doof und ich will das auch nicht wieder machen, muss man meines Erachtens den Partner nicht damit belasten. Dann soll man das mit sich selber abmachen, denn oft ist ja dieses Beichten nur der Wunsch,
1: einmal ist keinmal.
2: Es loszuwerden und dass man so Absolution kriegt und sich von seinem eigenen schlechten Gewissen zu entlasten. Nur hat der andere dann den ganzen Müll vor die Füße. Ne? Und wenn man sich schon nicht beherrschen kann, dann finde ich, soll man mit seinem schlechten Gewissen auch selber fertig werden und den anderen damit nicht unbedingt belästigen. Ja?
1: Steffi ist eine gewagte These auf jeden Fall.
2: Ich finde das schon richtig. Also wenn das jetzt so eine einmalige Sache ist oder so, ich meine, man muss sich überlegen, welche Verantwortung man da auch trägt. Mhm. Ja, es gibt Paare, die haben so den Anspruch, dass sie sich restlos alles sagen. Kann man von zwei Seiten sehen, ist natürlich auch der Wunsch, restlos über alles Kontrolle zu haben. Ne? Das steckt ja meistens dahinter. Aber was richtet man damit an? Und wenn man eine gute Beziehung hat, und das ist jetzt blöderweise einmal passiert, also mein Geschmack, also wenn es mein Mann wäre, würde ich sagen, halt bloß die Klappe, das will ich überhaupt nicht wissen.
1: Wirklich?
2: Ja, sicher.
1: Also habe ich jetzt immer so...
2: Bin ich bescheuert, was soll ich denn, soll er für sich behalten?
1: Wenn ich irgendwann mal wieder...
2: Jetzt keine schlechte Laune mehr.
1: Die Situation gerate, sage ich einfach, Stefanie Stahl hat gesagt, man, einmal ist keinmal.
2: Das sagst du die ganze Zeit, das war gar nicht mein Wording.
1: Ich dachte, so in die Richtung ging. Wo fängt denn Lügen und Betrügen überhaupt an?
2: Ja, das ist eine Definitionssache des Paares auch untereinander. Mhm. Also was ihnen wichtig ist, worüber sie überhaupt reden wollen. Ich habe tatsächlich im Freundeskreis eine Beziehung, die hat das auch verkraftet, die haben wirklich eine offene Beziehung, also was ganz Seltenes. kenne ich sonst auch keinen, aber die konnten beide gut damit umgehen. Die haben das so verhandelt, das ist dann ja aber auch kein Lügen und Betrügen. Ne? Hm. Aber klar, die Grenzen sind immer schmal. Ich sage mal mit diesen Seitensprüngen, es ist ja alles eine Frage der Entscheidung. Ja, also und wenn jemand wirklich committed ist und sagt, ich liebe meine Frau oder ich liebe meinen Mann oder wie auch immer, dann will er ja im tiefsten Herzen nichts tun, was dem anderen wehtut. Na, also ich wüsste jetzt zum Beispiel ganz genau, wenn ich fremdgehen würde, würde das meinem Mann sehr wehtun. Und da ich meinen Mann wirklich liebe, täte ich mir selber damit weh. Mhm. Und ich denke, meinem Mann ging es genauso. Also man tut sich irgendwo ein Stück weit selber damit weh. Und dann ist ja immer die Frage, wo fängt es auch an? Also viele, die jetzt mal so einen Seitensprung haben oder eine Affäre reingeschlittert sind, das ist ja immer eine Abfolge von ganz vielen Entscheidungen. Zum Beispiel, es wird geflirtet im Büro, flirte ich mit. Schon die erste Entscheidung. Nächste Entscheidung. Der Flirt sagt, wollen wir heute nicht Mittag essen gehen? Sagt man ja. Nächste Entscheidung ist gefallen. Mhm. Man flirtet weiter. So, jetzt sagt der Flirt, du fädelst irgendwie ein, sag mal, wollen wir nicht nach Feierabend mal eintrinken gehen? Ja. Nächste Entscheidung kommt, sagt man ja, wieder eine Entscheidung gefallen. So. Und irgendwann landet man im Bett. Mhm. Aber davor sind schon 10 andere Entscheidungen gefallen. Und wenn man für sich persönlich klar hat, ich möchte treu sein, dann kappt man das eigentlich schon beim Flirten.
1: Ja. Oder,
2: ja, oder man geht jemand auch aus dem Weg, wo man sagt, so für gewisse Schockverliebtheiten, sage ich mal, die sucht man sich ja mal nicht aus. Ne? Kommt vielleicht tatsächlich mal jemand durch die Tür, man denkt, oh, toll, oh, ne? Und ist irgendwie so ein bisschen verknallt, so auf Anhieb. Und lebt aber in einer festen Beziehung und ist auch glücklich in seiner festen Beziehung. So solchen Sachen kann man dann ja auch einfach aus dem Weg gehen. Man kann ihm nachgeben oder man kann ihm aus dem Weg gehen. Und da fangen die ganzen Entscheidungen ja schon an.
1: Glaubst du, wir sind überhaupt für Monogamie gemacht?
2: Also, das kann ich wissenschaftlich beantworten. Der Mensch ist monogam mit gelegentlichen Seitensprüngen angelegt.
1: Gibt es auch andere Theorien zu, möchte ich mal an der Stelle sagen.
2: Ja, also aber meine ist natürlich die richtige, weil okay. Ich komme aus der wissenschaftlichen Psychologie und nicht aus irgendwelchen polyamorösen Kreisen oder so mit irgendwelchen Gesinnungswissenschaftsergebnissen. Also monogam mit gelegentlichen Seitensprüngen, das macht ja auch total Sinn, weil wir brauchen die Monogamie soweit, dass die Kinder ganz gut in ihren Familienbanden aufwachsen können. Also die Menschenkinder, die brauchen ja unendlich lange, um wirklich flügge zu sein, also dass sie wirklich alleine leben können. Und die gedeihen natürlich am besten mit Mama und Papa. Mhm. Und deswegen ist uns so eine Monogamie schon mitgegeben, aber neben nicht dieses ganz Monogame, daher kommen so diese gelegentlichen Seitensprünge.
1: Die man dann verheimlicht, laut einer Theorie.
2: Das ist, Lukas, das verdreht mir ja nicht ein Wort im Munde. Aber man kann sich auch gegen sein genetisches Programm entscheiden. Also man muss ja diese Seitensprünge sind ja kein Schicksalsschlag. Ja. Also das ist ja immer eine Frage der persönlichen Entscheidung.
1: Ich bin mir da nicht so sicher, ob wir für Monogamie gemacht sind. Ich strebe das auch an, das Modell. Aber du hast ja auch Urvölker, da schlafen viele untereinander und dann sind auch alle die Väter. Also der am nächsten zum Kind dran steht, übernimmt in dem Moment, wo das Kind weint, die Verantwortung. Das gibt es auch und das wäre ein Modell, was dagegen sprechen würde. Aber ich glaube, dadurch, dass unser Gehirn so lange braucht, um auszureifen, sind wir eher schon für feste Bindungen gemacht.
2: Naja, wenn das Urvolk, das ist dann ja auch ein sehr kleines Volk, da ist vielleicht Monogamie, betrifft vielleicht die ganze Gesamtclanfamilie.
1: Mhm. Okay. Wir haben die Situation ja jetzt. Der Mann wurde betrogen von seiner Frau und ich glaube, das haben ganz, ganz viele Menschen, ob sie wieder vertrauen können. Und wer einmal lügt, dem glaubt man nicht, auch wenn er dann die Wahrheit spricht. Mhm. Ist das was zutrifft?
2: Nein, das hängt ganz von den Protagonisten ab. Ne? Also wenn die Frau hatte jetzt halt diese eine Affäre, beichtet das und wie ich eben sagte, eben ist auch wichtig, wenn, dann muss ich jetzt auch alle Fakten auf den Tisch legen. Und damit meine ich nicht einzelne sexuelle Handlungen, sondern einfach, dass es jetzt nicht 3 Monate später auffliegt, dass sie ja noch eine andere hatte und so weiter, weil dann ist das Vertrauen dann normalerweise restlos zerstört, sondern so, und dass man vielleicht als Paar auch guckt, so ein bisschen, wie konnte es dazu kommen. Es könnte jetzt zum Beispiel sein, dass sich die Frau sexuell auch gar nicht mehr so begehrt gefühlt hat von ihrem Mann und er ihr einige Abfuhren gegeben hat und sie deswegen anfällig war, auch für Anerkennung und Zuspruch von einem anderen Mann. Und vielleicht hat der Mann aber keine Lust mehr so gehabt, weil sie immer noch weitere Kinder haben wollte. Er ist aber gegen Kinder. Also, dass da auch eine Disbalance in der Beziehung war. Und damit hätte das Paar eigentlich so eine ganz tolle Chance für einen Neuanfang, in dem vielleicht schwelende Konflikte, die aber gar nicht so thematisiert worden sind, jetzt mal thematisiert werden. Wie konnte es überhaupt dazu kommen? Und dann kommt man auch so ein bisschen aus dieser Schuldzuweisungssache heraus, indem beide sehen, okay, da sind Dynamiken gewesen, wo wir beide unsere Verantwortung haben. Zumindest auch dann, wenn der Mann in diesem Beispiel eben auch, sag ich, so weit psychisch in sich stabil ist, dass er nicht so ein, ich sag's, so ein Vollblutneurotiker, der es sowieso nie verzeihen kann, ja, weil er sowieso in einer ganz schlimmen Eifersucht leidet, und zwar unabhängig davon, ob die Frau ihn jetzt betrügt oder nicht, ja, also es muss natürlich auch Seiten des Betroffenen, also der jetzt betrogen wurde, eine gewisse psychische Voraussetzung da sein, um das zu verzeihen. So. Das liegt ja nicht nur allein an dem, der betrogen hat, sondern auch auf der anderen Seite, ob der überhaupt eine Bereitschaft hat zu verzeihen, ob der überhaupt die psychische Fähigkeit hat, die psychische Substanz hat zu verzeihen. So, wenn man dann aber sagt, ich verzeihe dir, ja, also wenn das dann mal abgearbeitet ist, irgendwann sollte dann auch mal Schluss sein mit dem Thema.
1: Wie lange braucht das?
2: Oder das auch mal zeitlich begrenzen, also dass man nicht von morgens bis abends nur noch über was anderes redet. Also man sagt so, wenn man jetzt eine Woche das durchdiskutiert hat, dann gibt es eigentlich nicht mehr viel neue Fakten. Also dann ist wirklich alles ausgeredet, ja. Mhm. Und dass man dann irgendwann sich dazu entschließt, das ist ja auch wieder eine Frage der persönlichen Entscheidung, ob man verzeiht oder nicht. Dass dann aber auch wirklich gut ist und dass nicht bei jeder Gelegenheit das Thema dann nochmal auf den Tisch kommt. Ne?
1: Wow,
2: weil dann hat der andere natürlich plötzlich auch eine wahnsinnige Machtposition. Ne? Das immer wieder, und damals hast du ja, und da irgendwo dann auch so eine Machtkarte ausspielt.
1: Ich glaube, das ist ganz, ganz wichtig. A, einen Zeitraum festlegen, wo man das bespricht, und nach diesem Zeitraum auch sagen, wir fangen jetzt beide wieder bei Null an oder bei 80%, aber beide wieder ab einem bestimmten Punkt und nicht so, ah, du gehst heute weg mit deinen Jungs oder du gehst heute weg mit deinen Kollegen, wo man das bespricht, und nach diesem Zeitraum auch sagen, wir fangen jetzt beide wieder bei Null an oder bei 80%, aber beide wieder ab einem bestimmten Punkt und nicht so, ah, du gehst heute weg mit deinen Jungs oder du gehst heute weg mit deinen Mädels, wie kann ich dir dann, du hast ja damals, und das macht einfach eine Beziehung ungesund.

0: raus, fürchterlich am Heulen und am Klammern und was hat sie, was ich nicht habe und na. Und bringt sich damit natürlich auch ein bisschen eine unwürdige, unterlegene Position. Also, dass der Mann sich überlegt, innerlich nicht laut sagt, aber innerlich denkt, oh, ja, ich kann mich schon gut verstehen, warum ich das gemacht habe. Ja, also da muss man ja auch wirklich aufpassen. Wenn sie stattdessen cooler reagiert und sagt, pass mal auf, dann habe ich ja jetzt auch einen Freischuss, ne? Dann darf ich jetzt auch mal, dann könnte das Machtverhältnis wieder ein bisschen geebneter sein. Er denkt, wie jetzt du? Das, wie, ja,
1: wie ist das denn nur aus Versehen passiert?
0: Na,
1: nicht
0: genau,
1: geplant.
0: Und, klar, das sind natürlich auch Strategiespielchen. Man muss halt gucken. Also für manche Beziehung taugt es, für andere nicht.
1: Okay. Und dieser Partner gehört mir, darum muss ich darüber Bescheid wissen, wo er ist, diese Besitzansprüche. Ich glaube, es ist ganz, ganz wichtig in der Beziehung, dass jeder in irgendeiner Form auch autonom ist.
0: Ja, also Besitzansprüche, Autonomie sind ja auch ein bisschen deine Themen, Lukas, ne? Also
1: schon wieder überleitet auf mich. Ich möchte
0: ja
1: gar nicht
0: ich weiß.
1: So auf mich.
0: Ich
1: also
0: weiß, ja.
1: Ich denke auch nicht, dass meine Freundin mir gehört. Also,
0: du bist ja auch nicht der Einzige. Also das ist ja schon auch ein Thema mit diesen Besitzansprüchen. Aber die Frage ist ja auch versteckt dahinter. Also ich meine, ich würde da gar nicht von Besitzansprüchen reden. Also entweder sagt man, pass mal auf, mir ist es ganz, ganz wichtig, dass wir uns treu sind, das ist für mich auch vielleicht nicht verhandelbar, Treue, so. Dann kannst du das jetzt als Besitzanspruch bezeichnen und kannst das aber einfach auch als einen wichtigen Beziehungsstandard bezeichnen, ja. Wenn dann der andere sagt, pass mal auf, das ist mir zu viel des Besitzanspruches, ich kann nicht treu, ja, weil ich will da selbstbestimmt handeln und ich kann ja sagen, okay, du bist vielleicht der wichtigste Mann in meinem Leben, aber du bist nicht der einzige Mann in meinem Leben, ja, dann bleibt dem anderen ja immer noch die Wahl zu sagen, okay, dann eben nicht, das ist für mich nicht verhandelbar. Aber ich meine, die Frage ist ja, wo man jetzt das Thema Besitzanspruch im Zusammenhang mit Treue anbringt, ja. Also Besitzansprüche können ja auch viel weiter gehen, dass der Partner ständig kontrolliert oder dass der Partner sogar möchte. Das gibt sogar auch heute noch manchmal, dass zum Beispiel manchmal Männer sagen, ich will nicht, dass meine Frau arbeiten geht, ja. Weil sie eigentlich wollen, dass die Frau zu Hause ist und da kommt dann tatsächlich so ein Besitzdenken auch, dass sie sie besser unter Kontrolle haben und sie halt nicht so viel außer Haus sich bewegt.
1: Oder Standort. Immer, ich brauche einen Live-Standort von dir, wo ich bin, wo du bist.
0: Ja, genau. Also zum Beispiel mein Mann und ich, wir haben das, weil uns macht das überhaupt nichts aus.
1: Ihr schickt euch Standorte zu?
0: Nee, schicken wir nicht, aber ich könnte ihn tracken, wenn ich wollte. Mache ich selten, mache ich dann nur mal, wenn ich mich im Urlaub wenn ich mich im Urlaub irgendwo verlaufen habe und nicht mehr weiß, ne, wenn wir uns verloren haben aus den Augen oder so. Das kann ja mal passieren, gell? Also, aber ich finde das überhaupt nicht schlimm. Also ich finde das auch gar nicht kontrollierend. Ich benutze das eigentlich auch kaum. Aber
1: es kommt immer auf die Einstellung und auf das Motiv dahinter an. Ne? Also klar, bei manch anderem wäre das was ganz anderes. Aber wenn bei euch das geklärt ist, dass ihr Kontrollfreaks seid, dann ist das doch...
0: Wir sind überhaupt keine Kontrollfreaks-Nase.
1: War ein Spaß. Wie wäre es denn, wenn jemand immer wieder betrügt und das so eine Art Muster schon ist?
0: Ja, dann ist er nicht beziehungsfähig.
1: Woher kann dieses Motiv kommen, dass ich immer wieder in einer Beziehung betrüge und trotzdem eigentlich eine Beziehung führen möchte?
0: Ja, das ist einfach, dass man sich nicht wirklich festlegen kann, dass man immer wieder die Bestätigung braucht, dass man immer wieder dieses Jagdfieber und immer ja wieder diese Bestätigung für sich auch braucht. Und eigentlich hat es vor allen Dingen damit zu tun, dass man nicht in der Lage ist, eben auch Verantwortung für die Beziehung zu übernehmen, sondern immer genau das macht, worauf man gerade Bock hat. Und dass man überhaupt so offen dafür ist, hat auch viel damit zu tun, dass man sich öffnet und offen macht. Also, dass man das irgendwo auch will. Es hat oft viel mit einem geringen Selbstwertgefühl zu tun. Also, notorische Betrüger sind oft Männer und Frauen, die jetzt nicht so ein tolles Selbstwertgefühl haben, sondern immer wieder auch diese Selbstbestätigung benötigen. Und wie gesagt, wenn es eben nicht sowieso eine offene Beziehung ist, dann zeigt das eben auch, dass sie wenig bereit sind, letztlich wirklich die Verantwortung auch zu übernehmen und wenig bereit sind, eine ernsthafte Beziehung zu führen.
1: Was sind die nächsten Schritte für unseren Hörer? Der ist jetzt quasi bei der Stunde Null, er hat es herausgefunden und was wären jetzt die nächsten Schritte, durch die er gehen müsste?
0: Also er müsste für sich erstmal fragen, ob es für ihn überhaupt verhandelbar ist. Also ob er überhaupt für sich in der Lage ist, sowas jemals zu verzeihen, wenn er sagt, das ist für mich unverzeihbar und das weiß ich, dass diese Wunde wird sich nie schließen, muss er eigentlich über eine Trennung nachdenken, weil sonst wird das nichts mehr, weil diese Beziehung nie wieder Boden unter den Füßen kriegen wird. Und wenn er sagt, nee, ich kann mir schon vorstellen zu

0: verzeihen, dass dann halt darüber geredet wird und auch über die möglichen Hintergründe geredet wird und dass man dann halt auch guckt, wie kann man vermeiden, dass das in Zukunft nicht wieder passiert. Was kann ich vielleicht auch selber dafür tun?
1: Was ich schwierig fand, war die Bemerkung, wir haben Kinder und deshalb möchte ich, oder ich glaube, so ja. war der Wortlaut, ich glaube, man sollte nie wegen der Kinder zusammenbleiben, nur ausschließlich. Ne? Das ist keine gute Beziehungsbasis.
0: Es kommt drauf an. Also eine mittelmäßige Beziehung ist Kindern lieber als eine Trennung. Mhm. Aber schlecht ist für Kinder, wenn die Eltern sich dauernd streiten. Das belastet Kinder viel mehr, auch langfristig viel mehr als eine Trennung.
1: Ich glaube, es ist trotzdem auch wichtig zu gucken, was sind meine Bedürfnisse und auch, nach denen auch zu handeln.
0: Also der müsste wirklich genau abwägen, was hat seine Frau jetzt zu sagen? Kann er über die Brücke gehen, ihr irgendwann zu verzeihen? Was können sie vielleicht auch aus dieser Krise als Chance benutzen, als Paar vielleicht nochmal ganz neu zusammenzufinden? Denn ich kenne nicht wenige Beziehungen, die eigentlich nach so einem Knacks eher gestärkt hervorgegangen sind. Also ich finde nicht, dass sowas zwangsläufig das Ende einer Beziehung sein muss. Vor allen Dingen, wenn man auch schon lange zusammen ist. Ja, ich kenne ja auch nicht wenige Paare, die haben sich gleich schon in der Jugend gefunden, hatten im Grunde genommen nie andere Partner. Ja, nun passiert es mal nach einigen Jahren, dass eben dann doch mal die Verführung zu groß ist. Und ich denke, sowas kann auch wieder heilen und sowas, man kann trotzdem noch miteinander alt werden, ja.
1: Hältst du es für sinnvoll, bei sowas eine Paartherapie zu Rate zu ziehen?
0: Das kommt darauf an, wie verworren das ist. Ne? Also wenn ich jetzt gerade drüber nachdenke, während ich rede, fällt mir sogar ein, ich kenne sogar einige Paare, die sich in der Jugend zusammengefunden haben. Da war auch mehr als eine Affäre, ja. Weil ich meine, gerade wenn du jung bist und die Hormone noch total verrückt spielen und du schaffst es trotzdem zusammen zu bleiben, dann ist doch klar, dass es einfach mal drin ist, ja, dass man irgendwie, dass auch mal eine Affäre ist oder dass man mal fremd geht. Und ich kenne nicht wenige Paare, die heute auch sehr glücklich sind und die genau diese Entwicklungsstory hatten, weil sie sich auch schon verdammt früh gefunden haben und die waren sich eben nicht 30 Jahre treu, sage ich mal, sondern dann ging es schon mal bunter zu und dann gab es lange Diskussionen und auch Verletzungen hin und her, aber die haben sich immer wieder zusammengerauft und heute ist die Beziehung in viel ruhigeren Fahrwassern und alles, ne, sie haben sich da jetzt wirklich zusammengerauft, also es muss ja wirklich nicht das Ende sein, das muss jeder auch für sich ein bisschen gucken und entscheiden.
1: Okay. Vielen Dank. Wenn ihr Fragen habt, könnt ihr uns gerne schreiben an sobiniceben@randomhouse.de. 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Vielen Dank fürs Zuhören und hoffentlich bis zum nächsten Mal.

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1: Für mich persönlich, ich würde halt nicht gern die Quotenfrau sein. 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
3: Schönen guten Tag. Mein Name ist Simone Menne und ich bin die Gastgeberin des Stern-Podcast Die Boss. Heute spreche ich mit Sonja Laut. Sie ist CIO bei Legal General Investment Management in London. Übersetzt habe ich mir das mit Chefanlagestrategin, aber da werden wir gleich wahrscheinlich noch mehr darüber hören. Und sie verantwortet sage und schreibe, also eine Zahl, die ich nicht geglaubt habe, 1,6 Billionen, nicht verhört, Billionen mit B, Euro. Wurde mal bezeichnet als die Frau, die das meiste Geld der Welt verwaltet. Auch das klären wir vielleicht gleich nochmal. Im letzten Jahr wurde sie bei den Fondsfrauen Awards als Frau des Jahres ausgezeichnet, weil sie sich sehr aktiv für integrative Führung und Karriereförderung im Sinne der Gleichstellung einsetzt. Und das ist ja ein Thema, was insbesondere beim Banken- und Fondsmanager noch nicht so selbstverständlich ist. Und daher freue ich mich sehr, dass Sie heute da sind und wir mehr darüber lernen können, Frau Laut. Herzlich willkommen.
1: Vielen, vielen Dank und für die Einladung.
3: Stimmt das mit den 1,6 Billionen und ist das ein wahnsinniger Druck?
1: 1,6 Billionen stimmt. Das ist jetzt nicht der größte Asset Manager der Welt. Also insofern, das Statement müssen wir leider zurücknehmen. Aber es ist schon eine Menge und wir sind auf jeden Fall in den Top 12 der globalen Asset Manager in Bezug auf die Größe. Und ja, es ist Druck, aber es ist auch faszinierend.
3: Aber Sie sind da wahrscheinlich unter den 12 dann die einzige Frau.
1: In Bezug auf diesen Chief Investment Officer, ich glaube fast ja, müsste ich aber verifizieren.
3: Okay, gut. Nehmen wir das mal als These. Gut, das heißt, ja, es ist Druck, weil aber den Erfolgsdruck haben Sie wahrscheinlich immer, auch wenn es, ich sag jetzt mal, nur in Anführungsstrichen 160 Millionen sind, weil Sie verantworten Geld für andere Menschen. Und Wissen, deren Vermögen hängt davon ab, richtig?
1: Ganz genau richtig. Das ist eigentlich für mich das Wichtigste. Die Verwaltung von Geld für andere Menschen hat immer viel Druck. Und da sollte eigentlich die Größenordnung keine Rolle spielen. Ich glaube, der Druck entsteht, weil es wahnsinnig transparent ist. Mhm. Nicht? Sie verwalten Geld und es wird verglichen. Also Ihr Anlageerfolg, die Rendite, die Sie erzielen, kann täglich, eigentlich stündlich verglichen werden mit natürlich anderen Fondsmanagern, aber natürlich auch mit dem breiten Markt. Also insofern, das ist eigentlich mehr die Transparenz, die, glaube ich, den Druck erzeugt. Und das muss man erstmal lernen, damit umzugehen.
3: Diese hohe Summe und diese Verantwortung für die Kunden, das ist Druck. Sie haben gesagt, damit mussten Sie lernen, umzugehen. Wie gehen Sie damit um? Haben Sie Techniken? Wie haben Sie es gelernt?
1: Ich würde sagen, das Lernen hat viel früher angefangen, weil der Druck entsteht schon, wenn Sie das erste Mal als alleinverantwortlicher Fondsmanager Geld verwalten. Und ob das 150 Millionen sind, ob das 5 Milliarden sind, wie ich sie bei der DWS verwaltet habe, das ist dieser transparente Druck, der kommt, sobald sie ihr Name steht auf dem Fonds. Wie man lernt, damit umzugehen, ist einmal natürlich, dass je mehr Arbeit und Analyse ich reinstecke, umso sicherer bin ich natürlich ein Stück weit, dass meine Anlageentscheidung richtig war. Mhm. Und das ist dann natürlich gekoppelt, je länger man das macht, kommt eine Erfahrung und natürlich damit dann entsprechend auch mehr Confidence, dass man die richtigen Entscheidungen trifft. Insofern ist der Druck eigentlich jetzt bei 1,6 Billionen fast einfacher, als er damals war, als ich angefangen habe. Weil es geht eben um diesen Schritt, das kann man auch theoretisch sich nicht aneignen. In dem Moment, wenn ich die Entscheidung treffe, ich gebe die Order, um ein Wertpapier zu kaufen oder zu verkaufen, das ist, wenn mein Name und wenn dieser Druck entsteht. Und deswegen, je mehr ich mich natürlich mit dieser eigentlichen Investmententscheidung auseinandersetze, kann ich mir selbst natürlich mehr Sicherheit geben, dass ich alles getan habe, um für meine Kunden das richtige Ergebnis zu erzielen. Und damit kommt dann eben über die Zeit die Erfahrung, wie man damit umgeht und dann natürlich auch. Und dann kommt die erste Krise. Das ist ganz wichtig. Ein guter Fondsmanager ist für mich auch jemand, der aus den Krisen gelernt hat. Nicht, das kann in der Dotcom neuer Marktblase gewesen sein. Das kann in der globalen Finanzkrise gewesen sein, in 2008, 2009. Nicht, das sind die Erfahrungen. Wie lerne ich mit diesem extremen Druck umzugehen, um neue Informationen ganz schnell einzuarbeiten in meinen Prozess, um dann die richtigen Entscheidungen zu treffen? Je besser man damit lernt, umzugehen, umso besser ist man dann in der nächsten Krise. Ganz, ganz wichtig für jeden, der hier natürlich im Investmentteam anfängt. Aber damit kommt dann irgendwann die Erfahrung, dass man mit solchen Krisen und mit dem Druck besser umgehen kann.
3: Also das gilt ja auch für andere, nicht? Also ich sage das auch häufig, ich hatte ja auch mal einen Karriereknick beispielsweise. Wie scheitert man und wie lernt man draus und entwickelt dann, ist ja auch ein In-Wort, genau wie Purpose, wie entwickelt man Resilienz, nicht?
1: Ja, ja.
3: Und das ist wirklich wichtig, weil wenn es immer nur bergauf geht, dann kann man mit einer Krise nur schwer umgehen. Völlig richtig.
1: Ganz richtig. Mhm,
3: verstanden. Und dann haben Sie natürlich bei diesen Dimensionen auch riesige Schwankungen. Also wir sprechen jetzt Mitte März, wir sind mitten im Ukraine-Krieg und da habe ich jetzt schon mal ein Schreiben von meiner Bank gekriegt, dass also ein gewisses Limit an Verlusten überschritten wurde, was ich für sehr natürlich halte. Wenn man aber momentan gerade das Geld braucht, wird es dann schwierig.
1: Ja, absolut. Und da kommen wir zu diesem Verständnis, wie angelegt werden sollte. Was ist der Zeithorizont, den man anlegen sollte? Weil, wie Sie gerade gesagt haben, wenn Sie jetzt das Geld brauchen, dann haben Sie im Zweifel nicht den geplanten Betrag, den Sie ursprünglich mal angesetzt haben. Und das ist etwas, mit dem wir täglich leben. Aber ich glaube, was ganz wichtig ist, die Komplexität des globalen Rahmenwerkes hat sich dramatisch verändert. Und das war sogar, bevor wir den geopolitischen Schock bekommen haben, den wir jetzt gerade sehen, weil einfach global, sag ich mal, die Interkonnektivität und das gesamte Rahmenwerk, Zentralbanken, Fiskalpolitik, dann hatten wir 2 Jahre Pandemie. Es ist wahnsinnig viel, was im Moment passiert. Mhm.
3: Ja, ich denke, das merken wir ja alle auch im täglichen Leben. Und das hat natürlich dann Einflüsse auch auf Börsen und Aktien und Anlagen. Was kann ich mir vorstellen? Also war das richtig übersetzt? Chefanlagestrategin. Das heißt, Sie sind die Frau, die als Oberste die Strategie für die Anlagen Ihres Instituts festlegt.
1: Nicht ganz. Ich bin verantwortlich für das gesamte Investmentteam und das geht über alle Anlageklassen. Das ist sehr wichtig. Also es geht über Aktien, Renten und natürlich auch über alle anderen Bereiche, die wir abdecken. Das heißt, ich arbeite mit meinem Managementteam, die dann entsprechend für ihre Bereiche verantwortlich sind, diese Strategie festzulegen. Das heißt, ich weiß schon, was bei uns im Fixed-Income-Bereich passiert. Ich weiß, was bei uns in dem Aktienbereich passiert, bei unseren passiven Anlageklassen und in unserem Solutions-Bereich. Aber ich bin nicht diejenige, die dann die einzelne Aktie kauft. Das geht nicht bei 1,6 Billionen, weil da müsste ich schon übermenschliche Kapazitäten haben, um das umzusetzen. Aber insofern, ich bin schon verantwortlich dafür, dass mein Managementteam das richtig umsetzt im Sinne unserer Kunden. Diese Erfüllung von unseren Kundenwünschen und die Ziele, die eben mit den einzelnen Fondsprodukten einhergehen, das ist meine Verantwortung. Und da muss ich schon zumindest genug Detailwissen haben, um zu wissen, dass die Teams das richtig machen.
3: Und wie sieht so der Arbeitstag aus? Also Sie kriegen Beratung von Menschen, die jetzt sagen, okay, das passiert in der Welt, das erwarten wir, das sind unsere Prognosen. Und reden dann mit Ihrem Team, um zu sagen, okay, was machen wir da draus? Wo sollten wir jetzt Gold kaufen oder sollten wir was anderes machen? Ist schwer vereinfacht wahrscheinlich, aber...
1: Nein, sagen wir mal so, das ist ein großer Teil des Tagesablaufs und wir machen die meiste Analyse selbst. Und wir sind ein sehr integriertes Team. Sie haben es am Anfang gesagt, das ist mir sehr, sehr wichtig. Ich bin der Meinung, man kann die momentane Komplexität nur verstehen, wenn ich wirklich meine Best and meine Brightest, nicht die Cleversten, die ich hier auf dem Investmentteam habe, dass ich die zusammenbringe, weil ich muss wirklich die Problematik von allen Seiten betrachten. Das bin ich der Meinung, hat sich sehr verändert. Früher haben wir in der Industrie sehr viel, hier ist mein Aktienteam, da sind die Fixed-Income-Leute, die machen ein bisschen Multi-Asset. Und wir haben es in der Regel nicht so zusammengebracht. Und durch aber eben diese verstärkte Integration und diese Interkonnektivität muss ich halt heutzutage das alles zusammenbringen, um wirklich eine Problemstellung erstmal zu erarbeiten. Das heißt, in unserem Verständnis, wo die Reise hingeht, muss ich heutzutage so viele verschiedene Facetten mit einbringen und daher kognitive Diversifizierung ganz, ganz wichtig, weil es gibt viele Menschen, die das halt dann von einem anderen Blickwinkel betrachten und ganz häufig ganz wichtige Beiträge leisten. Das machen wir selbst. Und dann geht es darum, mit unserem Ausblick, wo die Reise hingeht, wie übersetze ich das in verschiedene Anlageklassen? Und das muss ich dann wieder übertragen auf die Teams, zu sagen, okay, ihr seid verantwortlich, weil natürlich verschiedene Produkte haben verschiedene Zielsetzungen. Ihr seid verantwortlich, das richtig zu interpretieren und dann entsprechend umzusetzen. Das ist ein großer Teil. Der zweite ist aber, da sind viele administrative Tätigkeiten, die viel mit dem regulatorischen Rahmenwerk zusammenhängen. Und wie wir zum Beispiel jetzt im Moment in der Russland-Ukraine-Krise, da sind viele technische Details. Was machen wir mit dem Exposure, was wir haben? Wir sind ein großer Indexanbieter. Das heißt, wir reflektieren nur, was ein bestimmter Index drin hat. Und da ist natürlich dann auch Russland dabei gewesen. Und da sind jetzt hauptsächlich erstmal technische Fragen. Was machen wir damit? Der Markt ist zu. Und wo behalten wir die Securities? Also da sind viele Dinge, die dann noch nebenbei passieren, wo ich mich sehr stark engagiere, auch dann mit anderen Industrieteilnehmern. Mhm. Das heißt, die Asset-Management-Industrie kommt zusammen, um Lösungen zu finden, wie wir hier im Interesse der Kunden einen Weg rausfinden.
3: Okay. Aber dann ist es vielleicht ja vergleichbar. Also ich hatte immer die Position als Finanzvorständin, dass ehrlich gesagt alle meine Mitarbeiter mehr wussten als ich in ihrem Feld. Und die Herausforderung wirklich war, dieses alles zu hören, gut zuzuhören in der Diskussion. Und sie sprachen eben die unterschiedlichen Perspektiven und Sichtweisen an, dann abzuwägen und am Ende zu einem Ergebnis zu kommen. Und gar nicht so sehr, ich muss das alles selber können.
1: Geht gar nicht, haben Sie schon richtig gesagt. Da müsste ich übermenschliche Kapazitäten haben, diese Informationsflut aufzunehmen, zu interpretieren. Und im Zweifel würde ich ganz, ganz wichtige Aspekte gar nicht sehen. Nicht? Weil ich bin ein Mensch und mein Team wird andere Aspekte einbringen. Und das ist so wahnsinnig wichtig. Das ist diese Idee, dass wenn ich ein erfolgreiches Team habe, das basiert darauf, dass jeder weiß, dass er gehört wird. Nicht? Und dass jeder weiß, dass die Meinung, die eingebracht wird, auch reflektiert wird und entsprechend mit integriert wird. Das ist für mich das Wichtigste und ist gerade in der Größenordnung, über die wir hier sprechen und die Komplexität des Finanzmarktes, über den wir sprechen, geht es gar nicht anders. Und ich glaube, das ist auch etwas, was wir von unseren Kunden sehen. Kunden möchten gerne mit weniger Ansprechpartnern zusammenarbeiten, möchten dafür aber ein mehr gesamtheitliches Bild und einen mehr gesamtheitlichen Service bekommen. Das geht wiederum auch nur, wenn ich das so integrieren kann, dass ich das dem Kunden offerieren kann. Und da ist wirklich, das ist aber ein Verständnis, was wir hier aufgebaut haben, dass wirklich so die Teamarbeit funktioniert. Und ich bin mit Sicherheit nicht der Experte in allen Bereichen, aber ich muss zumindest verstehen können und reflektieren können, all die Argumente, die ich von meinem Team angetragen bekomme.
3: Ist das einer der Gründe, warum Sie so erfolgreich sind, dass Sie eine gute Führungskraft sind und gar nicht so sehr die brillanteste Anlage Investorin, wie auch immer, ja?
1: Ja, muss ich ja gar nicht sein. Ich bin nicht diejenige, die endgültige Entscheidung trifft. Ich muss dafür sorgen, dass mein Team optimale Voraussetzungen hat, das umzusetzen. Und ich muss dafür sorgen, dass mein Team die beste Version von sich sein kann. Nicht, dass wir wirklich das Talent, was wir haben, so fördern, dass wir hier die besten Ergebnisse bekommen. Und das bedeutet auch, dass ich dass mein Team im Vordergrund stehen muss. Ich möchte, dass die Kunden mein Team sehen, nicht mich. Ich bin gerne dabei und ich bin auch gerne bereit, Auskünfte zu geben. Und das mache ich auch sehr gerne, wie Sie vielleicht gesehen haben aus meiner Historie. Aber mein Team ist verantwortlich, das Risiko zu managen und den entsprechenden Anlageerfolg zu erzielen. Und insofern sollten die dafür auch honoriert werden.
3: Ja, das finde ich toll. Also man bringt das dazu, dass jedes Teammitglied seine Stärken ausspielen kann. Und deswegen ist das Gesamte stärker als jeder alleine. Zu Ihrer Karriere. Für mich sieht das super geradlinig aus. Nun weiß ich, dass viele das bei meinem Lebenslauf auch sagen. Aber es war ja immer Bank, Investment und dann einfach immer eine Stufe höher. Ist das so geradlinig gewesen?
1: Nicht ganz. Ich weiß, so im Rückblick sieht es so ein bisschen so aus. Aber da waren schon ein paar Entscheidungen dabei, die zu dem Zeitpunkt, als ich sie fällen musste, sich nicht so angefühlt haben, wie sie jetzt im Rückblick aussehen. Und was ich aber immer mir die Zeit genommen habe, ist zu reflektieren. Und ich habe auch seit 2013 und sogar schon früher immer einen Coach gehabt. Etwas, was ich wahnsinnig gut finde, was mir sehr hilft, um eben diese Reflexion auch mit jemandem zu machen, der neutral ist, der mich zwar kennt, aber natürlich nicht immer den Unternehmenshintergrund und den Kontext. Und weil ich sehr früh wusste, dass ich gerne auch irgendwann mal strategisch tätig werden möchte. Ich war immer schon zwar kennt, aber natürlich nicht immer den Unternehmenshintergrund und den Kontext. Und weil ich sehr früh wusste, dass ich gerne auch

0: Fondsmanagerin und das hat auch super funktioniert. Da habe ich aber gemerkt, das ist nicht alles, was ich machen möchte. Und dann war das eine ganz bewusste Entscheidung zu sagen, welche Skills fehlen mir? Was muss ich jetzt noch machen, um einen Schritt nach vorne machen zu können? Deswegen habe ich das Executive MBA gemacht, habe also Schroders verlassen, habe das Executive MBA gemacht und habe dann einen Multi-Asset Fondsmanager-Job angenommen, weil ich musste Fixed Income abdecken und den Asset-Allokationsbereich. Und das war ein Schritt, der wieder das alles mir bereitgestellt hat und mir wirklich geholfen hat, diese Skills dann auch noch zu ergänzen. Aber das war ein ganz bewusster Schritt. Das wäre eigentlich, also ganz genau genommen, eigentlich ein Schritt zur Seite gewesen. Wobei natürlich im Nachhinein sieht das vielleicht nicht so aus. Aber für mich damals war das dann eine ganz bewusste Entscheidung, auch zu akzeptieren, dass es, ne, vielleicht ist es ganz schön unsicher, weil das war jetzt nicht meine Kernkompetenz. Aber das war mit Hinblick, ich möchte schon mehr ergänzen und auch mehr bereitstellen können, über was meine Kenntnisse angeht.
1: Das ist interessant. Also, glaube ich, eine der oder die erste Gesprächspartnerin, die ich habe, die wirklich sagt, okay, ich habe sehr früh einen Coach gehabt. Ich habe erst eine Coach gehabt, als ich Vorständin wurde und das auf Wunsch des Aufsichtsrates. Und den haben sie, wenn ich richtig verstehe, privat eigentlich genommen, weil sie sagen, der soll mich entwickeln und jetzt nicht mich in dieser bestimmten Bank. Und mit ihm zusammen haben sie gesagt, okay, woran fehlt es mir noch, damit ich weiterkomme?
0: Ja, absolut. Also es
1: Würden
0: war
1: Sie das
0: wirklich.
1: empfehlen? Wäre das ein Karrieretipp?
0: Ja, also für mich war es. Es ist, ich sage immer, und ich mache das auch immer mit meinem Management-Team. Ich bin halt so ein großer Fan davon, dass ich sage, für eure eigene Entwicklung nehmt es ruhig wahr, weil jetzt, wie Sie gerade gesagt haben, in den meisten Unternehmen nicht, ist das Teil der Management-Entwicklung und wird auch gern bereitgestellt. Aber nehmt es auch wahr. Es gibt immer noch viele, die da so ein bisschen skeptisch sind und das muss man aber auch rausfinden. Also ausprobieren und empfehlen würde ich es jedem. Ob es dann wirklich so funktioniert, das ist die zweite Frage. Aber also diese Optionalität, finde ich, ist fantastisch. Und da gibt es dann natürlich auch, das macht jeder Coach, gibt ja diese Chemie-Sessions, nicht, dass man so ein bisschen rausfindet, ob das funktioniert. Es geht nur mit Vertrauen. Wenn ich mich 100% öffnen kann und dem Coach vertraue, ist das, finde ich, eine fantastische Möglichkeit, sich selbst zu entwickeln. Weil eben diese Selbstreflexion ist so wichtig auf dem Weg. Zu verstehen, was treibt mich, was sind meine Passionen, was möchte ich wirklich machen. Das ist nicht immer offensichtlich. Wir sind so häufig nicht in dem Unternehmenskontext und dann geht es halt irgendwie weiter. Aber wirklich mal diesen Schritt zurückzutreten und sagen, ist das überhaupt, was ich machen will? Da nehmen sich, glaube ich, die meisten nicht unbedingt genug Zeit für. Und ich weiß, wie es ist. Ich habe ja auch zwei Kinder, Familie. Das ist nicht immer so einfach, sich die Zeit dazu nehmen. Und man kann es häufig dann mal auf die lange Bank schieben und sagen, ach, naja, mache ich später. Aber später ist in der Regel nicht, passiert dann auch nicht.
1: Ja, und also, und es ist natürlich eine gut investierte Zeit, weil man dann nämlich viel besser sich steuern kann und auch sowohl Beruf als auch Familie dann wahrscheinlich steuern und planen kann, nicht? Ja.
0: Ja.
1: Nun sagt man ja, Frauen und Zahlen passt nicht so gut zusammen. Also Sie haben mal gesagt, Männer sind Zahlenmenschen und Frauen sind Sinnsucher. Ich habe zugegeben, dass ich als Finanzvorständin nicht gut in Mathe war. Schon in der Schule nicht. Sind Sie Sinnsucherin und wie vereinbart sich das mit Ihrem Job?
0: So, diese Sinnsucherin, das war ein ganz interessantes Interview, was ich mit Herrn Narrat vom Handelsblatt gemacht habe. Und wir haben nicht das passende Wort gesucht, weil ich das deutsche Wort gesucht habe für Purpose-driven. Nicht, da war der so, und Herr Narrat hat das dann, wir haben dann einiges, so ein paar Wörter ausprobiert und wir sind nicht ganz vielleicht dahin gekommen, aber es ist im Endeffekt doch nicht dieses, was ich gerade auch anders umschrieben habe mit, was ist meine Passion? Nicht, also dieser Purpose, weil das ist für mich etwas, was den Job so sinnvoll macht und dann entsprechend natürlich auch Energien in mir freisetzt, die vielleicht, wenn ich das nicht hätte, nicht da sind. So, Mathe war ich auch schlecht in der Schule, wegen Mathe wäre ich fast sitzen
1: Ehrlich?
0: geblieben. Ja.
1: Cool.
0: Und ich wollte auch gerne früher Berufsreiter werden. Ich wollte professionell mit Pferden arbeiten. Das hat dann aber am Ende, war ich dann auch vielleicht realistisch genug zu sagen, ich bin vielleicht nicht gut genug als Reiterin, um da wirklich erfolgreich zu sein. Und habe dann, wie gesagt, da kam die klassische Bankausbildung her, weil meine Mutter mir dann angeraten hat, naja, vielleicht machst du das erstmal und dann schaust du. Und das mit dem Schauen hat dann ganz gut funktioniert, weil dann kam das Studium und dann habe ich ja, wie gesagt, meinen Weg in die Asset-Management-Industrie gefunden. Zahlen und das Zahlenverständnis ist eine Sache. Es geht mehr um die analytischen Fähigkeiten. Und das nicht unbedingt Zahlen. Das ist das Verständnis von Sachzusammenhängen und die Interpretation von Informationen, um daraus die richtigen Schlüsse zu ziehen. Das muss man schon mitbringen. Darum geht es hier bei uns in der Asset Management Industrie, weil die Anlageentscheidungen basieren auf analytischen Fähigkeiten und basieren auf Analysen, die wir

0: die wir selbst machen. Aber das Image, und das haben Sie gerade richtig gesagt, das Image ist ja leider immer noch so, oh ja, das sind ja nur Zahlen. Und Sie haben ja Ihre ganzen Spreadsheets und da ist eine Kolonne nach der anderen. Und es ist furchtbar langweilig. Das ist nicht der Fall. Sonst wäre ich nie in dieser Industrie gelandet. Mir geht es gerade darum, um diese Vielschichtigkeit der Informationen. Wie gesagt, ich habe eine Passion für Makroökonomie und das ist natürlich Teil des Ganzen. Aber ich glaube, dass wir noch viel mehr tun können, um das Bild zu verändern. Und da kam dieser Artikel her, weil eben diese ESG, die Nachhaltigkeit, dieses Nachhaltigkeitskonzept, glaube ich, ein viel attraktiveres Bild für viele junge Talente sind, die, wenn sie anschauen, wo sie später arbeiten möchten.
1: Oh, absolut. Also um es Zuhörerinnen und Zuhörern zu erklären, ESG steht für Ziele, die jetzt gesetzt werden, die sowohl ökologisch als auch sozial als auch im Hinblick auf gute Führung eines Unternehmens, also Good Governance, das ist das G stehen. Und was jetzt für Unternehmen ja auch verpflichtend ist, man muss sich solche Ziele setzen und man muss sie auch messen. Und ich denke, das ist für Mitarbeiter und ganz besonders für junge Leute eine wirklich wichtige Sache zu sagen, wo arbeite ich da? Wobei ich das jetzt ganz spannend finde. Also da gibt es ja auch bei den Banken ganz klar das Thema, es gibt Fonds, die nachhaltig sind. Und dann gab es jetzt die Diskussion in Brüssel, was ist denn nachhaltig? Und da wurde unter anderem definiert, was viele aufregt, Atomkraft und Gas ist auch nachhaltig. Und jetzt gibt es die Diskussion, wie geht ihr denn eigentlich mit Rüstung um? Und ist Rüstung nachhaltig oder nicht? Ist das nicht ein Dilemma, in dem Sie dann ständig stecken? Weil Sie müssen ja gleichzeitig auch noch sagen, ey, ich habe diese Performance und ich habe diesen Druck im Nacken, dass ich wirklich richtig gut bin.
0: Ja, absolut. Und es ist wirklich die Beschleunigung, die wir gesehen haben in der Thematik, ist schon atemberaubend. Und wir versuchen natürlich alles, um uns möglichst so aufzustellen, dass wir da eine Meinung zu haben und auch eine Meinung haben, die transparent ist und basiert auf Fakten. Weil Sie haben es gerade schon gesagt, es sind Themen, die sehr emotional diskutiert werden. Mhm. Und Sie werden sehen, da haben Sie 10 Leute im Raum und haben 12 Meinungen zu Rüstungsaktien. Mhm. Insofern geht es mir nicht darum, dass ich ein Rahmenwerk aufstellen kann, was jedem recht ist. Das weiß ich jetzt schon, das geht nicht. Und es wird lange dauern, bis wir hier uns einigermaßen auf, ich sag mal, ein grobes Rahmenwerk einigen können, was weithin akzeptabel ist. Und für mich das Wichtigste, ich muss es transparent machen, weil dann kann ich zumindest meinen Kunden die Möglichkeit zu geben, ja, damit gehe ich einher oder nein, da gehe ich nicht mit einher. Mhm. Das ist die einzige Möglichkeit, wie wir es machen können. Für mich ist diese Integration von diesen drei Faktoren eigentlich ein logischer Schritt in der Art und Weise, wie wir ein Unternehmen gesamtheitlich betrachten. Und das ist natürlich eine Evolution, die sehr vehement in das Grundkonzept unserer Industrie eingegriffen hat, weil wir waren ja nicht, ein Unternehmen sollte sich ja nur um die Profite kümmern. Mhm. So war es ja seit den 50er Jahren fast. Und insofern ist das ein Schritt in der Akzeptanz, dass eben ein Unternehmen nie in Isolation arbeitet, sondern natürlich eine große Reihe an Stakeholdern und deswegen natürlich Faktoren berücksichtigt werden müssen, die diesen Einfluss auf ein breiteres Netzwerk von Stakeholdern beinhaltet. Und unsere Aufgabe ist das Verständnis und die Analyse, das heißt also ein Unternehmen zu analysieren, was weit über nur die Bilanz und die Gewinn- und Verlustrechnung hinausgeht und entsprechend auch zu verstehen, wie wir uns engagieren können mit dem Unternehmen, um tatsächlich Unternehmen nachhaltiger zu gestalten. Das Thema Klimawandel, glaube ich, ist das am weitesten fortgeschritten, wo wir, glaube ich, auch die breiteste Akzeptanz haben von Politikern, von der breiten Masse. Das natürlich müssen wir etwas tun. Und das ist auch ein Thema, wo es uns hoffentlich eine Möglichkeit gibt, wie wir diesen Übergang darstellen können. Weil ich kann nicht nur in Unternehmen investieren, die diesen Wandel schon vollzogen haben. Damit würde ich den größten Teil des Marktes ausschließen, weil viele Unternehmen brauchen Hilfe, um diesen Wandel noch zu vollziehen. Das ist so ein bisschen die Grauzone, die noch nicht ganz verstanden ist, wo wir aber denken, ist eigentlich die größte Möglichkeit hat, weil Sie haben ja den finanziellen Ertrag noch angesprochen, weil wir glauben schon, dass Klimarisiken, die sind ja finanziell relevant. Wenn ich die ignoriere, dann ignoriere ich ja vielleicht große Risiken in meiner Anlageentscheidung, die sich negativ auf den zukünftigen Wert des Unternehmens auswirken könnten. Und insofern ist es für mich eine Grundaufgabe, das zu tun. Und dann kommen wir aber noch natürlich in das Thema, wie die ganzen Produkte aufgestellt sind und dass die Klarheit der Zielsetzung der Produkte, da müssen wir mit Sicherheit noch arbeiten. Aber ich glaube, wir sind zumindest jetzt schon einen ganz großen Schritt vorangetreten in, sag ich mal, diesem transparenten Rahmenwerk, die ganze Russland-Ukraine-Situation wird das Ganze jetzt nochmal beschleunigen und wird nochmal andere Themen aufwerfen, mit denen wir uns mit Sicherheit relativ lange beschäftigen werden.
1: Ja, vielleicht nochmal für Menschen, die es nicht so anlegen. Also wenn ich jetzt zu Ihnen kommen würde, könnte ich beispielsweise sagen, mein Anlageverhalten ist langfristig ausgerichtet. Es geht um meine Rente. Also wir können 10, 20 Jahre denken. Ich möchte auf keinen Fall, dass Rüstungsunternehmen dabei sind. Ich möchte auch nicht, dass, bestimmte Energiekonzerne dabei sind oder auch was ganz anderes, Alkohol oder wie auch immer. Es gibt, abhängig von dem Anlieger kann man dann wirklich sagen, so möchte ich das. Oder manche könnten dann natürlich auch sagen, weil das ist die private Entscheidung. Ich möchte möglichst schnell, möglichst viel Rendite. Und dann sagen Sie, okay, dann würden wir folgendes Produkt empfehlen, weil ein Produkt ist bei Ihnen eine Zusammensetzung eines Anlagefonds.
0: Ja. Ja. Also vielleicht um das, genau, das ist genau richtig. Und zum Beispiel, wir haben Fonds, die den Klimawandel also mit integrieren und die zur Zielsetzung haben, bei 1,5 Grad rauszukommen, nicht? Also dieses Paris-Ziel haben wir dann integriert. Damit haben Sie, und da haben Sie dann in der Regel natürlich sogenannte Exclusions. Also da schließen wir tatsächlich Rüstungswerte aus und da sind dann noch ein paar andere. Also das ist vielleicht das erste Produkt, was Sie umschrieben haben. Und dann haben Sie aber ganz richtig aufgegriffen, wenn es mir nur um die Rendite geht, dann wissen wir natürlich auf Basis der Energiekrise, nicht überraschend, haben Energiewerte am besten abgeschnitten seit Jahresanfang. Das kann für einige ein Konflikt sein, aber ist natürlich die Realität mit den Verwerfungen, die sich gerade hier auftun auf Basis eben der Zusammensetzung der Energieressourcen gerade in Europa.
1: Ja, und ich denke, was Sie auch gesagt haben, was auch ganz wichtig ist, und das ist auch für Unternehmen wichtig und das ist auch wichtig für die Gesellschaft zu verstehen, wir sind in einer Übergangsphase. Also wenn wir, das ist vielleicht das einfachste, plakativste Beispiel, an die Automobilbranche denken, da wird momentan das meiste Geld verdient mit SUVs. Das ist die größte Marge. Gleichzeitig braucht man aber den Übergang zum Elektroauto, was momentan nicht so viel Marge abliefert. Das heißt, sie brauchen das eine, um die Zukunft zu finanzieren. Sie können nicht sofort nur Elektroautos machen. Naja, Herr Musk kann es offensichtlich, der hat auf der grünen Wiese angefangen. Aber dieser Weg dahin, den müssen natürlich Unternehmer und Unternehmerinnen schaffen und Sie müssen das mit abbilden, indem Sie natürlich auch zur Finanzierung solcher Transformationsprozesse beitragen, nicht?
0: Ja, na ganz richtig, weil wie Sie gesagt haben, wir müssen erstmal den gesamten Weg verstehen, um dann einzuordnen, wie die strategische Planung des Unternehmens sich da hineinfügt und ob das realistisch ist, das, was Unternehmen uns gesagt hat, wirklich dann auch so eintritt und entsprechend uns in eine nachhaltigere Zukunft führt. Aber dieser Übergang, glaube ich, ist auch extrem wichtig, wenn es um Klimawandel geht, weil wir nun Energie und Öl und Gas schon angesprochen haben. Der Übergang wird nicht über Nacht stattfinden. Und das haben wir jetzt sehr beeindruckend natürlich gesehen. Die Abhängigkeit von Gas aus Russland ist ein großes Problem. Und hoffentlich erlaubt uns das eben die gesamte Problemstellung etwas transparenter zu artikulieren. Wir brauchen Öl und Gas, um den Übergang so hinzubekommen, dass die Krise und die Preise, die wir im Moment sehen, nicht alltäglich werden. Die Art und Weise, wie erneuerbare Energien in das Gesamtsystem eingespeist werden können, ist noch nicht ausreichend, um von heute auf morgen Öl und Gas abzustellen. Und deswegen sind wir eigentlich grundsätzlich nicht bereit, also in unseren breiten Portfolios Öl und Gas grundsätzlich auszuschließen. Was wir sagen ist, wir fokussieren uns auf die Unternehmen, die schon besser sich adjustiert haben und wir arbeiten mit denen, die sich noch adjustieren müssen. Aber das Grundverständnis muss sein, dass wir Öl und Gas, wir können es nur langsam aus dem System ausschließen und dann ersetzen. Das würde ich mir wünschen, dass die Diskussion dann noch ein bisschen offener und ehrlicher wird, weil dann würden wir hoffentlich eine etwas weniger emotionale Diskussion auf der großen Breite sehen.
1: Ja, das ist generell, glaube ich, ein Problem derzeit, nicht, dass Menschen, auch Medien, sehr gerne schwarz-weiß haben, weil das vermeintlich Sicherheit gibt, aber die Welt ist leider in ganz, ganz vielen Grautönen, nicht? Aber so wie Sie es beschrieben haben, kommen wir nochmal zurück auf die Frauen, die Sinnsucherinnen, also nach Purpose sind. Dann wäre ja die Zukunft, läge ja dann in den Händen der Frauen. Aber in Deutschland gibt es in dem Job 8,5% Frauen. Und Sie setzen sich ja auch dafür ein, dass es mehr werden. Wie machen Sie das und woran liegt es, dass es so wenige gibt?
0: Es gibt, ich glaube, viele Gründe dafür. Zum einen, glaube ich, ist es immer noch Image. Nicht? Also diese Idee, dass es Spreadsheets und Zahlen und furchtbar, furchtbar, ach noch, männerdominiert ist. Nicht? Das kommt ja auch noch dazu. Und ich glaube auch, gerade wenn man sich so Studiengänge anschaut, BWL, VWL, Asset Management spielt jetzt da keine ganz große Rolle. Nicht? Da sprechen wir immer noch vom CAPM und der Efficient Frontier. Nicht? Das sind alles noch die ganz klassischen Modelle, die aber eigentlich nicht wirklich umschreiben, was der Job eines Fondsmanagers ist und wie vielfältig die Jobs auf einem gesamten Investment oder in einem Investmentteam sind. Das heißt, da haben wir eine Menge zu tun. Dann glaube ich, dass natürlich dieses nachhaltige Investieren tatsächlich uns erlaubt, das Image sogar noch zu verbessern, weil, wie gesagt, dieser sogenannte Purpose und die Nachhaltigkeit grundsätzlich, glaube ich, findet mehr Resonanz mit einem breiteren Talentpool. Und ich würde hoffen, und das haben wir zumindest jetzt, die ersten Indikationen zeigen, dass gerade Rollen in unserer Industrie, die mit nachhaltigem Investieren zusammenhängen, mit über 50% mit Frauen besetzt werden. Also da ist der erste Lichtblick. Und bei uns, insbesondere hier bei LGIM, haben wir sehr darauf Wert gelegt, dass diese Rollen voll in den Investmentprozess integriert sind. Das heißt, die sitzen dann also nicht auf der Seite, sondern sind Teil des Teams. Und insofern habe ich dann wieder die Möglichkeit, diese Integration noch weiter voranzutreiben. Wir fokussieren uns sehr auf Nachwuchs, das heißt unsere ganzen Grad-Programme und Auszubildenden und so weiter, dass wir da tatsächlich kognitiv uns sehr darauf fokussieren, wo kommen die her, was ist der Hintergrund. Weil für mich geht es nicht nur darum, Frauen in den Job zu bekommen oder in die Industrie, sondern einen diverseren Talentpool. Mhm. Weil, so wie wir vorhin angefangen haben, um diesen Erfolg in der Analyse zu haben, muss ich ein möglichst breit gestreutes kognitives Umfeld haben. Ich hoffe, das macht Sinn.
1: Ja, und das macht total Sinn.
0: Und für mich ist es ein Marathon. Das ist ganz wichtig. Das ist kein Sprint. Nicht? Also wir können das nur langfristig, sag ich mal, verändern. Einmal über den Image, um unsere, so wie wir einstellen, so wie wir Talente fördern. Und eben ganz, ganz klar für mich, das nachhaltige Investieren hat, glaube ich, einen Riesenvorteil hier, der uns hoffentlich hilft, das etwas schneller voranzutreiben. Weil die Zahlen, wie Sie sie gerade genannt haben, es ist noch nicht da, wo wir gerne sein möchten.
1: Ja. Sie haben es kurz angedeutet, aber jetzt, Sie haben jetzt ja die Chance, unseren Zuhörerinnen insbesondere, aber vielleicht auch sehr diversen Zuhörern, zu sagen, was ist denn so das Spannende an dem Job?
0: Für mich ist es die Vielfältigkeit und die Art und Weise auch, wie wir Einfluss nehmen können. Investieren heißt ja, sich mit einem Unternehmen auseinanderzusetzen. Es heißt, die Strategie zu verstehen und die Strategie natürlich ein Stück weit, und das hat sich auch so ein bisschen verändert, auch zu beeinflussen. Und insofern hat man wirklich Einsicht in so ein breites Umfeld, was Sektoren angeht, was regionale Unterschiede angeht. Dann kommt dazu noch das ganze volkswirtschaftliche Verständnis, Zentralbankpolitik, Fiskalpolitik, politische Maßnahmen. Also es ist wirklich, was die Informationsvielfalt angeht, finde ich ein unglaublich spannendes Umfeld. Und wir legen Geld an im Namen unserer Kunden. Unser Purpose, eigentlich der Grundpurpose ist, unseren Kunden zu erlauben, die finanziellen Ziele zu verwirklichen. Und das finde ich an sich schon einen tollen Purpose. Und jetzt haben wir aber natürlich über die ganze Nachhaltigkeitsbewegung noch etwas hinzugefügt. Das heißt, wir verändern nicht unsere Grundziele, aber wir verändern sie in einer Art und Weise, dass hoffentlich auch noch positive Veränderungen dabei herausspringen.
1: Guter Werbeblock. Fand ich sehr überzeugend. Und jetzt nochmal, Sie sind, wenn ich das richtig gelesen habe, gegen die Quote, haben aber ein Netzwerk ins Leben gerufen, Women in Investment Circles. Was passiert da? Und also ich bin für die Quote, aber wie schaffen Sie es ohne Quote, das hinzukriegen?
0: Der Grund, warum ich gegen die Quote bin, ist, weil meine Grundannahme ist, dass Teams nur erfolgreich sein können, wenn sie auf Vertrauen basieren und wenn eine Gleichheit besteht, dass jeder gehört wird. Die Quote hat für mich so ein bisschen dieses, naja, sie ist ja nur da, weil wir die Quote erfüllen müssen. Und ich bin einfach skeptisch, ob ich mit so einem Startpunkt dieses Vertrauen erreichen kann. Wir haben durchaus Beispiele, wo es funktioniert hat, aber ich würde mir halt erhoffen, dass die Überzeugung, dass eben gemischte Teams, da haben wir jetzt genug Evidenz, gemischte Teams erzielen bessere Ergebnisse. Ich bin aber fest davon überzeugt, das passiert nur, wenn dieses Vertrauen besteht. Insofern, das ist so meine Grundeinstellung und für mich persönlich, ich würde halt nicht gern die Quotenfrau sein. Ich möchte Jobs bekommen, weil ich qualifiziert bin, weil ich kompetent bin und weil ich die beste Person, nicht Frau, die beste Person bin für den Job. Ganz wichtig. Und insofern sind diese Women Investment Circles, ist eigentlich so ein bisschen, ist diese Coaching-Idee. Nicht? Es kommt von der Sheryl Sandberg und es erlaubt einfach Frauen, die wir hier auch im Investment Floor haben, einfach Ideen auszutauschen, auch Erfahrung auszutauschen und so ein bisschen auch sich gegenseitig zu unterstützen, wenn vielleicht Probleme aufgetreten sind. Das war die einzige Idee und wirklich, wir haben es dann auch ausgeweitet für den Rest der Organisation, dass wir hier tatsächlich einfach nur den Frauen, die wir haben, die Möglichkeit geben, sich gegenseitig zu unterstützen und sich auszutauschen. Also es ist ein bisschen wieder diese Coaching- und Mentoring-Idee, kann ansonsten keinen anderen Hintergrund.
1: Also ich habe ähnlich wie Sie argumentiert bei dem Thema Vorstandsteams, als ich ein Gespräch mit Janina Kugel geführt habe und gesagt habe, ein Vorstandsteam ist ein kleines Team, da muss die Chemie passen und du brauchst gleichzeitig das Fachwissen und vielleicht auch noch das Industriewissen. Sie hat mich überzeugt, weil sie gesagt hat, das wird keine Quotenfrauen geben, weil es gibt super Frauen, ja. Und wir müssen eben aber einen Blick drauf haben, dass wir sie mit betrachten, dass wir also auf der Long- und Shortlist Frauen haben, weil es tolle Frauen gibt. Also heutzutage die Studienabschlüsse weisen das ja klar nach. Aber das würde zu weit führen, wenn wir diese Diskussion jetzt nochmal führen. Ich verstehe aber, wo Sie herkommen, weil ich mal ganz ähnlich diskutiert habe. Nochmal ein anderes Thema, was wir insbesondere in Deutschland sehen, aber ich glaube weltweit, ist, Frauen sind häufig der ärmere Teil der Menschheit. Wir haben in Deutschland sehr viel mehr Frauen, die unter Altersarmut leiden. Gibt es Tipps, die Sie haben, vielleicht jetzt auch schon für jüngere Zuhörerinnen, wo man aufpassen soll? Also viel ist ja wirklich ein Thema Teilzeitfalle oder tatsächlich man verlässt sich auf den Partner, der dann Rente einzahlt und man selber stellt dann irgendwann fest, er ist nicht mehr da und ich habe ganz wenig Rente. Wie sehen Sie das? Wie würden Sie da beraten?
0: Ich glaube, Sie haben es schon ganz richtig gesagt. Das Verständnis ist erstmal das Wichtigste. Nicht sich also mit dem Thema auseinanderzusetzen und da gibt es keinen Zeitpunkt, der zu früh ist. Es geht wirklich darum zu verstehen und da glaube ich, haben wir immer noch eine ganz große Lücke. Wie viel bezahle ich eigentlich ein? Was würde das eigentlich bedeuten, wenn das jetzt meine monatlichen Einzahlungen sind für den Rest meines Lebens? Was kommt denn dabei raus? Das Verständnis müssen wir erstmal weiter vorantreiben und wirklich den Frauen zu erlauben, sich dieses Verständnis anzueignen, um dann tatsächlich auch zusätzliche Maßnahmen anzustreben. Das heißt, wenn die Frauen dann feststellen, oh, das ist ja tatsächlich nicht so üppig, was können Sie denn in zusätzlichen Sparmaßnahmen beiseite legen? Und da kommt dann wieder die gesamte Finanzplanung zum Tragen. Aber ganz, ganz wichtig, nicht warten. Rente fängt gleich am Anfang an, sobald man ins Berufsleben eintritt. Und sich damit auseinanderzusetzen, weil ich weiß, viele sagen ja immer, oh, das ist aber alles so trocken. Und aber wo kriege ich denn die Informationen her? Aber da muss man vielleicht auch tatsächlich dann hinterher sein, um sich dieses Verständnis anzueignen. Mhm. Weil, wie Sie richtig gesagt haben, die Erkenntnis am Ende ist dann leider zu spät, wenn es zu wenig ist.
1: Ja. Und ich hatte tatsächlich auch mal ein Panel mit verschiedenen Frauen aus der Finanzbranche, die gesagt haben, es ist immer noch häufig so, dass Frauen sich entweder auf die Männer in der Geldanlage verlassen oder auch zum Gespräch dann ihren Mann auf jeden Fall mitbringen und den Mut zu haben, zu sagen, ey, das kannst du alleine auch verstehen und du solltest es verstehen, weil es tatsächlich um dein Geld und dich und dein Alter geht, denke ich, ist nochmal ein ganz wichtiges Thema. Jetzt gibt es heutzutage ja auch direkt Finanzangebote für Frauen. Wir haben eben gesprochen, Frauen gehen vielleicht anders mit Geld um. Es gibt spezielle Produkte jetzt für Frauen. Was ist da anders und was ist an der Ansprache anders?
0: Ich glaube, es ist insbesondere die Ansprache, die anders ist. Die Finanzprodukte an sich werden sich nicht groß unterscheiden. Die können vielleicht eine bestimmte Nuance haben, wenn es um Nachhaltigkeit geht. Aber das, glaube ich, ist nicht frauenspezifisch. Da werden wir auch viele Männer finden, die sich dafür interessieren. Es geht um die Ansprache, die Art und Weise, wie die beschrieben werden, die Produkte, die Art und Weise, wie man Frauen auch hilft, entsprechend mit dieser ganzen Thematik umzugehen. Wir haben vorhin Altersvorsorge angesprochen. Wann fange ich an? Was muss ich darüber wissen? Und welche Produkte sind die richtigen? Weil es geht ja nicht nur um Altersvorsorge, es geht ja auch um zusätzliche Sparmaßnahmen und wie finde ich da das richtige Produkt? Also da bin ich der Meinung, das ist sehr schwierig natürlich aus dieser Vielzahl von Angeboten wirklich das rauszufinden, was am besten passt. Aber ich glaube, da ist hier wirklich der Fokus darauf, das Ansprechen dazu machen und eben diese Hemmschwelle, die wir vorhin auch angesprochen haben, wirklich umgehen, um Frauen dafür zu interessieren. Weil was wir erreichen möchten, ist, dass Frauen sich mehr mit dem Thema auseinandersetzen. Also da geht es nur darum, wie kann ich Frauen dafür begeistern? Und deswegen die Ansprache ist so wahnsinnig wichtig. Welche Worte nutze ich und wie kann ich das am besten umschreiben?
1: Wir hatten das einmal in einem Podcast, habe ich mit einer Universitätspräsidentin gesprochen. Und die hat bei bestimmten Studienfächern das Studienfach umbenannt und plötzlich kamen mehr Frauen. Ja, also weil das Thema Technik abschreckend war und das Thema Nachhaltigkeit oder wirklich bestimmte andere Worte dann plötzlich bei den Frauen was ausgelöst haben, wo sie gesagt haben, wenn ich das kann, wenn ich das studieren kann, das ist viel besser als, was weiß ich, Umwelttechnik oder sowas. Ne? Das ist hochinteressant. Also das sogenannte Framing, also welche Worte finden wir, ja, das ist gut. Ich habe auf meinem Notizzettel bei der Vorbereitung, habe ich geschrieben, Fearless Girl. Ich weiß aber nicht mehr, warum. Ich weiß, es ist eine wirklich herrliche Statue, die in New York steht, eine Bronze von einem kleinen Mädchen, die vor dem Bullen steht. Gibt es auch ein Netzwerk Fearless Girls oder warum habe ich auf einer Vorbereitung für Sie Fearless Girl geschrieben? Sind Sie das Fearless Girl?
0: Na, vielleicht. Es ist ja wirklich ein Symbol, nicht für diese Idee, dass sich Frauen auch den Mut nehmen, auszusprechen, was sie denken. Da kommen wir wieder zurück zu den funktionierenden Teams und ob insbesondere Frauen fühlen, dass sie gehört werden, dass sie aussprechen können, was sie denken und nicht aussprechen, was sie denken, die anderen hören wollen. Und insofern diese Symbolträchtigkeit für unsere Branche natürlich wichtig ist. Dieses Thema The Only One. Ich bin die einzige Frau im Raum, ist Teil meines gesamten Berufsweges. Ich weiß nicht, wie häufig man, irgendwann merkt man es nicht mehr so. Das bedeutet aber, dass die meisten Frauen sich viel bewusster sind, was sie sagen, als vielleicht die männlichen Kollegen. Deswegen ist es für jede Führungskraft so wahnsinnig wichtig, dieses Vertrauen herzustellen, dass dieser offene Austausch wirklich stattfindet, weil das ist die einzige Möglichkeit, wirklich die intellektuelle Kompetenz des gesamten Teams einzubringen. Und das ist für mich, was das Fearless Girl wirklich ausmacht. Das muss man aber lernen. Coaching hilft.
1: Ja, das glaube ich auch. Also, und es ist völlig richtig, weil man leider in bestimmten Gremien schon noch mal erlebt, dass die Augen gerollt werden und gesagt werden, oh Gott, jetzt kommt die Frau wieder mit irgendeinem Punkt. Ne? Also ich kann allen nur empfehlen, sich vielleicht diese kleine Bronze mal anzusehen. Ich finde sie wirklich ganz herrlich.
0: Oh, das ist irre. Ne? Ja, ja.
1: Und das kann ein schönes Bild für einen Weg für eine junge Frau sein. Was mir aufgefallen ist bei der Recherche, Sie geben ja häufiger Interviews in unterschiedlichen Medien und auffällig oft war es wirklich die erste Frage schon eine frauenspezifische, also über ihren Sport oder wie sie eigentlich Familie und Beruf unter einen Hut bringen. Und das sind ja Fragen, die Männer eben häufig nicht kriegen. Regen Sie sich darüber eigentlich auf?
0: Ja, ich akzeptiere es, sagen wir mal so. Aber es ist schon richtig, da stellt man andersrum die Fragen nicht. Und da wird es einfach natürlich davon ausgegangen, dass es irgendwie funktioniert und im Zweifel jemand anders sich darum kümmert. Und das ist halt noch nicht Selbstverständlichkeit. Und ich glaube, da müssen wir noch viel stärker dran arbeiten, dass das, es geht. Aber es erfordert natürlich auch, dass der Partner entsprechend damit mithilft und mit unterstützt. Es ist das gleiche Thema, wenn Väter wahnsinnig gelobt werden, wenn sie in Vaterschutz gehen. Ich weiß nicht mal, ob es das Wort gibt, aber nicht. Also Elternzeit da nehmen. Und natürlich bei Frauen sich immer die Frage stellt, nehme ich zu viel Elternzeit nicht, kann ich dann immer noch zurückkommen in meinem Job? Ist viel besser geworden. Und ich hoffe, dass gerade auch so ein bisschen die hybriden Arbeitsmöglichkeiten uns hier weiterhelfen, die mit dieser Flexibilität Frauen weiter zu unterstützen. Weil da haben wir vorhin drüber gesprochen, es geht natürlich nicht nur darum, mehr Frauen in die Industrie zu bekommen, sie zu halten. Ist auch nicht ganz einfach. Und wir haben in der Vergangenheit gesehen, dass insbesondere, wenn es um Familiengründung ging, wir schon gerne mal Frauen auch verloren haben, leider, weil die gesagt haben, das ist mir dann doch zu viel. Was, glaube ich, jetzt hoffentlich in einem Umfeld, wie wir es im Moment haben, die Entscheidung dann etwas einfacher wird, weil diese Flexibilität, glaube ich, schon hilft, das so ein bisschen besser zu vereinbaren.
1: Sie leben ja jetzt in England und England hat nochmal andere Quoten oder also Prozentsätze, wenn es um Frauen in Führung geht. Sehen Sie, dass in England irgendwas viel besser gemacht wird als in Deutschland, wovon Deutschland lernen könnte?
0: Nicht unbedingt. Also es ist auch, ich glaube, wir haben hier, und das machen wir insbesondere auch als Asset Manager, also das Thema Gender Equality on Boards, nicht, also die Gleichheit zwischen Männern und Frauen in Vorstandsgremien und Aufsichtsräten, das ist etwas, was wir zum Beispiel als Asset Manager schon ganz, ganz lange uns auf die Fahnen schreiben. Da nutzen wir unsere Stimme, um gegen den Vorstand zu wählen. Und das muss, glaube ich, noch vielleicht auch noch ein bisschen stärker in Deutschland umgesetzt werden. Die Prozentzahlen sind jetzt aber auch nicht wahnsinnig viel höher. Also es sind, glaube ich, die gleichen Probleme. Und es geht wirklich darum, wie viel das auch in der Öffentlichkeit diskutiert wird. Also das Thema muss weiterhin vorangetrieben werden. Wir sind noch lange nicht da, wo wir sein möchten. Und mir geht es aber darum, wirklich das Gesamtproblem, wie Sie sehen das immer, ich mache es immer gerne, ich starte vom gesamtheitlichen Bild. Das Gesamtproblem sind nicht nur die Führungskräfte, nicht? Also mir geht es darum, dass wir talentierte Frauen wesentlich früher nicht nur natürlich für die Industrie gewinnen können, aber ihnen dann auch wirklich gute Karrieremöglichkeiten offerieren, die gesamtheitlich den gesamten Weg inklusive Familiengründung berücksichtigen.
1: Ja, und worauf Sie eben ja auch richtig hingewiesen haben, gleichzeitig auch Druck von Männern zu nehmen, die sagen, ich will das aber gar nicht, ich nehme vielleicht ganz gerne die Elternzeit und bleibe ganz gerne ein bisschen mehr zu Hause, dass dann nicht gesagt wird, ach, ich dachte, Sie wollten noch mal Karriere machen, nicht? Das gibt's ja auch, nicht? Das ist der Druck, der umgedreht ausgeübt wird. Sie verwalten so schrecklich viel Geld für andere. Hatten Sie dadurch ein anderes Verhältnis zu Geld und können Sie sich noch erinnern, wie das war mit Ihrem ersten Gehalt, ja wahrscheinlich als Auszubildende bei der Bank? Wofür haben Sie das ausgegeben?
0: Mein Verhältnis zu Geld war, ich würde sagen, normal. Also ich bin außerhalb von Hamburg groß geworden. Ich bin wahnsinnig viel geritten als Kind und auch als Jugendliche. Und insofern, nicht überraschend, war natürlich das erste Gehalt mit Sicherheit für irgendwas mit meinen Pferden. Und das war lange, lange Zeit meine Passion. Ist es auch immer noch. Es ist leider sehr schade, dass ich hier in London nicht so viel zum Reiten komme. Aber die Normalität war eigentlich toll. Ich glaube, bei uns in der Familie war das wirklich nichts Übermäßiges, aber es war eine Normalität im Verhältnis dazu. Und das ist auch etwas, glaube ich, was wir für Kinder sogar noch verbessern können, dass eben diese Normalität, aber auch das Bewusstsein vielleicht früher ins Spiel gebracht wird, als es heute der Fall ist. Also ich würde mich sehr dafür aussprechen, dass das auch in den Schulen durchaus noch verstärkt unterrichtet wird, dass eben dieses Verständnis früher entwickelt wird und dann vielleicht auch entsprechend sich dieses ganze Thema mit Vorsorge und Sparen einfach früher entwickelt. Weil wie wir vorhin gesagt haben, man kann nie früh genug anfangen.
1: Ja, das ist völlig richtig. Meine Mutter hat sich mal totgelacht. Da war ich vielleicht 15 und habe zu ihr gesagt, ja, ich lerne jetzt ganz viel theoretisches Zeug, aber wir lernen überhaupt nicht, wie man, damals gab es das noch, eine Zahlkarte ausfüllt. Und da hat sie sich totgelacht, aber es war wirklich so, nicht? Und man lernt es nicht. Und man lernt auch bei Betriebswirtschaft nicht unbedingt Geldanlage für das eigene.
0: Nee.
1: Und ich habe immer eine Frage am Ende. Und die lautet, wenn Sie jetzt vielleicht noch in ein paar Jahren, aber manche Frauen schreiben ja auch schon mit 50 eine Bio- oder Autobiografie, wie wäre der Titel Ihrer Autobiografie?
0: Das ist eine sehr gute Frage.
1: Es wird manchmal bei Bewerbungen eingesetzt.
0: Ehrlich?
1: Mhm.
0: Oh, okay. Ich wüsste schon, wie ich es gerne aufsetzen würde, weil ich bin so dankbar für den gesamten Lebensweg, den ich gehabt habe und die Opportunitäten, die ich gehabt habe. Und aber wie es vielleicht irgendwas mit Purpose würde ich wahrscheinlich schon mit reinbringen, insbesondere wenn ich es auf Englisch schreibe und die Möglichkeiten, die sich mir da offeriert haben. Aber da fällt mir so schnell kein Titel ein.
1: Wenn ich so zurückblicke an unser Gespräch, finde ich schon, dass man einerseits Glück, aber andererseits auch Glückes Schmied bei Ihnen unterbringen kann.
0: Ja.
1: Also, dass Sie sagen, Sie hatten Opportunitäten, aber Sie haben auch sehr bewusst geplant und was draus gemacht. Nicht?
0: Ja,
1: und Sie haben die Opportunitäten nicht verstreichen lassen.
0: Nein, das ist ganz, ganz wichtig. Es war ein bewusster Weg.
1: Mhm. Das finde ich eine hochinteressante Erkenntnis, weil ich war sehr opportunistisch und das hätte auch richtig schief gehen können. Und im Übrigen, mein Vater hat damals gesagt, hör auf mit Kunst, mach was Vernünftiges und ich bin Steuerberaterin geworden. Also das ist schon vergleichbar.
2: Ja.
1: Okay, ganz, ganz herzlichen Dank für das Gespräch. Ich habe viel gelernt, obwohl ich ein bisschen was über Finanzen wusste und ich hoffe, unsere Zuhörerinnen und Zuhörer auch. Danke für Ihre Zeit.
0: Vielen, vielen Dank.
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